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2: Im Studio Silas Quiring. Die Bundesregierung soll künftig wieder besser zusammenarbeiten. Dafür hat sich Vizekanzler Lars Klingbeil ausgesprochen. Dabei räumte er ein, die letzten Wochen waren nicht gut. Mehr von Finn Riebesel-Freundlieb.
3: Zuletzt habe er das Gegeneinander das Bild der Koalition geprägt, sagte Klingbeil auf seiner Auslandsreise in Kanada. Man müsse jetzt gemeinsam in einen anderen Modus schalten, um die großen Dinge im Land wieder hinzubekommen. Auch CSU-Chef Söder forderte in der Welt am Sonntag weniger Zerreden und mehr Ergebnisse. Vor allem die geplanten Reformen sorgten zuletzt immer wieder für Streit. Auch die schwache Wirtschaft und die schlechten Umfragewerte trüben die Stimmung.
2: Kreml-Chef Putin geht offenbar davon aus, dass sich der Krieg mit der Ukraine dem Ende neigt. Bevor er sich mit dem ukrainischen Präsidenten Selenskyj trifft, brauche es aber eine belastbare Friedensvereinbarung, so Putin. Unterdessen meldeten beide Seiten schon am ersten Tag der dreitägigen Feuerpause Dutzende Angriffe. Der Mordparagraf soll um Femizide erweitert werden. Das hat Bundesjustizministerin Hubig in der Bild am Sonntag angekündigt. Wer eine Frau tötet, nur weil sie eine Frau ist, soll in Zukunft einfacher als Mörder verurteilt werden, so Hubig. Philipp Nitzig berichtet.
4: Aktuell würden Femizide noch viel zu häufig unter Totschlag fallen und auf Totschlag sind die Strafen geringer. Nur bei Mord kann ein Richter eine lebenslange Haftstrafe in Deutschland anordnen. Bei Totschlag gehe dagegen nur eine begrenzte Strafe. Mit der Klarstellung im Gesetz soll nun auch eine Tötung wegen geschlechtsspezifischen Motiven als Mord bewertet werden dürfen.
2: In der Fußball-Bundesliga hat sich Leipzig einen Platz in der Champions League gesichert. Köln und Bremen feiern den Klassenerhalt. Finn Riebesel-Freundlieb fasst zusammen.
3: Leipzig holte gegen St. Pauli einen 2:1 Heimsieg. St. Pauli steht damit weiter auf einem direkten Abstiegsplatz. Nur weil Wolfsburg mit 0:1 gegen die Bayern verloren hat, können die Hamburger noch hoffen. Wolfsburg steht nämlich punktgleich auf Relegationsrang 16. Und nächste Woche kommt es am letzten Spieltag zum direkten Duell St. Pauli gegen Wolfsburg. Stuttgart erobert nach einem 3:1 gegen Leverkusen Platz 4. Bremen feiert trotz 0:1 Niederlage in Hoffenheim den Klassenerhalt. Außerdem Augsburg-Gladbach 3:1.
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2: Wolkig ist es gerade vor allem im Norden, sonst eher klar oder nur ein paar Wolken, die unterwegs sind. Meistens bleibt es trocken, dazu liegen die Temperaturen aktuell zwischen 11 und 2 Grad. Heute kommen später von Südwesten her mehr Wolken reingezogen, insgesamt bleibt es aber meist trocken. Die Höchstwerte liegen bei 21 bis 26 Grad.
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2: Vizekanzler Lars Klingbeil ausgesprochen. Dabei räumte er ein, die letzten Wochen waren nicht gut. Mehr von Finn Riebesel-Freundlieb.
3: Zuletzt habe er das Gegeneinander das Bild der Koalition geprägt, sagte Klingbeil auf seiner Auslandsreise in Kanada. Man müsse jetzt gemeinsam in einen anderen Modus schalten, um die großen Dinge im Land wieder hinzubekommen. Auch CSU-Chef Söder forderte in der Welt am Sonntag weniger Zerreden und mehr Ergebnisse. Vor allem die geplanten Reformen sorgten zuletzt immer wieder für Streit. Auch die schwache Wirtschaft und die schlechten Umfragewerte trüben die Stimmung.
2: Auf Teneriffa wird am Morgen das Kreuzfahrtschiff erwartet, auf dem 3 Menschen durch einen Hantavirus-Ausbruch gestorben sind. Die Passagiere sollen mit Spezialfahrzeugen zum Flughafen und von dort in ihre Heimatländer kommen. Das Risiko für die Allgemeinheit bleibt gering, betont die Weltgesundheitsorganisation. Kreml-Chef Putin geht offenbar davon aus, dass sich der Krieg mit der Ukraine dem Ende neigt. Das sagte er vor Journalisten. Bevor er sich mit dem ukrainischen Präsidenten Selenskyj trifft, brauche es aber eine belastbare Friedensvereinbarung. Die aktuelle 3-tägige Feuerpause scheint unterdessen nicht wirklich zu halten, Nanju Kuhlmann.
4: Der ukrainische Generalstab meldet über 50 russische Angriffe. Laut dem Kreml haben ukrainische Kräfte russische Stellungen mit Drohnen und Artillerie beschossen. Währenddessen wurde in Moskau mit der traditionellen Militärparade an den Sieg über Nazi-Deutschland im Zweiten Weltkrieg erinnert, wenn auch nicht so pompös wie sonst. Zum ersten Mal seit fast 20 Jahren rollten keine Panzer oder anderes schweres Kriegsgerät über den Roten Platz.
2: In der Fußball-Bundesliga hat sich Leipzig einen Platz in der Champions League gesichert. Köln und

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1: Im Studio Silas Quiring. Die Bundesregierung soll künftig wieder besser zusammenarbeiten. Dafür hat sich Vizekanzler Lars Klingbeil ausgesprochen. Dabei räumte er ein, die letzten Wochen waren nicht gut. Mehr von Finn Riebesel-Freundlieb.
2: Zuletzt habe er das Gegeneinander, das Bild der Koalition geprägt, sagte Klingbeil auf seiner Auslandsreise in Kanada. Man müsse jetzt gemeinsam in einen anderen Modus schalten, um die großen Dinge im Land wieder hinzubekommen. Auch CSU-Chef Söder forderte in der Welt am Sonntag weniger Zerreden und mehr Ergebnisse. Vor allem die geplanten Reformen sorgten zuletzt immer wieder für Streit. Auch die schwache Wirtschaft und die schlechten Umfragewerte trüben die Stimmung.
1: Auf Teneriffa wird am Morgen das Kreuzfahrtschiff erwartet, auf dem 3 Menschen durch einen Hunter-Virus-Ausbruch gestorben sind. Die Passagiere sollen mit Spezialfahrzeugen zum Flughafen und von dort in ihre Heimatländer kommen. Das Risiko für die Allgemeinheit bleibt gering, betont die Weltgesundheitsorganisation. Kreml-Chef Putin geht offenbar davon aus, dass sich der Krieg mit der Ukraine dem Ende neigt. Das sagte er vor Journalisten. Bevor er sich mit dem ukrainischen Präsidenten Selenskyj trifft, brauche es aber eine belastbare Friedensvereinbarung. Die aktuelle 3-tägige Feuerpause scheint unterdessen nicht wirklich zu halten, Nanju Kuhlmann.
3: Der ukrainische Generalstab meldet über 50 russische Angriffe. Laut dem Kreml haben ukrainische Kräfte russische Stellungen mit Drohnen und Artillerie beschossen. Währenddessen wurde in Moskau mit der traditionellen Militärparade an den Sieg über Nazi-Deutschland im Zweiten Weltkrieg erinnert. Wenn auch nicht so pompös wie sonst. Zum ersten Mal seit fast 20 Jahren rollten keine Panzer oder anderes schweres Kriegsgerät über den Roten Platz.
1: In der Fußball-Bundesliga hat sich Leipzig einen Platz in der Champions League gesichert. Köln und Bremen feiern den Klassenerhalt. Die Ergebnisse im Überblick. Leipzig, St. Pauli 2:1, Hoffenheim, Bremen 1:0, Stuttgart, Leverkusen 3:1, Augsburg, Gladbach 3:1 und Wolfsburg, Bayern 0:1.
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1: Wolkig ist es gerade vor allem im Norden, sonst eher klar oder nur ein paar Wolken, die unterwegs sind. Meistens bleibt es trocken, dazu liegen die Temperaturen aktuell zwischen 11 und 2 Grad. Heute kommen später von Südwesten her mehr Wolken reingezogen, insgesamt bleibt es aber meist trocken. Die Höchstwerte liegen bei 21 bis 26 Grad.
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1: Im Studio Silas Quiring, schönen guten Morgen. Nach dem tödlichen Hantavirus-Ausbruch kommt das betroffene Kreuzfahrtschiff heute auf Teneriffa an. Die Passagiere sollen an Land mit speziell ausgerüsteten Fahrzeugen zum Flughafen gebracht werden. Unter anderem Deutschland und Frankreich haben für ihre Staatsbürger eigene Evakuierungsflieger organisiert. Die Weltgesundheitsorganisation betonte erneut, für die Allgemeinheit ist das Risiko nach wie vor gering. Drei Passagiere starben auf dem

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1: Im Studio Silas Quiring, schönen guten Morgen. Nach dem tödlichen Hantavirus-Ausbruch kommt das betroffene Kreuzfahrtschiff heute auf Teneriffa an. Die Passagiere sollen an Land mit speziell ausgerüsteten Fahrzeugen zum Flughafen gebracht werden. Unter anderem Deutschland und Frankreich haben für ihre Staatsbürger eigene Evakuierungsflieger organisiert. Die Weltgesundheitsorganisation betonte erneut, für die Allgemeinheit ist das Risiko nach wie vor gering. 3 Passagiere starben auf dem Kreuzer, darunter auch eine Frau aus Deutschland. Wer eine Frau tötet, nur weil sie eine Frau ist, soll in Zukunft einfacher als Mörder verurteilt werden. Justizministerin Hubig will den Mordparagrafen entsprechend anpassen. Das hat sie in der Bild am Sonntag angekündigt. Philipp Nützig berichtet.
2: Aktuell würden Femizide noch viel zu häufig unter Totschlag fallen und auf Totschlag sind die Strafen geringer. Nur bei Mord kann ein Richter eine lebenslange Haftstrafe in Deutschland anordnen. Bei Totschlag gehe dagegen nur eine begrenzte Strafe. Mit der Klarstellung im Gesetz soll nun auch eine Tötung wegen geschlechtsspezifischen Motiven als Mord bewertet werden dürfen.
1: Der Ukraine-Krieg neigt sich dem Ende zu. Davon geht zumindest Russlands Machthaber Wladimir Putin aus. Das sagte er jetzt auf Nachfrage eines Journalisten. Zu einem Treffen mit dem ukrainischen Präsidenten Selenskyj sei er bereit, aber erst, wenn eine belastbare Friedensvereinbarung erzielt wurde. Seit Freitagnacht gilt zwischen den beiden Ländern eine 3-tägige Waffenruhe, vermittelt von US-Präsident Trump. Sowohl Russland als auch die Ukraine meldeten aber schon am ersten Tag Dutzende neuer Angriffe. Köln und Bremen spielen auch nächste Saison in der Fußball-Bundesliga. Beide Teams haben sich einen Spieltag vor Schluss gerettet. Die Samstagsergebnisse im Überblick. Leipzig-St. Pauli 2:1, Hoffenheim-Bremen 1:0, Stuttgart-Leverkusen 3:1, Augsburg-Gladbach 3:1 und Wolfsburg-Bayern 0:1.
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1: Wolkig ist es gerade vor allem im Norden, sonst eher klar oder nur ein paar Wolken, die unterwegs sind. Meistens bleibt's trocken, dazu liegen die Temperaturen aktuell zwischen 11 und 2 Grad. Heute kommen später von Südwesten her mehr Wolken reingezogen, insgesamt bleibt's aber meist trocken. Die Höchstwerte liegen bei 21 bis 26 Grad.
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1: Im Studio Silas Quiring, schönen guten Morgen. Auf Teneriffa wird am Morgen das Kreuzfahrtschiff erwartet, auf dem 3 Menschen durch einen Hantavirus-Ausbruch gestorben sind. Die Passagiere sollen mit Spezialfahrzeugen zum Flughafen gebracht und von dort in ihre Heimatländer ausgeflogen werden. Der Chef der Weltgesundheitsorganisation Tedros beaufsichtigt die Evakuierung vor Ort. Er betonte aber vorab erneut, dass das Risiko für die Öffentlichkeit weiter gering ist. Dies sei kein zweites Corona. Wer eine Frau tötet, weil sie eine Frau ist, soll künftig leichter als Mörder verurteilt werden. Bundesjustizministerin Stefanie Hubig will dafür das Strafrecht klarer fassen. Viel zu oft würden Femizide noch als Totschlag gewertet, sagt sie in der Bild am Sonntag. Etwa wenn argumentiert wird, dass Täter wegen Eifersucht in Rage gerieten und damit vermindert schuldfähig seien. Die Änderung soll mehr Klarheit für die Erfüllung des Mordmerkmals geben und damit auch lebenslange Haftstrafen ermöglichen. Vizekanzler Lars Klingbeil hat sich für eine bessere Zusammenarbeit innerhalb der Regierung ausgesprochen.

0: gesprochen. Die letzten Wochen seien nicht gut gewesen. Das Gegeneinander habe das Bild der Koalition geprägt, sagte Klingbeil auf seiner Auslandsreise in Kanada. Man müsse jetzt gemeinsam in einen anderen Modus schalten, um die großen Dinge im Land wieder hinzubekommen. Streitpunkt waren zuletzt die geplanten Reformen. Auch die schwache Wirtschaft und die schlechten Umfragewerte trüben die Stimmung. Der Ukraine-Krieg neigt sich dem Ende zu. Davon geht zumindest Russlands Machthaber Wladimir Putin aus. Das sagte er jetzt auf Nachfrage eines Journalisten. Zu einem Treffen mit dem ukrainischen Präsidenten Selenskyj sei er bereit, aber erst, wenn eine belastbare Friedensvereinbarung erzielt wurde. In der Fußball-Bundesliga hat sich Leipzig einen Platz in der Champions League gesichert. Köln und Bremen feiern den Klassenerhalt. Finn Riebesel-Freund lebt fast zusammen.
1: Leipzig holte gegen St. Pauli einen 2:1 Heimsieg. St. Pauli steht damit weiter auf einem direkten Abstiegsplatz. Nur weil Wolfsburg mit 0:1 gegen die Bayern verloren hat, können die Hamburger noch hoffen. Wolfsburg steht nämlich punktgleich auf Relegationsrang 16 und nächste Woche kommt es am letzten Spieltag zum direkten Duell St. Pauli gegen Wolfsburg. Stuttgart erobert nach einem 3:1 gegen Leverkusen Platz 4. Bremen feiert trotz 0:1 Niederlage in Hoffenheim den Klassenerhalt. Außerdem Augsburg-Gladbach 3:1.
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0: Wolkig ist es gerade vor allem im Norden, sonst eher klar oder nur ein paar Wolken, die unterwegs sind. Meistens bleibt's trocken, dazu liegen die Temperaturen aktuell zwischen 11 und 2 Grad. Heute kommen später von Südwesten her mehr Wolken reingezogen, insgesamt bleibt's aber meist trocken. Die Höchstwerte liegen bei 21 bis 26 Grad.
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1: Im Studio Silas Quiring, schönen guten Morgen. Auf Teneriffa wird am Morgen das Kreuzfahrtschiff erwartet, auf dem 3 Menschen durch einen Hantavirus-Ausbruch gestorben sind. Die Passagiere sollen mit Spezialfahrzeugen zum Flughafen gebracht und von dort in ihre Heimatländer ausgeflogen werden. Der Chef der Weltgesundheitsorganisation Tedros beaufsichtigt die Evakuierung vor Ort. Er betonte aber vorab erneut, dass das Risiko für die Öffentlichkeit weiter gering ist. Dies sei kein zweites Corona. Wer eine Frau tötet, weil sie eine Frau ist, soll künftig leichter als Mörder verurteilt werden. Bundesjustizministerin Stefanie Hubig will dafür das Strafrecht klarer fassen. Viel zu oft würden Femizide noch als Totschlag gewertet, sagt sie in der Bild am Sonntag. Etwa wenn argumentiert wird, dass Täter wegen Eifersucht in Rage gerieten und damit vermindert schuldfähig seien. Die Änderung soll mehr Klarheit für die Erfüllung des Mordmerkmals geben und damit auch lebenslange Haftstrafen ermöglichen. Vizekanzler Lars Klingbeil hat sich für eine bessere Zusammenarbeit innerhalb der Regierung ausgesprochen. Die letzten Wochen seien nicht gut gewesen. Das Gegeneinander habe das Bild der Koalition geprägt, sagte Klingbeil auf seiner Auslandsreise in Kanada. Man müsse jetzt gemeinsam in einen anderen Modus schalten, um die großen Dinge im Land wieder hinzubekommen. Streitpunkt waren zuletzt die geplanten Reformen. Auch die schwache Wirtschaft und die schlechten Umfragewerte trüben die Stimmung. Der Ukraine-Krieg neigt sich dem Ende zu. Davon geht zumindest Russlands Machthaber Wladimir Putin aus. Das sagte er jetzt auf Nachfrage eines Journalisten. Zu einem Treffen mit dem ukrainischen Präsidenten Selenskyj sei er bereit, aber erst wenn eine belastbare Friedensvereinbarung erzielt wurde. In der Fußball-Bundesliga hat sich Leipzig einen Platz in der Champions League gesichert. Köln und Bremen feiern den Klassenerhalt. Finn Riebesel-Freund lebt fast zusammen.
2: Leipzig holte gegen St. Pauli einen 2:1 Heimsieg. St. Pauli steht damit weiter auf einem direkten Abstiegsplatz. Nur weil Wolfsburg mit 0:1 gegen die Bayern verloren hat, können die Hamburger noch hoffen. Wolfsburg steht nämlich punktgleich auf Relegationsrang 16 und nächste Woche kommt es am letzten Spieltag zum direkten Duell St. Pauli gegen Wolfsburg. Stuttgart erobert nach einem 3:1 gegen Leverkusen Platz 4. Bremen feiert trotz 0:1 Niederlage in Hoffenheim den Klassenerhalt. Außerdem Augsburg-Gladbach 3:1.
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1: Wolkig ist es gerade vor allem im Norden, sonst eher klar oder nur ein paar Wolken, die unterwegs sind. Meistens bleibt es trocken, dazu liegen die Temperaturen aktuell zwischen 11 und 2 Grad. Heute kommen später von Südwesten her mehr Wolken reingezogen, insgesamt bleibt es aber meist trocken. Die Höchstwerte liegen bei 21 bis 26 Grad.
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1: Im Studio Mia Hin. Schönen guten Morgen. Nach dem tödlichen Hunter-Virus-Ausbruch kommt das betroffene Kreuzfahrtschiff heute auf Teneriffa an. Die Passagiere sollen an Land mit speziell ausgerüsteten Fahrzeugen zum Flughafen gebracht werden. Unter anderem Deutschland und Frankreich haben für ihre Staatsbürger eigene Evakuierungsflieger organisiert. Die Weltgesundheitsorganisation betonte erneut, für die Allgemeinheit ist das Risiko nach wie vor sehr gering. 3 Passagiere starben auf dem Kreuzer, darunter auch eine Frau aus Deutschland. Wladimir Putin hat sich zu einem möglichen Ende des Ukraine-Kriegs geäußert. Der Kreml-Chef geht offenbar davon aus, dass der Krieg sich dem Ende neigt. Das sagte er vor Journalisten. Silas Quiring berichtet.
2: Auch für ein Treffen mit dem ukrainischen Präsidenten Selenskyj sei er bereit. Allerdings brauche es dafür zunächst eine belastbare Friedensvereinbarung. Als möglichen Vermittler zwischen Russland und der EU brachte Putin Ex-Kanzler Gerhard Schröder ins Spiel. Unterdessen scheint die seit gestern geltende 3-tägige Feuerpause nicht wirklich zu halten. Beide Seiten warfen sich schon am ersten Tag gegenseitig Dutzende neue Angriffe vor.
1: Grüne und CDU in Baden-Württemberg haben den gemeinsamen Koalitionsvertrag abgenickt. Auf Parteitagen wurde jeweils darüber abgestimmt. Damit ist der Weg für eine neue grün-schwarze Landesregierung frei. Am Mittwoch soll Cem Özdemir dann zum neuen Ministerpräsidenten und damit Nachfolger von Winfried Kretschmann gewählt werden. Der Bundestag spart bei sich selbst. Ein Neubauprojekt für Abgeordnetenbüros am nördlichen Spreeufer soll gänzlich gestrichen werden. Damit sollen mehr als 600 Millionen Euro eingespart werden, heißt es. Das letzte Wort hat die Baukommission Ende Mai. In der Fußball-Bundesliga hat sich Leipzig einen Platz in der Champions League gesichert. Köln und Bremen feiern den Klassenerhalt. Finn Riebesell-Freund lebt fast zusammen.
3: Leipzig holte gegen St. Pauli einen 2:1 Heimsieg. St. Pauli steht damit weiter auf einem direkten Abstiegsplatz. Nur weil Wolfsburg mit 0:1 gegen die Bayern verloren hat, können die Hamburger noch hoffen. Wolfsburg steht nämlich punktgleich auf Relegationsrang 16. Und nächste Woche kommt es am letzten Spieltag zum direkten Duell St. Pauli gegen Wolfsburg. Stuttgart erobert nach einem 3:1 gegen Leverkusen Platz 4. Bremen feiert trotz 0:1 Niederlage in Hoffenheim den Klassenerhalt. Außerdem Augsburg-Gladbach 3:1.
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4: Neblig ist es heute Morgen, teils auch ziemlich zäh, sonst bleibt's erstmal trocken. Im Laufe des Tages ziehen dann mehr Wolken rein und es kann auch ab und zu ein Schauer geben. Später sind auch Gewitter drin, am ehesten in den Bergen und Richtung Süden und Südwesten. Dazu gibt's Höchstwerte zwischen 15 und 26 Grad. Morgen haben wir dann viele Wolken und oft Regen, maximal 20 Grad dann.
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Hallo Leute, ich bin's, der Trucker und König der Autobahn. Ha! Letztens, da ist mir ein Ding passiert, ich sage euch. Ich war mit meinem Bob gerade unterwegs auf der A3. Da kam ich in eine Großbaustelle. Junge, Junge. In beiden Richtungen nur eine Fahrspur. Keine Überhol- oder Ausweichmöglichkeit. Tja, und dann ist es eben passiert. Gerade an dieser Engstelle hat's mir einen Reifen zerlegt. Wäre es ein Zwillingsreifen gewesen, wäre ja nicht so schlimm. Aber nein, ein einzelner. Tja, und so ist hier folgende Geschichte passiert.

Naja, ich hielt also an, um mir das Malheur anzusehen. Zusammen mit meinem Werkzeugkasten, in dem sich dummerweise nur eine Kombizange und längst vergessene Schmuggelzigaretten aus irgendeiner Tschechien-Tour befanden, machte ich mich auf die Suche nach dem Reservereifen. Lange nicht mehr benutzt, das Ding. Naja, als ich ihn jedenfalls fand, stellte ich fest, dass das Teil nicht besser aussah als der kaputte. Aber er hatte noch Luft. Ich hatte keine andere Wahl. Allerdings hatte ich auch momentan mehr damit zu tun, die Schmuggelkippen an ein paar aufgebrachte Stauteilnehmer zu verhökern. Natürlich mit Gewinn. Ich bin ja nicht blöd.

Okay, nachdem niemand einen passenden Radmutterschlüssel dabei hatte, begann ich also nun mit meiner Kombizange die total zugerosteten Radmuttern zu lösen. Ha, scheiße fest die Teile. Der Stau hatte sich in der Zwischenzeit schon auf die Gegenfahrbahn ausgeweitet und einige dieser zahlreichen Gaffer, die sich um mich herum versammelten, begannen schon Wetten abzuschließen. Irgendwann bemerkte ich auf der Gegenfahrbahn den Ü-Wagen eines Fernsehsenders und plötzlich standen da zwei Typen bewaffnet mit Kamera und Mikrofon mir und fragten, ob sie mich bei meiner Arbeit ein bisschen filmen dürften. Ich willigte ein und schließlich machte mir der Kamerascheinwerfer ein bisschen Licht in die einsetzende Abenddämmerung.

Ja, mittlerweile war es tiefste Nacht geworden. Und ich hatte mit meiner Kombizange schon zwei Radmuttern gelöst. Toll! Nur was mich etwas störte, war das Wummern der Bundeswehr-Hubschrauber, die zusammen mit dem THW und dem Roten Kreuz irgendwelche Fresspakete oder sowas ähnliches auf die Stauteilnehmer abwarfen. Der ADAC versorgte die Frierenden mit warmen Decken und Gulaschkanonen. Aber einen passenden Radmutterschlüssel haben die auch nicht dabei gehabt, war ja klar. So kämpfte ich also weiterhin bewaffnet nur mit meiner Kombizange, einsam an der Front gegen die verrosteten Radmuttern.

Tja, Freunde, der Grund, warum ich dennoch in notärztliche Behandlung musste, war folgender. Als ich in den Morgenstunden des nächsten Tages mit meiner Reparatur fertig war und hinten meinen Hänger öffnete, um den kaputten Reifen einzuladen, fiel mir plötzlich wieder ein, was ich geladen hatte. Und da sahen auch leider einige der unfreiwilligen Stauteilnehmer. Palettenweise neue Werkzeugkästen mit Radmotorschlüsseln in allen Größen und Varianten.

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4: Im Studio Mia Hin. Schönen guten Morgen. Nach dem tödlichen Hantavirus-Ausbruch kommt das betroffene Kreuzfahrtschiff heute auf Teneriffa an. Die Passagiere sollen an Land mit speziell ausgerüsteten Fahrzeugen zum Flughafen gebracht werden. Unter anderem Deutschland und Frankreich haben für ihre Staatsbürger eigene Evakuierungsflieger organisiert. Die Weltgesundheitsorganisation betonte erneut, für die Allgemeinheit ist das Risiko nach wie vor sehr gering. 3 Passagiere starben auf dem Kreuzer, darunter auch eine Frau aus Deutschland. Wladimir Putin hat sich zu einem möglichen Ende des Ukraine-Kriegs geäußert. Der Kreml-Chef geht offenbar davon aus, dass der Krieg sich dem Ende neigt. Das sagte er vor Journalisten. Silas Quiring berichtet.
5: Auch für ein Treffen mit dem ukrainischen Präsidenten Selenskyj sei er bereit. Allerdings brauche es dafür zunächst eine belastbare Friedensvereinbarung. Als möglichen Vermittler zwischen Russland und der EU brachte Putin Ex-Kanzler Gerhard Schröder ins Spiel. Unterdessen scheint die seit gestern geltende 3-tägige Feuerpause nicht wirklich zu halten. Beide Seiten warfen sich schon am ersten Tag gegenseitig Dutzende neue Angriffe vor.
4: Grüne und CDU in Baden-Württemberg haben den gemeinsamen Koalitionsvertrag abgenickt. Auf Parteitagen wurde jeweils darüber abgestimmt. Damit ist der Weg für eine neue grün-schwarze Landesregierung frei. Am Mittwoch soll Cem Özdemir dann zum neuen Ministerpräsidenten und damit Nachfolger von Winfried Kretschmann gewählt werden. Der Bundestag spart bei sich selbst. Ein Neubauprojekt für Abgeordnetenbüros am nördlichen Spreeufer soll gänzlich gestrichen werden. Damit sollen mehr als 600 Millionen Euro eingespart werden, heißt es. Das letzte Wort hat die Baukommission Ende Mai. In der Fußball-Bundesliga hat sich Leipzig einen Platz in der Champions League gesichert. Köln und Bremen feiern den Klassenerhalt. Finn Riebesell-Freund lebt fast zusammen.
6: Leipzig holte gegen St. Pauli einen 2:1 Heimsieg. St. Pauli steht damit weiter auf einem direkten Abstiegsplatz. Nur weil Wolfsburg mit 0:1 gegen die Bayern verloren hat, können die Hamburger noch hoffen. Wolfsburg steht nämlich punktgleich auf Relegationsrang 16 und nächste Woche kommt es am letzten Spieltag zum direkten Duell St. Pauli gegen Wolfsburg. Stuttgart erobert nach einem 3:1 gegen Leverkusen Platz 4. Bremen feiert trotz 0:1 Niederlage in Hoffenheim den Klassenerhalt. Außerdem Augsburg-Gladbach 3:1.
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7: Neblig ist es heute Morgen, teils auch ziemlich zäh, sonst bleibt's erstmal trocken. Im Laufe des Tages ziehen dann mehr Wolken rein und es kann auch ab und zu ein Schauer geben. Später sind auch Gewitter drin, am ehesten in den Bergen und Richtung Süden und Südwesten. Dazu gibt's Höchstwerte zwischen 15 und 26 Grad. Morgen haben wir dann viele Wolken und oft Regen, maximal 20 Grad dann.
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4: Im Studio Mia Hin. Schönen guten Morgen. Auf Teneriffa wird am Morgen das Kreuzfahrtschiff erwartet, auf dem 3 Menschen durch einen Hunter-Virus-Ausbruch gestorben sind. Die Passagiere sollen mit Spezialfahrzeugen zum Flughafen gebracht und von dort in ihre Heimatländer ausgeflogen werden. Der Chef der Weltgesundheitsorganisation Tedros beaufsichtigt die Evakuierung vor Ort. Er betonte aber vorab erneut, dass das Risiko für die Öffentlichkeit weiter gering ist. Dies sei kein zweites Corona. Die Bundesregierung soll künftig wieder besser zusammenarbeiten. Dafür hat sich Vizekanzler Lars Klingbeil ausgesprochen. Dabei räumte er ein, die letzten Wochen waren nicht gut. Mehr von Finn Riebesel-Freundlieb.
5: Zuletzt habe er das Gegeneinander das Bild der Koalition geprägt, sagte Klingbeil auf seiner Auslandsreise in Kanada. Man müsse jetzt gemeinsam in einen anderen Modus schalten, um die großen Dinge im Land wieder hinzubekommen. Auch CSU-Chef Söder forderte in der Welt am Sonntag weniger Zerreden und mehr Ergebnisse. Vor allem die geplanten Reformen sorgten zuletzt immer wieder für Streit. Auch die schwache Wirtschaft und die schlechten Umfragewerte trüben die Stimmung.
4: Kreml-Chef Putin geht offenbar aus, dass sich der Krieg mit der Ukraine dem Ende neigt. Bevor er sich mit dem ukrainischen Präsidenten Zelensky treffe, brauche es aber eine belastbare Friedensvereinbarung. Unterdessen meldeten beide Seiten schon am ersten Tag der 3-tägigen Feuerpause Dutzende Angriffe. Wegen des Iran-Kriegs sind 2/3 der Deutschen zurzeit sparsamer beim Energieverbrauch. Das zeigt laut Funke-Zeitungen eine Verivox-Umfrage. Angesichts der hohen Spritpreise lässt zum Beispiel gut jeder 2. öfter das Auto stehen und fährt stattdessen Bus, Bahn oder mit dem Rad. In der Fußball-Bundesliga hat sich Leipzig einen Platz in der Champions League gesichert. Köln und Bremen feiern den Klassenerhalt. Die weiteren Ergebnisse: Leipzig, St. Pauli 2:1, Hoffenheim, Bremen 1:0, Stuttgart, Leverkusen 3:1, Augsburg, Gladbach 3:1 und Wolfsburg, Bayern 0:1.
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6: Neblig ist es heute Morgen, teils auch ziemlich zäh, sonst bleibt's erstmal trocken. Im Laufe des Tages ziehen dann mehr Wolken rein und es kann auch ab und zu ein Schauer geben. Später sind auch Gewitter drin, am ehesten in den Bergen und Richtung Süden und Südwesten. Dazu gibt's Höchstwerte zwischen 15 und 26 Grad. Morgen haben wir dann viele Wolken und oft Regen, maximal 20 Grad dann.
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0: Hallo Brummis, hallo Freunde. Mein Name ist Tom Astor und ich grüße alle, die jetzt für uns auf der manchmal so endlosen Straße hängen, damit das, was wir alle zum Leben brauchen, pünktlich ans Ziel gelangt. Vielleicht ist vielen Mitbürgern, die durch euch mal ein bisschen später an ihr Ziel kommen, gar nicht bewusst, dass ihr ja nicht zum Spaß fahrt, sondern für uns. Ich bin stolz, dass ich eine Menge Freunde unter den Fernfahrern habe. Und freue mich immer, wenn ich sie auf den Truck- und Country-Festivals treffe. Ich werde mich also auch in Zukunft bemühen, gute Songs für euch zu schreiben. Viele von euch lieben diese Musik und auch das haben wir gemeinsam. Jetzt habe ich etwas Besonderes für euch. Ein Truckergebet. Und das spricht jetzt euer Kollege Uli Totzki aus Hamm, genannt Brummi Deutschland.
1: Lieber Gott, schütze uns Brummifahrer und unsere Brummis auf unseren langen Fahrten bei Tag und Nacht. Besonders brauchen wir deine Hilfe, wenn wir durch Straßen mit spielenden Kindern fahren. Hilf uns immer, unsere Fracht sicher und gut ans Ziel zu bringen und lass unsere Entscheidungen zu jeder Stunde, Minute und Sekunde gut sein. Führe unsere Hände am Steuer in guten und in schlechten Zeiten, damit wir immer heil nach Hause kommen, wo unsere Frauen und Kinder auf uns warten. Hilf uns gegen die Müdigkeit mit deiner Kraft, denn dunkel und tief ist die Nacht. Gib uns bei jedem Kilometer Verständnis für das harte, aber herrliche Leben. Lieber Gott, schütze alle unsere Partner im Verkehr und lass uns immer fair miteinander umgehen.

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4: Im Studio Mia Hin. Schönen guten Morgen. Nach dem tödlichen Hunter-Virus-Ausbruch ist das betroffene Kreuzfahrtschiff vor Teneriffa angekommen. Die Passagiere sollen an Land mit speziell ausgerüsteten Fahrzeugen zum Flughafen gebracht werden. Unter anderem Deutschland und Frankreich haben für ihre Staatsbürger eigene Evakuierungsflieger organisiert. Die Weltgesundheitsorganisation betonte erneut, für die Allgemeinheit ist das Risiko nach wie vor gering. Drei Passagiere starben auf dem Kreuzer, darunter auch eine Frau aus Deutschland. Kreml-Chef Putin geht offenbar aus, dass sich der Krieg mit der Ukraine dem Ende neigt. Bevor er sich mit dem ukrainischen Präsidenten Zelensky treffe, brauche es aber eine belastbare Friedensvereinbarung. Unterdessen meldeten beide Seiten schon am ersten Tag der dreitägigen Feuerpause Dutzende Angriffe. Wer eine Frau tötet, nur weil sie eine Frau ist, soll in Zukunft einfacher als Mörder verurteilt werden. Justizministerin Hubig will den Mordparagraphen entsprechend anpassen. Das hat sie in der Bild am Sonntag angekündigt. Philipp Nitzig berichtet.
5: Aktuell würden Femizide noch viel zu häufig unter Totschlag fallen und auf Totschlag sind die Strafen geringer. Nur bei Mord kann ein Richter eine lebenslange Haftstrafe in Deutschland anordnen. Bei Totschlag gehe dagegen nur eine begrenzte Strafe. Mit der Klarstellung im Gesetz soll nun auch eine Tötung wegen geschlechtsspezifischen Motiven als Mord bewertet werden dürfen.
4: Der Bundestag spart bei sich selbst. Ein Neubauprojekt für Abgeordnetenbüros am nördlichen Spreeufer soll gänzlich gestrichen werden. Damit sollen mehr als 600 Millionen Euro eingespart werden, heißt es. Das letzte Wort hat die Baukommission Ende Mai. In der Fußball-Bundesliga hat sich Leipzig einen Platz in der Champions League gesichert. Köln und Bremen feiern den Klassenerhalt. Finn Riebesell-Freund lebt fast zusammen.
6: Leipzig holte gegen St. Pauli einen 2:1 Heimsieg. St. Pauli steht damit weiter auf einem direkten Abstiegsplatz. Nur weil Wolfsburg mit 0:1 gegen die Bayern verloren hat, können die Hamburger noch hoffen. Wolfsburg steht nämlich punktgleich auf Relegationsrang 16 und nächste Woche kommt es am letzten Spieltag zum direkten Duell St. Pauli gegen Wolfsburg. Stuttgart erobert nach einem 3:1 gegen Leverkusen Platz 4. Bremen feiert trotz 0:1 Niederlage in Hoffenheim den Klassenerhalt. Außerdem Augsburg-Gladbach 3:1.
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7: Neblig ist es heute Morgen, teils auch ziemlich zäh, sonst bleibt's erstmal trocken. Im Laufe des Tages ziehen dann mehr Wolken rein und es kann auch ab und zu ein Schauer geben. Später sind auch Gewitter drin, am ehesten in den Bergen und Richtung Süden und Südwesten. Dazu gibt's Höchstwerte zwischen 15 und 26 Grad. Morgen haben wir dann viele Wolken und oft Regen, maximal 20 Grad dann.
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2: Im Studio Mia Hin. Schönen guten Morgen. Nach dem tödlichen Hantavirus-Ausbruch ist das betroffene Kreuzfahrtschiff vor Teneriffa angekommen. Die Passagiere sollen an Land mit speziell ausgerüsteten Fahrzeugen zum Flughafen gebracht werden. Unter anderem Deutschland und Frankreich haben für ihre Staatsbürger eigene Evakuierungsflieger organisiert. Die Weltgesundheitsorganisation betonte erneut, für die Allgemeinheit ist das Risiko nach wie vor gering. 3 Passagiere starben auf dem Kreuzer, darunter auch eine Frau aus Deutschland. Kreml-Chef Putin geht offenbar aus, dass sich der Krieg mit der Ukraine dem Ende neigt. Bevor er sich mit dem ukrainischen Präsidenten Zelensky treffe, brauche es aber eine belastbare Friedensvereinbarung. Unterdessen meldeten beide Seiten schon am ersten Tag der 3-tägigen Feuerpause Dutzende Angriffe. Wer eine Frau tötet, nur weil sie eine Frau ist, soll in Zukunft einfacher als Mörder verurteilt werden. Justizministerin Hubich will den Mordparagraphen entsprechend anpassen. Das hat sie in der Bild am Sonntag angekündigt. Philipp Nitzig berichtet.
3: Aktuell würden Femizide noch viel zu häufig unter Totschlag fallen und auf Totschlag sind die Strafen geringer. Nur bei Mord kann ein Richter eine lebenslange Haftstrafe in Deutschland anordnen. Bei Totschlag gehe dagegen nur eine begrenzte Strafe. Mit der Klarstellung im Gesetz soll nun auch eine Tötung wegen geschlechtsspezifischen Motiven als Mord bewertet werden dürfen.
2: Der Bundestag spart bei sich selbst. Ein Neubauprojekt für Abgeordnetenbüros am nördlichen Spreeufer soll gänzlich gestrichen werden. Damit sollen mehr als 600 Millionen Euro eingespart werden, heißt es. Das letzte Wort hat die Baukommission Ende Mai. In der Fußball-Bundesliga hat sich Leipzig einen Platz in der Champions League gesichert. Köln und Bremen feiern den Klassenerhalt. Finn Riebesell-Freund lebt fast zusammen.
4: Leipzig holte gegen St. Pauli einen 2:1 Heimsieg. St. Pauli steht damit weiter auf einem direkten Abstiegsplatz. Nur weil Wolfsburg mit 0:1 gegen die Bayern verloren hat, können die Hamburger noch hoffen. Wolfsburg steht nämlich punktgleich auf Relegationsrang 16 und nächste Woche kommt es am letzten Spieltag zum direkten Duell St. Pauli gegen Wolfsburg. Stuttgart erobert nach einem 3:1 gegen Leverkusen Platz 4. Bremen feiert trotz 0:1 Niederlage in Hoffenheim den Klassenerhalt. Außerdem Augsburg-Gladbach 3:1.
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5: Neblig ist es heute Morgen, teils auch ziemlich zäh, sonst bleibt's erstmal trocken. Im Laufe des Tages ziehen dann mehr Wolken rein und es kann auch ab und zu ein Schauer geben. Später sind auch Gewitter drin, am ehesten in den Bergen und Richtung Süden und Südwesten. Dazu gibt's Höchstwerte zwischen 15 und 26 Grad. Morgen haben wir dann viele Wolken und oft Regen, maximal 20 Grad dann.

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Geh deinen Weg ohne Eile und Hast und suche den Frieden in dir selbst zu finden. Und wenn es dir möglich ist, versuche den anderen zu verstehen. Sag ihm die Wahrheit ruhig und besonnen und höre ihm zu. Auch wenn er gleichgültig und unwissend ist, denn auch er hat seine Sorgen. Egal, ob er noch jung und aggressiv oder ob er schon alt und müde ist. Wenn du dich mit all den anderen vergleichst, wirst du feststellen, du lebst unter Menschen, die entweder größer oder kleiner, besser oder schlechter sind als

Sei stolz auf deinen Erfolg und denke auch an deine Karriere, aber bleibe bescheiden. Denn das Schicksal kann sich jederzeit wenden. Sei vorsichtig in deinen Geschäften, denn die Welt ist voller List und Tücke. Aber lass dich trotz allem nicht von deinem Weg ablenken. Viele Leute reden von hohen Idealen und überall wird Heldenmut angepriesen. Bleibe du selber und heuchle nicht Mitgefühl. Steh der Liebe nicht zynisch gegenüber, denn sie ist das Einzige, was wahr und unvergänglich ist. Sei dankbar über jedes Jahr, das du erleben darfst, auch wenn mit jedem Tag ein Stück deiner Jugend entschwindet. Bereite dich auf den Augenblick vor, in dem etwas Unvorhergesehenes in dein Leben tritt. Aber zerstöre dich selbst nicht aus Angst vor der Einsamkeit. Sei immer so, dass du vor dir selbst

gedacht. Darum schließe Frieden mit Gott, wo immer er dir auch begegnet. Ganz gleich, was das Leben dir auch an Schwierigkeiten auferlegt. Lass nicht durch Lug und Trug deine Ideale zerbrechen. Die Welt ist immer noch schön. Versuch auf ihr zu leben und glücklich zu werden.

Ich fand zur Vesperzeit in einem Dom mich wieder und setzte mich im Seitenschiff auf eine Holzbank nieder. Schräg vor mir saß ein Mann, der spielte dort mit Karten. Sie müssen damit, sprach ich, bis nach der Messe warten. Der Fremde hob den Kopf und sah mir ins Gesicht. Verzeihen Sie, mein Herr, aber ich spiele nicht. Kommt mit hinaus, sagt er, indem er sich entfernt. Ich zeig Ihnen, was man von meinen Karten lernt. Und draußen im Portal dort, wo es niemand stört, hat mir der Fremde dann sein Kartenspiel erklärt. Mit jedem Ass, sprach er, soll ich erinnert werden, es gibt nur einen Schöpfer des Himmels und der Erden. Die zwei, sagt mir, zwei Menschen gab es im Paradies, Adam und seine Frau, die welche Eva.

Der Herr sah hinab und sein Zorn wurde groß. Kaum ist die Erde trocken, sprach er, geht's schon wieder los. In Sodom und Gomorra, so sagt man, fing es an. Diesmal schick ich Feuer, dagegen hilft kein Kahn. Der Herr rief zwei Engel aus einem seiner Chöre. Seht mal nach, so sprach er, ob es wahr ist, was ich höre. Schaut unterwegs noch bei Abraham rein, um ihm und seiner Sarah das Kind zu prophezeien. Lot, Lot, don't turn around. Lot, Lot, don't turn around. Lot, Lot, he didn't turn around, but he made it just in time. Die Engel erstatteten dem Herrn Bericht. Was ich tu dort unten, oh Herr, das glaubst du nicht. Die Sünde ist Stammgast, fast in jedem Haus. Sogar der Bürgermeister drückt sich unanständig aus. Abraham rief, sei gnädig, lieber Gott. Verschone bitte Sodom, dort wohnt mein Neffe Lot. Der Herr sprach, Abraham, reize mich nicht. Also gut, deinetwegen kommt der Lot nicht ins Gericht. Lot, Lot, don't turn around. 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Lot, Lot, he didn't turn around and he made it just in time. Die beiden jungen Engel betraten Lots Haus. Du musst, sprachen sie, mit einem Affenzahn hier raus. Feuer und Schwefel donnern gleich auf dich herab. Nimm dein Weib und deine Töchter und setze dich in Trab. Frau Lot holte schnell eine Kanne Wein aus einem Kübel. Sie fand das Leben in Sodom gar nicht übel. Was soll ich in der Wüste, fragte sie, ich bleibe hier. Doch Lot sprach, halt die Klappe und schob sie aus der Tür. Lot, Lot, don't turn around. 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Die Engel begleiteten die Lots noch ein Stück. Sie sprachen, geht weiter, schaut nicht mehr zurück. Dann dröhnte die Erde und nach Schwefel roch es auch. Von Sodom blieb nur Asche, von Gomorra etwas Rauch. Frau Lot, wie gesagt, fand die Sünde ganz schön. Sie sah sich traurig um und blieb als Salzsäule stehen. Lot rief noch, Weib, hat es dich erwischt? Doch Frau Lot war schon so da. Ihr Gemurre hört man nicht.

Tja, das ist die Legende von Babylon. Das ist nun ein paar tausend Jahre her. 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

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Ich schuf die Menschen, doch ich weiß nicht mehr warum. 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

Der Herr sprach: Noah, es kommt jetzt eine Flut. Zieh die Jacke aus, setze ab den Hut, nimm dir eine Axt, fang unverzüglich an, hol Sam, Cham und Japhet und bau dir einen Kahn. Noah sprach: Herr, ich glaub, das kann ich nicht. Der Herr sprach: Noah, mach kein störriges Gesicht. Du weißt nie, was du kannst, bevor du es versuchst. Jetzt geh und hole Bauholz, auch wenn du leise fluchst.

0: Noah rief, Herr, da ist sie, groß und schön. Der Herr sprach, Noah, es wird Zeit, an Bord zu gehen. Nimm von jedem Tier ein Paar, ohne Makel und gesund. Und Frau Noah und die Kinder und die Katze und den Hund. Noah sprach, Herr, es fängt zu regnen an. Der Herr sprach, Noah, bring die Tiere in den Kahn. Noah schrie, Herr, es gießt in Strömen hier. Der Herr sprach, Noah, hurry up und schließ die Tür.
1: Noah found grace in the eyes of the Lord.
0: Die Arche stieg auf den Fluten empor und nach 40 Tagen schaute Noah durch das Tor. Er sprach, Herr, wo sind wir? Ich hab das Schaukeln satt. Der Herr sprach, du sitzt auf dem Berge Ararat. Noah rief, Herr, die Wasser rinnen fort. Der Herr sprach, Noah, sieh den Regenbogen dort. Bring alle Tiere und Menschen ans Licht. Seid fruchtbar und mehrt euch und reizt mich nicht.

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3: Du, der du deinen Weg beginnst, verlier keine Zeit mit Träumereien. Sieh zu, dass du an Boden gewinnst. Gestriges Land kannst du dir nicht leihen und erwarte kein Leben im Übermaße. Sag dir, dass du am Anfang bist. Nimm jeden Meter, wie er ist. 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Pass auf, dass du dir keinen Weg verbaust. 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Drum erwarte kein Gestern nach heutigem Maße. 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

0: ich beten gehen.
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0: Der Teufel sprach mich listig an. 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
0: Du bist zu jung.

0: Lies laut Matthäus 4, Vers 10.
1: Lies laut Matthäus 4, Vers 10.
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1: Warum tobt sich der Teufel aus? 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

0: Goldene Harfen, Stück 10.
1: Goldene Harfen, etwa 10.
2: Dran zupfen zart 10 Engelein.
1: Dran zupfen zart 10 Engelein. 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

Da ist ein Mensch, oft gleich nebenan. Krank, hilflos, einsam. Und man spürt, wie schon der Mut ihn verlässt. Geh zu ihm. Er braucht dich. Halt ihn fest. Manch Kind, verspielt noch und klein, steht da und fühlt sich so allein. Und sieht mit ganz traurigen Augen dich an. Hilf ihm, dass es wieder lachen kann. Oder gehörst du zu jenen, denen alles ganz gleich, der nur den eigenen Vorteil noch sieht auf dem Weg zum fragwürdigen Erfolg? Dann halte ein und besinne dich. Halte ein und besinne dich.

Jeder Mensch braucht die Menschen, jung oder alt. Vielleicht, wer weiß, verlässt der andere uns schon bald. Drum zeig ihm, dass du bei ihm bist. Denn keiner weiß, was morgen ist. Denn wer nur eigensüchtig ist, seinem Nächsten zu helfen vergisst und kein Mitempfinden für andere mehr kennt, nur dem Gelde nachjagt, der Karriere nachrennt, der prüfe sich, solange es noch geht, der prüfe sich, ehe es zu spät. Denn jeder braucht einen Halt, ob er jung ist oder alt, nicht heute nur, zu jeder Zeit. Bist du zum Geben selbst bereit, wirst Zuneigung du selbst empfangen. Drum tu, was heut zu tun noch geht, denn morgen ist's vielleicht zu spät, für sich Verstehen zu erlangen. 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

Gott lässt zu, dass Menschen vor Hunger sterben, sondern der Mensch. Ich bete dafür, dass wir endlich das Leben zulassen.

Wir haben einen großen Teil unserer Tiere ausgerottet. Jetzt sind wir dabei, uns selbst auszurotten. Wir müssen begreifen, es gibt nur eine Menschheit.

Geh deinen Weg ohne Eile und Hast und suche den Frieden in dir selbst zu finden. Und wenn es dir möglich ist, versuche den anderen zu verstehen. Sag ihm die Wahrheit ruhig und besonnen und höre ihm zu. Auch wenn er gleichgültig und unwissend ist, denn auch er hat seine Sorgen. Egal, ob er noch jung und aggressiv oder ob er schon alt und müde ist. Wenn du dich mit all den anderen vergleichst, wirst du feststellen, du lebst unter Menschen, die entweder größer oder kleiner, besser oder schlechter sind als du selbst.

Sei stolz auf deinen Erfolg und denke auch an deine Karriere, aber bleibe bescheiden. Denn das Schicksal kann sich jederzeit wenden. Sei vorsichtig in deinen Geschäften, denn die Welt ist voller List und Tücke. Aber lass dich trotz allem nicht von deinem Weg ablenken. Viele Leute reden von hohen Idealen und überall wird Heldenmut angepriesen. Bleibe du selber und heuchle nicht Mitgefühl. Steh der Liebe nicht zynisch gegenüber, denn sie ist das Einzige, was wahr und unvergänglich ist. Sei dankbar über jedes Jahr, das du erleben darfst, auch wenn mit jedem Tag ein Stück deiner Jugend entschwindet. Bereite dich auf den Augenblick vor, in dem etwas Unvorhergesehenes in dein Leben tritt. Aber zerstöre dich selbst nicht aus Angst vor der Einsamkeit. Sei immer so, dass du vor dir selbst

Darum schließe Frieden mit Gott, wo immer er dir auch begegnet. Ganz gleich, was das Leben dir auch an Schwierigkeiten auferlegt. Lass nicht durch Lug und Trug deine Ideale zerbrechen. Die Welt ist immer noch schön. Versuch auf ihr zu leben und glücklich zu werden.

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1: Im Studio Mia Hin. Schönen guten Tag. Nach dem tödlichen Hantavirus-Ausbruch ist das betroffene Kreuzfahrtschiff vor Teneriffa angekommen. Die Passagiere sollen jetzt ausgeflogen werden. Mehr von Tom Husse.
2: Unter anderem Deutschland und Frankreich haben für ihre Staatsbürger eigene Evakuierungsflüge organisiert. Die Passagiere werden dafür mit speziell ausgerüsteten Fahrzeugen zum Flughafen gebracht. Die Evakuierung wird vom Chef der Weltgesundheitsorganisation Tedros begleitet. Die WHO betonte nochmals, für die Allgemeinheit ist das Risiko nach wie vor gering. 3 Passagiere starben auf dem Kreuzer, unter ihnen noch eine Frau aus Deutschland.
1: Bundesjustizministerin Hubig will das Gesetzespaket zum Thema Mietwucher nochmal nachschärfen. Die Strafen bei Verstößen gegen die Mietpreisbremse sollen verschärft werden, sagte Hubig in der Bild am Sonntag. Wer absichtlich Wucherpreise aufruft, muss bisher im maximalen Fall nur die Miete zurückzahlen. Die Menschen in Deutschland müssen sich im Moment keine Sorgen machen, dass das Gas knapp wird. Das hat die Bundesnetzagentur betont. Lukas Auer berichtet.
3: Behördenchef Klaus Müller kann verstehen, wenn man sich jetzt schon volle Gasspeicher wünscht. Es muss aber niemand in Hektik verfallen, sagte er dem Redaktionsnetzwerk Deutschland. Der Iran-Krieg würde es Gashändlern zwar gerade nicht leichter machen, trotzdem könne man die großen Speicher in Deutschland innerhalb von 30 Tagen befüllen. Nach dem russischen Überfall auf die Ukraine hatte sich Deutschland breiter aufgestellt. Müller verwies dabei auf die Flüssiggasterminals an Nord- und Ostsee.
1: Wien stimmt sich auf den Eurovision Song Contest ein. Heute gibt's eine bunte Parade mit den Delegationen der Teilnehmerländer. Für Deutschland tritt Sarah Engels mit ihrem Song Fire beim ESC an. Das Finale steigt kommenden Samstag. Großer Favorit ist Finnland. Den Klassenerhalt in der Fußball-Bundesliga hat der HSV schon sicher. Heute müssen die Hamburger zu Hause gegen den SC Freiburg ran. Der hat erst kürzlich das Ticket fürs Europa-League-Finale gelöst. Anstoß ist um 15.30 Uhr. Später spielt auch noch Köln gegen Heidenheim. Mainz trifft auf Union Berlin.
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3: Richtung Osten und Südosten ist es teils noch sonnig, sonst hängen viele Wolken am Himmel. Im Laufe des Tages wird es dann unbeständiger in Deutschland. Vor allem im Südwesten kommen öfter Schauer runter und da sind dann auch mal kräftige Gewitter drin. In den Bergen zuerst nur vereinzelt. Die Höchstwerte liegen zwischen 13 und 26 Grad heute. Und morgen ist es dann meist grau und deutlich nasser. Dazu gibt's maximal 20 Grad.
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0: Hey, willkommen in Berlin, Jungs. Alles klar auf dem Bock bei euch? Komm, lass uns mal ein schönes, kühles, blondes nehmen, okay?
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Hallo Leute, ich bin's, der Trucker und König der Autobahn. Ha! Letztens, da ist mir ein Ding passiert, ich sage euch. Ich war mit meinem Bob gerade unterwegs auf der A3. Da kam ich in eine Großbaustelle. Junge, Junge. In beiden Richtungen nur eine Fahrspur. Keine Überhol- oder Ausweichmöglichkeit. Tja, und dann ist es eben passiert. Gerade an dieser Engstelle hat's mir einen Reifen zerlegt. Wär's ein Zwillingsreifen gewesen, wäre ja nicht so schlimm. Aber nein, ein einzelner. Tja, und so ist hier folgende Geschichte passiert.

Naja, ich hielt also an, um mir das Malheur anzusehen. Zusammen mit meinem Werkzeugkasten, in dem sich dummerweise nur eine Kombizange und längst vergessene Schmuggelzigaretten aus irgendeiner Tschechien-Tour befanden, machte ich mich auf die Suche nach dem Reservereifen. Lange nicht mehr benutzt, das Ding. Naja, als ich ihn jedenfalls fand, stellte ich fest, dass das Teil nicht besser aussah als der kaputte. Aber er hatte noch Luft. Ich hatte keine andere Wahl. Allerdings hatte ich auch momentan mehr damit zu tun, die Schmuggelkippen an ein paar aufgebrachte Stauteilnehmer zu verhökern. Natürlich mit Gewinn. Ich bin ja nicht blöd.

0: Sau.
1: Okay, nachdem niemand einen passenden Radmutterschlüssel dabei hatte, begann ich also nun mit meiner Kombizange die total zugerosteten Radmuttern zu lösen. Ha, scheiße Festi-Teile. Der Stau hatte sich in der Zwischenzeit schon auf die Gegenfahrbahn ausgeweitet und einige dieser zahlreichen Gaffer, die sich um mich herum versammelten, begannen schon Wetten abzuschließen. Irgendwann bemerkte ich auf der Gegenfahrbahn den Ü-Wagen eines Fernsehsenders und plötzlich standen da zwei Typen bewaffnet mit Kamera und Mikrofon mir und fragten, ob sie mich bei meiner Arbeit ein bisschen filmen dürften. Ich willigte ein und schließlich machte mir der Kamerascheinwerfer ein bisschen Licht in die einsetzende Abenddämmerung.

Ja, mittlerweile war es tiefste Nacht geworden. Und ich hatte mit meiner Kombizange schon zwei Radmuttern gelöst. Toll. Nur was mich etwas störte, war das Rum an der Bundeswehrhubschrauber, die zusammen mit dem THW und dem Roten Kreuz irgendwelche Fresspakete oder sowas ähnliches auf die Stauteilnehmer abwarfen. Der ADAC versorgte die Flüchtenden mit warmen Decken und Gulaschkanonen. Aber einen passenden Radmutterschlüssel haben die auch nicht dabei gehabt. War ja klar. So kämpfte ich also weiterhin bewaffnet, nur mit meiner Kombizange, einsam an der Front gegen die verrosteten Radmuttern.

Tja, Freunde, der Grund, warum ich dennoch in notärztliche Behandlung musste, war folgender. Als ich in den Morgenstunden des nächsten Tages mit meiner Reparatur fertig war und hinten meinen Hänger öffnete, um den kaputten Reifen einzuladen, fiel mir plötzlich wieder ein, was ich geladen hatte. Und da sahen auch leider einige der unfreiwilligen Stauteilnehmer. Palettenweise neue Werkzeugkästen mit Radmutterschlüsseln in allen Größen und Varianten.

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1: Im Studio Mia Hin. Schönen guten Tag. Nach dem tödlichen Hantavirus-Ausbruch ist das betroffene Kreuzfahrtschiff vor Teneriffa angekommen. Die Passagiere sollen jetzt ausgeflogen werden. Mehr von Tom Husse.
2: Unter anderem Deutschland und Frankreich haben für ihre Staatsbürger eigene Evakuierungsflüge organisiert. Die Passagiere werden dafür mit speziell ausgerüsteten Fahrzeugen zum Flughafen gebracht. Die Evakuierung wird vom Chef der Weltgesundheitsorganisation Tedros begleitet. Die WHO betonte nochmals, für die Allgemeinheit ist das Risiko nach wie vor gering. 3 Passagiere starben auf dem Kreuzer, unter ihnen noch eine Frau aus Deutschland.
1: Bundesjustizministerin Hubich will das Gesetzespaket zum Thema Mietwucher nochmal nachschärfen. Die Strafen bei Verstößen gegen die Mietpreisbremse sollen verschärft werden, sagte Hubich in der Bild am Sonntag. Wer absichtlich Wucherpreise aufruft, muss bisher im maximalen Fall nur die Miete zurückzahlen. Die Menschen in Deutschland müssen sich im Moment keine Sorgen machen, dass das Gas knapp wird. Das hat die Bundesnetzagentur betont. Lukas Auer berichtet.
3: Behördenchef Klaus Müller kann verstehen, wenn man sich jetzt schon volle Gasspeicher wünscht. Es muss aber niemand in Hektik verfallen, sagte er dem Redaktionsnetzwerk Deutschland. Der Iran-Krieg würde es Gashändlern zwar gerade nicht leichter machen, trotzdem könne man die großen Speicher in Deutschland innerhalb von 30 Tagen befüllen. Nach dem russischen Überfall auf die Ukraine hatte sich Deutschland breiter aufgestellt. Müller verwies dabei auf die Flüssiggasterminals an Nord- und Ostsee.
1: Wien stimmt sich auf den Eurovision Song Contest ein. Heute gibt's eine bunte Parade mit den Delegationen der Teilnehmerländer. Für Deutschland tritt Sarah Engels mit ihrem Song Fire beim ESC an. Das Finale steigt kommenden Samstag. Großer Favorit ist Finnland. Den Klassenerhalt in der Fußball-Bundesliga hat der HSV schon sicher. Heute müssen die Hamburger zu Hause gegen den SC Freiburg ran. Der hat erst kürzlich das Ticket fürs Europa-League-Finale gelöst. Anstoß ist um 15.30 Uhr. Später spielt auch noch Köln gegen Heidenheim. Mainz trifft auf Union Berlin.
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3: Richtung Osten und Südosten ist es teils noch sonnig, sonst hängen viele Wolken am Himmel. Im Laufe des Tages wird es dann unbeständiger in Deutschland. Vor allem im Südwesten kommen öfter Schauer runter und da sind dann auch mal kräftige Gewitter drin. In den Bergen zuerst nur vereinzelt. Die Höchstwerte liegen zwischen 13 und 26 Grad heute. Und morgen ist es dann meist grau und deutlich nasser. Dazu gibt es maximal 20 Grad.
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1: Im Studio Mia Hin. Schönen guten Tag. In Teneriffa läuft die Evakuierung des Kreuzfahrtschiffs, auf dem das Hunter-Virus ausgebrochen ist. Die Passagiere werden nach und nach von Bord und dann direkt zu den Flugzeugen gebracht, die sie in ihre Heimatländer zurückfliegen. Ärzte überwachen die ganze Aktion. WHO-Chef Tedros hatte zuvor nochmal betont, dass das Hunter-Virus nicht mit Corona vergleichbar ist. Das Ansteckungsrisiko sei sehr gering. Auf dem Kreuzfahrtschiff waren 3 Menschen an dem Hunter-Virus gestorben, darunter auch eine Deutsche. Wer eine Frau tötet, weil sie eine Frau ist, soll künftig leichter als Mörder verurteilt werden können. Bundesjustizministerin Hubig will das Strafrecht bei Femiziden verschärfen. Viel zu oft würden solche Taten noch als Totschlag gewertet, sagte sie in der Bild am Sonntag. Und darauf gibt es niedrigere Strafen. Die Bundesregierung soll künftig wieder besser zusammenarbeiten. Dafür hat sich Vizekanzler Klingbeil ausgesprochen. Dabei räumte er ein, die letzten Wochen waren nicht gut. Streit gab es zuletzt vor allem durch unterschiedliche Vorstellungen bei den Reformen, die schwache Wirtschaft und schlechte Umfragewerte. Deutschland lebt ab jetzt auf Pump. Heute haben wir, rein rechnerisch gesehen, alle erneuerbaren Ressourcen verbraucht, die für das ganze Jahr reichen müssten. Mehr von Tom Husse.
2: Der Erdüberlastungstag wird jedes Jahr von der Organisation Global Footprint Network berechnet, für die ganze Welt und auch für einzelne Länder. Umweltschützer sind besorgt. Vom BUND heißt es, Deutschland setzt nach wie vor zu stark auf Kohle, Öl und Gas und verbraucht deshalb viel zu viele Ressourcen. Treiber seien vor allem energieintensive Industriebranchen, der Straßenverkehr und der Gebäudesektor. Im vergangenen Jahr war der Erdüberlastungstag eine Woche früher, am 3. Mai.
1: Den Klassenerhalt in der Fußball-Bundesliga hat der HSV schon sicher. Heute müssen die Hamburger zu Hause gegen den SC Freiburg ran. Der hat erst kürzlich das Ticket fürs Europa-League-Finale gelöst. Anstoß ist um 15.30 Uhr. Später spielt auch noch Köln gegen Heidenheim. Mainz trifft auf Union Berlin.
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3: Richtung Osten und Südosten ist es teils noch sonnig, sonst hängen viele Wolken am Himmel. Im Laufe des Tages wird es dann unbeständiger in Deutschland. Vor allem im Südwesten kommen öfter Schauer runter und da sind dann auch mal kräftige Gewitter drin. In den Bergen zuerst nur vereinzelt. Die Höchstwerte liegen zwischen 13 und 26 Grad heute. Und morgen ist es dann meist grau und deutlich nasser. Dazu gibt's maximal 20 Grad.
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6: Heute haben Sie Glück. Wir spielen jetzt für Sie ein ganz besonderes Stück. Wir machen nur Begleitung, Trommel, Klampfe, Bass. Sie müssen dazu singen, das wird ein Riesenspaß. Auch die Morgenmuffel machen heute mal mit. Am Ende dieses Liedes sind alle richtig fit. Atmen Sie tief durch und zwar nicht so knapp. Achtung, fertig, los, jetzt geht die Luzi ab.

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2: Im Studio Mia Hin. Schönen guten Tag. In Teneriffa läuft die Evakuierung des Kreuzfahrtschiffs, auf dem das Hunter-Virus ausgebrochen ist. Die Passagiere werden nach und nach von Bord und dann direkt zu den Flugzeugen gebracht, die sie in ihre Heimatländer zurückfliegen. Ärzte überwachen die ganze Aktion. WHO-Chef Tedros hatte zuvor nochmal betont, dass das Hunter-Virus nicht mit Corona vergleichbar ist. Das Ansteckungsrisiko sei sehr gering. Auf dem Kreuzfahrtschiff waren 3 Menschen an dem Hunter-Virus gestorben, darunter auch eine Deutsche. Wer eine Frau tötet, weil sie eine Frau ist, soll künftig leichter als Mörder verurteilt werden können. Bundesjustizministerin Hubig will das Strafrecht bei Femiziden verschärfen. Viel zu oft würden solche Taten noch als Totschlag gewertet, sagte sie in der Bild am Sonntag. Und darauf gibt es niedrigere Strafen. Die Bundesregierung soll künftig wieder besser zusammenarbeiten. Dafür hat sich Vizekanzler Klingbeil ausgesprochen. Dabei räumte er ein, die letzten Wochen waren nicht gut. Streit gab es zuletzt vor allem durch unterschiedliche Vorstellungen bei den Reformen, die schwache Wirtschaft und schlechte Umfragewerte. Deutschland lebt ab jetzt auf Pump. Heute haben wir, rein rechnerisch gesehen, alle erneuerbaren Ressourcen verbraucht, die für das ganze Jahr reichen müssten. Mehr von Tom Husse.
3: Der Erdüberlastungstag wird jedes Jahr von der Organisation Global Footprint Network berechnet, für die ganze Welt und auch für einzelne Länder. Umweltschützer sind besorgt. Vom BUND heißt es, Deutschland setzt nach wie vor zu stark auf Kohle, Öl und Gas und verbraucht deshalb viel zu viele Ressourcen. Treiber seien vor allem energieintensive Industriebranchen, der Straßenverkehr und der Gebäudesektor. Im vergangenen Jahr war der Erdüberlastungstag eine Woche früher, am 3. Mai.
2: Den Klassenerhalt in der Fußball-Bundesliga hat der HSV schon sicher. Heute müssen die Hamburger zu Hause gegen den SC Freiburg ran. Der hat erst kürzlich das Ticket fürs Europa-League-Finale gelöst. Anstoß ist um 15.30 Uhr. Später spielt auch noch Köln gegen Heidenheim. Mainz trifft auf Union Berlin.
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4: Richtung Osten und Südosten ist es teils noch sonnig, sonst hängen viele Wolken am Himmel. Im Laufe des Tages wird es dann unbeständiger in Deutschland. Vor allem im Südwesten kommen öfter Schauer runter und da sind dann auch mal kräftige Gewitter drin. In den Bergen zuerst nur vereinzelt. Die Höchstwerte liegen zwischen 13 und 26 Grad heute. Und morgen ist es dann meist grau und deutlich nasser. Dazu gibt's maximal 20 Grad.
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1: Im Studio Mia Hin. Schönen guten Tag. Nach dem tödlichen Hantavirus-Ausbruch wird das betroffene Kreuzfahrtschiff evakuiert. Das Schiff war am Morgen vor der Küste von Teneriffa angekommen. Tom Husse.
2: Die Passagiere werden jetzt nach und nach von Bord und dann direkt zu Flugzeugen gebracht, die sie in ihre Heimatländer zurückbringen. Ärzte überwachen die ganze Aktion. WHO-Chef Tedros hatte zuvor nochmal betont, dass das Hantavirus nicht mit Corona vergleichbar ist. Das Ansteckungsrisiko sei sehr gering. Auf dem Kreuzfahrtschiff waren 3 Menschen an dem Hantavirus gestorben, darunter auch eine Deutsche.
1: Bundesjustizministerin Hubig will das Gesetzespaket zum Thema Mietwucher nochmal nachschärfen. Die Strafen bei Verstößen gegen die Mietpreisbremse sollen verschärft werden, sagte Hubig in der Bild am Sonntag. Wer absichtlich Wucherpreise aufruft, muss bisher im maximalen Fall nur die Miete zurückzahlen. Die Menschen in Deutschland müssen sich im Moment keine Sorgen machen, dass das Gas knapp wird. Das hat die Bundesnetzagentur betont. Lukas Auer berichtet.
3: Behördenchef Klaus Müller kann verstehen, wenn man sich jetzt schon volle Gasspeicher wünscht. Es muss aber niemand in Hektik verfallen, sagte er dem Redaktionsnetzwerk Deutschland. Der Iran-Krieg würde es Gashändlern zwar gerade nicht leichter machen, trotzdem könne man die großen Speicher in Deutschland innerhalb von 30 Tagen befüllen. Nach dem russischen Überfall auf die Ukraine hatte sich Deutschland breiter aufgestellt. Müller verwies dabei auf die Flüssiggasterminals an Nord- und Ostsee.
1: Wien stimmt sich auf den Eurovision Song Contest ein. Heute gibt's eine bunte Parade mit den Delegationen der Teilnehmerländer. Für Deutschland tritt Sarah Engels mit ihrem Song Fire beim ESC an. Die Halbfinals finden Dienstag und Donnerstag statt. Das Finale steigt am kommenden Samstag. Den Klassenerhalt in der Fußball-Bundesliga hat der HSV schon sicher. Heute müssen die Hamburger zu Hause gegen den SC Freiburg ran. Der hat erst kürzlich das Ticket fürs Europa-League-Finale gelöst. Anstoß ist um 15.30 Uhr. Später spielt auch noch Köln gegen Heidenheim. Mainz trifft auf Union Berlin.
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4: Viele Wolken sind heute über Deutschland unterwegs. Nur in Richtung Osten und Südosten zeigt sich zwischendurch auch länger mal die Sonne. Erst gibt's nur vereinzelt Schauer und in den Bergen auch mal ein Gewitter. Später kommen im Südwesten deutlich öfter Schauer und teils auch kräftige Gewitter dazu. Die Höchstwerte liegen heute zwischen 13 und 26 Grad. Morgen dominieren dann Wolken, dazu von Südwesten her immer wieder Regen und einzelne Gewitter, maximal um die 20 Grad.
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1: Im Studio Mia Hin. Schönen guten Tag. Nach dem tödlichen Hantavirus-Ausbruch wird das betroffene Kreuzfahrtschiff evakuiert. Das Schiff war am Morgen vor der Küste von Teneriffa angekommen. Tom Husse.
2: Die Passagiere werden jetzt nach und nach von Bord und dann direkt zu Flugzeugen gebracht, die sie in ihre Heimatländer zurückbringen. Ärzte überwachen die ganze Aktion. WHO-Chef Tedros hatte zuvor nochmal betont, dass das Hantavirus nicht mit Corona vergleichbar ist. Das Ansteckungsrisiko sei sehr gering. Auf dem Kreuzfahrtschiff waren 3 Menschen an dem Hantavirus gestorben, darunter auch eine Deutsche.
1: Bundesjustizministerin Hubig will das Gesetzespaket zum Thema Mietwucher nochmal nachschärfen. Die Strafen bei Verstößen gegen die Mietpreisbremse sollen verschärft werden, sagte Hubig in der Bild am Sonntag. Wer absichtlich Wucherpreise aufruft, muss bisher im maximalen Fall nur die Miete zurückzahlen. Die Menschen in Deutschland müssen sich im Moment keine Sorgen machen, dass das Gas knapp wird. Das hat die Bundesnetzagentur betont. Lukas Auer berichtet.
3: Behördenchef Klaus Müller kann verstehen, wenn man sich jetzt schon volle Gasspeicher wünscht. Es muss aber niemand in Hektik verfallen, sagte er dem Redaktionsnetzwerk Deutschland. Der Iran-Krieg würde es Gashändlern zwar gerade nicht leichter machen, trotzdem könne man die großen Speicher in Deutschland innerhalb von 30 Tagen befüllen. Nach dem russischen Überfall auf die Ukraine hatte sich Deutschland breiter aufgestellt. Müller verwies dabei auf die Flüssiggasterminals an Nord- und Ostsee.
1: Wien stimmt sich auf den Eurovision Song Contest ein. Heute gibt's eine bunte Parade mit den Delegationen der Teilnehmerländer. Für Deutschland tritt Sarah Engels mit ihrem Song Fire beim ESC an. Die Halbfinals finden Dienstag und Donnerstag statt. Das Finale steigt am kommenden Samstag. Den Klassenerhalt in der Fußball-Bundesliga hat der HSV schon sicher. Heute müssen die Hamburger zu Hause gegen den SC Freiburg ran. Der hat erst kürzlich das Ticket fürs Europa-League-Finale gelöst. Anstoß ist um 15.30 Uhr. Später spielt auch noch Köln gegen Heidenheim. Mainz trifft auf Union Berlin.
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4: Viele Wolken sind heute über Deutschland unterwegs. Nur in Richtung Osten und Südosten zeigt sich zwischendurch auch länger mal die Sonne. Erst gibt's nur vereinzelt Schauer und in den Bergen auch mal ein Gewitter. Später kommen im Südwesten deutlich öfter Schauer und teils auch kräftige Gewitter dazu. Die Höchstwerte liegen heute zwischen 13 und 26 Grad. Morgen dominieren dann Wolken, dazu von Südwesten her immer wieder Regen und einzelne Gewitter, maximal um die 20 Grad.
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1: Im Studio Lisa Schwarzkopf. Schönen guten Tag. Auf Teneriffa läuft die Evakuierung des Kreuzfahrtschiffs, auf dem das Hunter-Virus ausgebrochen ist. Die Passagiere werden nach und nach von Bord und dann direkt zu Flugzeugen gebracht, die sie in ihre Heimatländer zurückbringen. Ärzte überwachen die ganze Aktion. WHO-Chef Tedros hatte zuvor noch mal betont, dass das Hunter-Virus nicht mit Corona vergleichbar ist. Das Ansteckungsrisiko sei sehr gering. Auf dem Kreuzfahrtschiff waren 3 Menschen an dem Hunter-Virus gestorben, darunter auch eine Deutsche. Die SPD will nach dem Aus der 1.000-Euro-Prämie weitere Entlastungen für die Menschen. SPD-Parlamentsgeschäftsführer Wiese sagte der Rheinischen Post, Schwarz-Rot werde darüber beraten, möglicherweise beim Koalitionsausschuss am Dienstag. Die Prämie war letzte Woche im Bundesrat durchgefallen. Wer eine Frau tötet, weil sie eine Frau ist, soll in Zukunft einfacher als Mörder verurteilt werden können. Justizministerin Hubig will das Strafrecht bei Femiziden verschärfen. Das hat sie in der Bild am Sonntag angekündigt. Philipp Nützig berichtet.
2: Aktuell würden Femizide noch viel zu häufig unter Totschlag fallen und auf Totschlag sind die Strafen geringer. Nur bei Mord kann ein Richter eine lebenslange Haftstrafe in Deutschland anordnen. Bei Totschlag gehe dagegen nur eine begrenzte Strafe. Mit der Klarstellung im Gesetz soll nun auch eine Tötung wegen geschlechtsspezifischen Motiven als Mord bewertet werden dürfen.
1: Der Ukraine-Krieg neigt sich dem Ende zu. Davon geht zumindest Russlands Machthaber Wladimir Putin aus. Das sagte er jetzt auf Nachfrage eines Journalisten. Zu einem Treffen mit dem ukrainischen Präsidenten Selenskyj sei er bereit, aber erst, wenn eine belastbare Friedensverhandlung

0: Vereinbarung erzielt wurde. Den Klassenerhalt in der Fußball-Bundesliga hat der HSV schon sicher. Heute müssen die Hamburger zu Hause gegen den SC Freiburg ran. Der hatte erst kürzlich das Ticket fürs Europa-League-Finale gelöst. Anstoß ist 15.30 Uhr. Später spielt auch noch Köln gegen Heidenheim. Mainz trifft auf Union Berlin.
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2: Viele Wolken sind heute über Deutschland unterwegs. Nur in Richtung Osten und Südosten zeigt sich zwischendurch auch länger mal die Sonne. Erst gibt's nur vereinzelt Schauer und in den Bergen auch mal ein Gewitter. Später kommen im Südwesten deutlich öfter Schauer und teils auch kräftige Gewitter dazu. Die Höchstwerte liegen heute zwischen 13 und 26 Grad. Morgen dominieren dann Wolken, dazu von Südwesten her immer wieder Regen und einzelne Gewitter, maximal um die 20 Grad.
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1: Im Studio Lisa Schwarzkopf. Schönen guten Tag. Auf Teneriffa läuft die Evakuierung des Kreuzfahrtschiffs, auf dem das Hantavirus ausgebrochen ist. Die Passagiere werden nach und nach von Bord und dann direkt zu Flugzeugen gebracht, die sie in ihre Heimatländer zurückbringen. Ärzte überwachen die ganze Aktion. WHO-Chef Tedros hatte zuvor noch mal betont, dass das Hantavirus nicht mit Corona vergleichbar ist. Das Ansteckungsrisiko sei sehr gering. Auf dem Kreuzfahrtschiff waren 3 Menschen an dem Hantavirus gestorben, darunter auch eine Deutsche. Die SPD will nach dem Aus der 1.000-Euro-Prämie weitere Entlastungen für die Menschen. SPD-Parlamentsgeschäftsführer Wiese sagte der Rheinischen Post, Schwarz-Rot werde darüber beraten, möglicherweise beim Koalitionsausschuss am Dienstag. Die Prämie war letzte Woche im Bundesrat durchgefallen. Wer eine Frau tötet, weil sie eine Frau ist, soll in Zukunft einfacher als Mörder verurteilt werden können. Justizministerin Hubig will das Strafrecht bei Femiziden verschärfen. Das hat sie in der Bild am Sonntag angekündigt. Philipp Nützig berichtet.
2: Aktuell würden Femizide noch viel zu häufig unter Totschlag fallen und auf Totschlag sind die Strafen geringer. Nur bei Mord kann ein Richter eine lebenslange Haftstrafe in Deutschland anordnen. Bei Totschlag gehe dagegen nur eine begrenzte Strafe. Mit der Klarstellung im Gesetz soll nun auch eine Tötung wegen geschlechtsspezifischen Motiven als Mord bewertet werden dürfen.
1: Der Ukraine-Krieg neigt sich dem Ende zu. Davon geht zumindest Russlands Machthaber Wladimir Putin aus. Das sagte er jetzt auf Nachfrage eines Journalisten. Zu einem Treffen mit dem ukrainischen Präsidenten Selenskyj sei er bereit, aber erst, wenn eine belastbare Friedensvereinbarung erzielt wurde. Den Klassenerhalt in der Fußball-Bundesliga hat der HSV schon sicher. Heute müssen die Hamburger zu Hause gegen den SC Freiburg ran. Der hatte erst kürzlich das Ticket fürs Europa-League-Finale gelöst. Anstoß ist 15.30 Uhr. Später spielt auch noch Köln gegen Heidenheim. Mainz trifft auf Union Berlin.
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3: Viele Wolken sind heute über Deutschland unterwegs. Nur in Richtung Osten und Südosten zeigt sich zwischendurch auch länger mal die Sonne. Erst gibt's nur vereinzelt Schauer und in den Bergen auch mal ein Gewitter. Später kommen im Südwesten deutlich öfter Schauer und teils auch kräftige Gewitter dazu. Die Höchstwerte liegen heute zwischen 13 und 26 Grad. Morgen dominieren dann Wolken, dazu von Südwesten her immer wieder Regen und einzelne Gewitter, maximal um die 20 Grad.
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1: Im Studio Lisa Schwarzkopf. Schönen guten Tag. Nach dem tödlichen Hunter-Virus-Ausbruch wird das betroffene Kreuzfahrtschiff evakuiert. Das Schiff war morgen vor der Küste Teneriffas angekommen. Tom Husse berichtet.
2: Die Passagiere werden jetzt nach und nach von Bord und dann direkt zu Flugzeugen gebracht, die sie in ihre Heimatländer zurückbringen. Ärzte überwachen die ganze Aktion. WHO-Chef Tedros hatte zuvor nochmal betont, dass das Hunter-Virus nicht mit Corona vergleichbar ist. Das Ansteckungsrisiko sei sehr gering. Auf dem Kreuzfahrtschiff waren 3 Menschen an dem Hunter-Virus gestorben, darunter auch eine Deutsche.
1: Vizekanzler Klingbeil hat sich für eine bessere Zusammenarbeit in der Regierung ausgesprochen. Die letzten Wochen waren nicht gut. Das Gegeneinander habe das Bild der Koalition geprägt, so Klingbeil. Man müsse jetzt in einen anderen Modus schalten, um die großen Dinge im Land wieder hinzubekommen. DGB-Chefin Fahimi warnt vor neuen Angriffen auf den Sozialstaat. Beim Bundeskongress des Deutschen Gewerkschaftsbundes sagte sie, es gäbe Versuche, den 8-Stunden-Tag in Frage zu stellen oder soziale Sicherungssysteme auszuhöhlen. Der DGB werde da klare rote Linien ziehen. Nicht in Hektik verfallen. Das betont die Bundesnetzagentur mit Blick auf die Füllstände der Gasspeicher in Deutschland. Der Iran-Krieg mache den Handel gerade schwerer, sagte Behördenchef Müller dem RND. Trotzdem könne man die großen Speicher innerhalb von 30 Tagen füllen. Deutschland habe sich seit dem russischen Überfall auf die Ukraine breiter aufgestellt. Müller verwies dabei auf die Flüssiggasterminals an Nord- und Ostsee. Wien stimmt sich auf den Eurovision Song Contest ein. Heute gibt's eine bunte Parade mit den Delegationen der Teilnehmerländer. Für Deutschland tritt Sarah Engels mit ihrem Song Fire beim ESC an. Das Finale steigt kommenden Samstag. Großer Favorit ist Finnland.
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3: Wolkig ist es gerade bei vielen von uns. Nur im Osten scheint länger die Sonne. In den Bergen kann es auch mal kurz krachen. In Richtung Südwesten kommen später öfter Schauer und auch mal kräftige Gewitter runter. Dazu wird es teils richtig warm mit Höchstwerten zwischen 13 und 26 Grad. Morgen dann deutlich grauer und auch nasser. Dazu vor allem auch sehr windig, maximal 20 Grad.
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Verdammt, da fällt mir etwas ein. Nein, das kann doch gar nicht sein. 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

Hallo Leute, ich bin's, der Trucker und König der Autobahn. Ha! Letztens, da ist mir ein Ding passiert, ich sage euch. Ich war mit meinem Bock gerade unterwegs auf der A3. Da kam ich in eine Großbaustelle. Junge, Junge. In beiden Richtungen nur eine Fahrspur. Keine Überhol- oder Ausweichmöglichkeit. Tja, und dann ist es eben passiert. Gerade an dieser Engstelle hat's mir einen Reifen zerlegt. Wär's ein Zwillingsreifen gewesen, wäre nicht so schlimm. Aber nein, ein einzelner. Tja, und so ist hier folgende Geschichte passiert.

Naja, ich hielt also an, um mir das Malheur anzusehen. Zusammen mit meinem Werkzeugkasten, in dem sich dummerweise nur eine Kombizange und längst vergessene Schmuggelzigaretten aus irgendeiner Tschechien-Tour befanden, machte ich mich auf die Suche nach dem Reservereifen. Lange nicht mehr benutzt, das Ding. Naja, als ich ihn jedenfalls fand, stellte ich fest, dass das Teil nicht besser aussah als der kaputte. Aber er hatte noch Luft. Ich hatte keine andere Wahl. Allerdings hatte ich auch momentan mehr damit zu tun, die Schmuggelkippen an ein paar aufgebrachte Stauteilnehmer zu verhökern. Natürlich mit Gewinn. Ich bin ja nicht blöd.

Okay, nachdem niemand einen passenden Radmutterschlüssel dabei hatte, begann ich also nun mit meiner Kombizange die total zugerosteten Radmuttern zu lösen. Ha, scheiße Festi-Teile. Der Stau hatte sich in der Zwischenzeit schon auf die Gegenfahrbahn ausgeweitet und einige dieser zahlreichen Gaffer, die sich um mich herum versammelten, begannen schon Wetten abzuschließen. Irgendwann bemerkte ich auf der Gegenfahrbahn den Ü-Wagen eines Fernsehsenders und plötzlich standen da zwei Typen bewaffnet mit Kamera und Mikrofon mir und fragten, ob sie mich bei meiner Arbeit ein bisschen filmen dürften. Ich willigte ein und schließlich machte mir der Kamerascheinwerfer ein bisschen Licht in die einsetzende Abenddämmerung.

Ja, mittlerweile war es tiefste Nacht geworden. Und ich hatte mit meiner Kombizange schon zwei Radmuttern gelöst. Toll! Nur was mich etwas störte, war das Wummern der Bundeswehrhubschrauber, die zusammen mit dem THW und dem Roten Kreuz irgendwelche Fresspakete oder sowas ähnliches auf die Stauteilnehmer abwarfen. Der ADAC versorgte die Flüchtenden mit warmen Decken und Gulaschkanonen. Aber einen passenden Radmutterschlüssel haben die auch nicht dabei gehabt. War ja klar. So kämpfte ich also weiterhin bewaffnet, nur mit meiner Kombizange, einsam an der Front gegen die verrosteten Radmuttern.

Tja, Freunde, der Grund, warum ich dennoch in notärztliche Behandlung musste, war folgender. Als ich in den Morgenstunden des nächsten Tages mit meiner Reparatur fertig war und hinten meinen Hänger öffnete, um den kaputten Reifen einzuladen, fiel mir plötzlich wieder ein, was ich geladen hatte. Und da sahen auch leider einige der unfreiwilligen Stauteilnehmer. Palettenweise neue Werkzeugkästen mit Radmotorschlüsseln in allen Größen und Varianten.

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1: Im Studio Lisa Schwarzkopf. Schönen guten Tag. Altkanzler Schröder als Vermittler im Ukraine-Krieg. Die Bundesregierung hat diesen Vorschlag von Kreml-Chef Putin als Scheinangebot bezeichnet. Die SPD ist sich bei dem Thema uneins. Der SPD-Außenpolitiker Adis Ahmetovic sagte dem Spiegel, jedes Angebot müsse ernsthaft geprüft werden. Parteikollege Michael Roth spricht hingegen im Tagesspiegel von einem undurchsichtigen Manöver. Grüne und Linke reagiert mit Ablehnung oder zumindest mit Skepsis auf Putins Vorschlag. Die AfD ist offen für einen Vermittlungsversuch. Auf Teneriffa läuft die Evakuierung des Kreuzfahrtschiffs, auf dem das Hunter-Virus ausgebrochen ist. Die Passagiere werden von Bord und direkt zu Flugzeugen gebracht, die sie in ihre Heimatländer zurückbringen. Auf dem Schiff waren 3 Menschen an dem Hunter-Virus gestorben. Wer eine Frau tötet, weil sie eine Frau ist, soll in Zukunft einfacher als Mörder verurteilt werden können. Justizministerin Hubig will das Strafrecht bei Femiziden verschärfen. Das hat sie in der Bild am Sonntag angekündigt. Philipp Nützig berichtet.
2: Aktuell würden Femizide noch viel zu häufig unter Totschlag fallen und auf Totschlag sind die Strafen geringer. Nur bei Mord kann ein Richter eine lebenslange Haftstrafe in Deutschland anordnen. Bei Totschlag gehe dagegen nur eine begrenzte Strafe. Mit der Klarstellung im Gesetz soll nun auch eine Tötung wegen geschlechtsspezifischen Motiven als Mord bewertet werden dürfen.
1: Deutschland lebt jetzt auf Pump. Heute haben wir rein rechnerisch gesehen alle erneuerbaren Ressourcen verbraucht, die für das ganze Jahr reichen müssten. Der BUND sieht vor allem ein großes Problem. Deutschland setzt immer noch zu viel auf Öl, Gas und Kohle. Wegen des Iran-Kriegs sind 2/3 der Deutschen zurzeit sparsamer beim Energieverbrauch. Das zeigt laut den Funke-Zeitungen eine Verivox-Umfrage. Angesichts der hohen Spritpreise lässt zum Beispiel gut jeder 2. öfter das Auto stehen und fährt stattdessen Bus, Bahn oder mit dem Rad.
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3: Wolkig ist es gerade bei vielen von uns. Nur im Osten scheint länger die Sonne. In den Bergen kann es auch mal kurz krachen. In Richtung Südwesten kommen später öfter Schauer und auch mal kräftige Gewitter runter. Dazu wird es teils richtig warm mit Höchstwerten zwischen 13 und 26 Grad. Morgen dann deutlich grauer und auch nasser. Dazu vor allem auch sehr windig, maximal 20 Grad.
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2: Im Studio Lisa Schwarzkopf. Schönen guten Tag. Altkanzler Schröder als Vermittler im Ukraine-Krieg. Die Bundesregierung hat diesen Vorschlag von Kreml-Chef Putin als Scheinangebot bezeichnet. Die SPD ist sich bei dem Thema uneins. Der SPD-Außenpolitiker Adis Ahmetovic sagte dem Spiegel, jedes Angebot müsse ernsthaft geprüft werden. Parteikollege Michael Roth spricht hingegen im Tagesspiegel von einem undurchsichtigen Manöver. Grüne und Linke reagiert mit Ablehnung oder zumindest mit Skepsis auf Putins Vorschlag. Die AfD ist offen für einen Vermittlungsversuch. Auf Teneriffa läuft die Evakuierung des Kreuzfahrtschiffs, auf dem das Hunter-Virus ausgebrochen ist. Die Passagiere werden von Bord und direkt zu Flugzeugen gebracht, die sie in ihre Heimatländer zurückbringen. Auf dem Schiff waren 3 Menschen an dem Hunter-Virus gestorben. Wer eine Frau tötet, weil sie eine Frau ist, soll in Zukunft einfacher als Mörder verurteilt werden können. Justizministerin Hubig will das Strafrecht bei Femiziden verschärfen. Das hat sie in der Bild am Sonntag angekündigt. Philipp Nützig berichtet.
3: Aktuell würden Femizide noch viel zu häufig unter Totschlag fallen und auf Totschlag sind die Strafen geringer. Nur bei Mord kann ein Richter eine lebenslange Haftstrafe in Deutschland anordnen. Bei Totschlag gehe dagegen nur eine begrenzte Strafe. Mit der Klarstellung im Gesetz soll nun auch eine Tötung wegen geschlechtsspezifischen Motiven als Mord bewertet werden dürfen.
2: Deutschland lebt jetzt auf Pump. Heute haben wir rein rechnerisch gesehen alle erneuerbaren Ressourcen verbraucht, die für das ganze Jahr reichen müssten. Der BUND sieht vor allem ein großes Problem. Deutschland setzt immer noch zu viel auf Öl, Gas und Kohle. Wegen des Iran-Kriegs sind 2/3 der Deutschen zurzeit sparsamer beim Energieverbrauch. Das zeigt laut den Funke-Zeitungen eine Verivox-Umfrage. Angesichts der hohen Spritpreise lässt zum Beispiel gut jeder 2. öfter das Auto stehen und fährt stattdessen Bus, Bahn oder mit dem Rad.
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4: Wolkig ist es gerade bei vielen von uns, nur im Osten scheint länger die Sonne. In den Bergen kann es auch mal kurz krachen. In Richtung Südwesten kommen später öfter Schauer und auch mal kräftige Gewitter runter. Dazu wird es teils richtig warm mit Höchstwerten zwischen 13 und 26 Grad. Morgen dann deutlich grauer und auch nasser, dazu vor allem auch sehr windig, maximal 20 Grad.
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1: Im Studio Lisa Schwarzkopf. Schönen guten Tag. Russlands Präsident Putin hat Altkanzler Schröder als Vermittler im Ukraine-Krieg ins Spiel gebracht. Und das sorgt für Diskussionen in der Bundespolitik. Jana Klonikowski fasst die Reaktionen zusammen.
2: Die Bundesregierung spricht von einem Scheinangebot und einer unglaubwürdigen Verhandlungsoption. Der SPD-Außenpolitiker Adis Ahmetovic findet aber auch, jedes Angebot müsse geprüft werden. Ziel müsse es sein, dass die Europäer mit am Verhandlungstisch sitzen, sagte Ahmetovic dem Spiegel. Grüne und Linke reagierten mit Ablehnung oder mindestens mal mit Skepsis auf Putins Vorschlag. Die AfD ist offen für einen Vermittlungsversuch.
1: Nach dem Hunter-Virus-Ausbruch mit 3 Toten wird das betroffene Kreuzfahrtschiff evakuiert. Das Schiff war heute früh vor Teneriffa angekommen. Nach und nach werden die Passagiere von Bord und dann per Flugzeug in ihre Heimatländer gebracht. Das Ansteckungsrisiko sei gering, heißt es von der WHO. Die Bundesregierung soll künftig wieder besser zusammenarbeiten. Dafür hat sich Vizekanzler Klingbeil ausgesprochen. Dabei räumte er ein, die letzten Wochen waren nicht gut. Streit gab es zuletzt vor allem durch unterschiedliche Vorstellungen bei den Reformen, die schwache Wirtschaft und schlechte Umfragewerte. DGB-Chefin Fahimi warnt vor neuen Angriffen auf den Sozialstaat. Beim Bundeskongress des Deutschen Gewerkschaftsbundes sagte sie, es gäbe Versuche, den 8-Stunden-Tag in Frage zu stellen oder soziale Sicherungssysteme auszuhöhlen. Der DGB werde da klare rote Linien ziehen. Als Schwerpunkte für die kommenden Jahre nannte Fahimi mehr Tarifbindung, mehr Mitbestimmung und mehr Investitionen in die Zukunft. Der Kongress läuft noch bis Mittwoch. Die Menschen in Deutschland müssen sich im Moment keine Sorgen machen, dass Gas knapp wird. Der Iran-Krieg mache den Handel gerade schwerer, sagte der Chef der Bundesnetzagentur Müller dem RND. Trotzdem könne man die großen Speicher innerhalb von 30 Tagen füllen.
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3: Wolkig ist es gerade bei vielen von uns, nur im Osten scheint länger die Sonne, in den Bergen kann es auch mal kurz krachen. In Richtung Südwesten kommen später öfter Schauer und auch mal kräftige Gewitter runter. Dazu wird es teils richtig warm mit Höchstwerten zwischen 13 und 26 Grad. Morgen dann deutlich grauer und auch nasser, dazu vor allem auch sehr windig, maximal 20 Grad.
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1: Im Studio Lisa Schwarzkopf. Schönen guten Abend. Altkanzler Schröder als Vermittler im Ukraine-Krieg. Die Bundesregierung hat diesen Vorschlag von Kreml-Chef Putin als Scheinangebot bezeichnet. Die SPD ist sich bei dem Thema uneins. Der SPD-Außenpolitiker Adis Ahmetovic sagte dem Spiegel, jedes Angebot müsse ernsthaft geprüft werden. Parteikollege Michael Roth spricht hingegen im Tagesspiegel von einem undurchsichtigen Manöver. Grüne und Linke reagiert mit Ablehnung oder zumindest mit Skepsis auf Putins Vorschlag. Die AfD ist offen für einen Vermittlungsversuch. Auf Teneriffa läuft die Evakuierung des Kreuzfahrtschiffs, auf dem das Hunter-Virus ausgebrochen ist. Die Passagiere werden von Bord und direkt zu Flugzeugen gebracht, die sie in ihre Heimatländer zurückbringen. Auf dem Schiff waren 3 Menschen an dem Hunter-Virus gestorben. Deutschland lebt jetzt auf Pump. Heute haben wir, rein rechnerisch gesehen, alle erneuerbaren Ressourcen verbraucht, die für das ganze Jahr reichen müssten. Mehr von Tom Husser.
2: Der Erdüberlastungstag wird jedes Jahr von der Organisation Global Footprint Network berechnet, für die ganze Welt und auch für einzelne Länder. Umweltschützer sind besorgt. Vom BUND heißt es, Deutschland setzt nach wie vor zu stark auf Kohle, Öl und Gas und verbraucht deshalb viel zu viele Ressourcen. Treiber seien vor allem energieintensive Industriebranchen, der Straßenverkehr und der Gebäudesektor. Im vergangenen Jahr war der Erdüberlastungstag eine Woche früher, am 3. Mai.
1: Der Ärzteverband Marburger Bund fordert schärfere Regeln beim Verkauf von Alkohol. Schnaps und Likör sollen nur noch in speziellen Alkoholshops zu kaufen sein und nicht mehr in Supermärkten oder Tankstellen, so die Ärztevertreter. So sollen vor allem junge Menschen besser geschützt werden. Europa-League-Finalist Freiburg hat in der Bundesliga gegen den HSV eine Niederlage hinnehmen müssen. Die Hamburger gewannen zu Hause mit 3:2. Freiburg bleibt in der Tabelle dennoch vorerst auf Platz 7 und würde sich damit erneut fürs internationale Geschäft qualifizieren.
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3: Wolkig geht's in den Abend und in vielen Ecken kommen Gewitter dazu, teils richtig kräftig mit ordentlich Regen, der später auch mal länger und stärker ausfallen kann. Richtung Nordwesten bleibt's am ehesten trocken. In der Nacht, da gehen dann die Temperaturen runter auf 13 bis 6 Grad, im Nordwesten auf 5 bis 2. Morgen dann viele Wolken, immer wieder Regen und Schauer, auch Gewitter sind nochmal drin, dazu Sturmböen, vor allem an der Küste, im Nordwesten und auch südlich der Donau, das Ganze bei maximal 20 Grad.
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1: Im Studio Lisa Schwarzkopf. Schönen guten Abend. Altkanzler Schröder als Vermittler im Ukraine-Krieg. Die Bundesregierung hat diesen Vorschlag von Kreml-Chef Putin als Scheinangebot bezeichnet. Die SPD ist sich bei dem Thema uneins. Der SPD-Außenpolitiker Adis Ahmetovic sagte dem Spiegel, jedes Angebot müsse ernsthaft geprüft werden. Parteikollege Michael Roth spricht hingegen im Tagesspiegel von einem undurchsichtigen Manöver. Grüne und Linke reagiert mit Ablehnung oder zumindest mit Skepsis auf Putins Vorschlag. Die AfD ist offen für einen Vermittlungsversuch. Auf Teneriffa läuft die Evakuierung des Kreuzfahrtschiffs, auf dem das Hunter-Virus ausgebrochen ist. Die Passagiere werden von Bord und direkt zu Flugzeugen gebracht, die sie in ihre Heimatländer zurückbringen. Auf dem Schiff waren 3 Menschen an dem Hunter-Virus gestorben. Deutschland lebt jetzt auf Pump. Heute haben wir, rein rechnerisch gesehen, alle erneuerbaren Ressourcen verbraucht, die für das ganze Jahr reichen müssten. Mehr von Tom Husser.
2: Der Erdüberlastungstag wird jedes Jahr von der Organisation Global Footprint Network berechnet, für die ganze Welt und auch für einzelne Länder. Umweltschützer sind besorgt. Vom BUND heißt es, Deutschland setzt nach wie vor zu stark auf Kohle, Öl und Gas und verbraucht deshalb viel zu viele Ressourcen. Treiber seien vor allem energieintensive Industriebranchen, der Straßenverkehr und der Gebäudesektor. Im vergangenen Jahr war der Erdüberlastungstag eine Woche früher, am 3. Mai.
1: Der Ärzteverband Marburger Bund fordert schärfere Regeln beim Verkauf von Alkohol. Schnaps und Likör sollen nur noch in speziellen Alkoholshops zu kaufen sein und nicht mehr in Supermärkten oder Tankstellen, so die Ärztevertreter. So sollen vor allem junge Menschen besser geschützt werden. Europa-League-Finalist Freiburg hat in der Bundesliga gegen den HSV eine Niederlage hinnehmen müssen. Die Hamburger gewannen zu Hause mit 3:2. Freiburg bleibt in der Tabelle dennoch vorerst auf Platz 7 und würde sich damit erneut fürs internationale Geschäft qualifizieren.
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3: Wolkig geht's in den Abend und in vielen Ecken kommen Gewitter dazu, teils richtig kräftig mit ordentlich Regen, der später auch mal länger und stärker ausfallen kann. Richtung Nordwesten bleibt's am ehesten trocken. In der Nacht, da gehen dann die Temperaturen runter auf 13 bis 6 Grad, im Nordwesten auf 5 bis 2. Morgen dann viele Wolken, immer wieder Regen und Schauer, auch Gewitter sind nochmal drin, dazu Sturmböen, vor allem an der Küste, im Nordwesten und auch südlich der Donau, das Ganze bei maximal 20 Grad.
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2: Im Studio Lisa Schwarzkopf. Schönen guten Abend. Russlands Präsident Putin hat Altkanzler Schröder als Vermittler im Ukraine-Krieg ins Spiel gebracht. Und das sorgt für Diskussionen in der Bundespolitik. Jana Klonikowski fasst die Reaktionen zusammen.
3: Die Bundesregierung spricht von einem Scheinangebot und einer unglaubwürdigen Verhandlungsoption. Der SPD-Außenpolitiker Adis Ahmetovic findet aber auch, jedes Angebot müsse geprüft werden. Ziel müsse es sein, dass die Europäer mit am Verhandlungstisch sitzen, sagte Ahmetovic dem Spiegel. Grüne und Linke reagierten mit Ablehnung oder mindestens mal mit Skepsis auf Putins Vorschlag. Die AfD ist offen für einen Vermittlungsversuch.
2: Auf Teneriffa läuft die Evakuierung des Kreuzfahrtschiffs, auf dem das Hunter-Virus ausgebrochen ist. Die Passagiere werden nach und nach von Bord und dann direkt zu Flugzeugen gebracht, die sie in ihre Heimatländer zurückbringen. Ärzte überwachen die ganze Aktion. WHO-Chef Tedros hatte zuvor noch mal betont, dass das Hunter-Virus nicht mit Corona vergleichbar ist. Das Ansteckungsrisiko sei sehr gering. Auf dem Kreuzfahrtschiff waren 3 Menschen an dem Hunter-Virus gestorben, darunter auch eine Deutsche. Die SPD will nach dem Aus der 1.000-Euro-Prämie weitere Entlastungen für die Menschen. SPD-Parlamentsgeschäftsführer Wiese sagte der Rheinischen Post, Schwarz-Rot werde darüber beraten, möglicherweise beim Koalitionsausschuss am Dienstag. Die Prämie war letzte Woche im Bundesrat durchgefallen. Bundesjustizministerin Hubich will bei der Mietpreisbremse nachschärfen. Vor allem die Strafen bei absichtlichen Verstößen sollen härter werden, so Hubich in der Bild am Sonntag. Bisher müssen Vermieter nur die zu hohe Miete zurückzahlen, wenn sie absichtlich gegen die Mietpreisbremse verstoßen. Europa-League-Finalist Freiburg hat in der Bundesliga gegen den HSV eine Niederlage hinnehmen müssen. Die Hamburger gewannen zu Hause mit 3:2. Freiburg bleibt in der Tabelle dennoch vorerst auf Platz 7 und würde sich damit erneut fürs internationale Geschäft qualifizieren.
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4: Wolkig geht's in den Abend und in vielen Ecken kommen Gewitter dazu, teils richtig kräftig mit ordentlich Regen, der später auch mal länger und stärker ausfallen kann. Richtung Nordwesten bleibt's am ehesten trocken. In der Nacht, da gehen dann die Temperaturen runter auf 13 bis 6 Grad, im Nordwesten auf 5 bis 2. Morgen dann viele Wolken, immer wieder Regen und Schauer, auch Gewitter sind nochmal drin, dazu Sturmböen, vor allem an der Küste, im Nordwesten und auch südlich der Donau, das Ganze bei maximal 20 Grad.
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1: Im Studio Lisa Schwarzkopf. Schönen guten Abend. Russlands Präsident Putin hat Altkanzler Schröder als Vermittler im Ukraine-Krieg ins Spiel gebracht. Und das sorgt für Diskussionen in der Bundespolitik. Jana Klonikowski fasst die Reaktionen zusammen.
2: Die Bundesregierung spricht von einem Scheinangebot und einer unglaubwürdigen Verhandlungsoption. Der SPD-Außenpolitiker Adis Ahmetovic findet aber auch, jedes Angebot müsse geprüft werden. Ziel müsse es sein, dass die Europäer mit am Verhandlungstisch sitzen, sagte Ahmetovic dem Spiegel. Grüne und Linke reagierten mit Ablehnung oder mindestens mal mit Skepsis auf Putins Vorschlag. Die AfD ist offen für einen Vermittlungsversuch.
1: Auf Teneriffa läuft die Evakuierung des Kreuzfahrtschiffs, auf dem das Hantavirus ausgebrochen ist. Die Passagiere werden nach und nach von Bord und dann direkt zu Flugzeugen gebracht, die sie in ihre Heimatländer zurückbringen. Ärzte überwachen die ganze Aktion. WHO-Chef Tedros hatte zuvor noch mal betont, dass das Hantavirus nicht mit Corona vergleichbar ist. Das Ansteckungsrisiko sei sehr gering. Auf dem Kreuzfahrtschiff waren 3 Menschen an dem Hantavirus gestorben, darunter auch eine Deutsche. Die SPD will nach dem Aus der 1.000-Euro-Prämie weitere Entlastungen für die Menschen. SPD-Parlamentsgeschäftsführer Wiese sagte der Rheinischen Post, Schwarz-Rot werde darüber beraten, möglicherweise beim Koalitionsausschuss am Dienstag. Die Prämie war letzte Woche im Bundesrat durchgefallen. Bundesjustizministerin Hubich will bei der Mietpreisbremse nachschärfen. Vor allem die Strafen bei absichtlichen Verstößen sollen härter werden, so Hubich in der Bild am Sonntag. Bisher müssen Vermieter nur die zu hohe Miete zurückzahlen, wenn sie absichtlich gegen die Mietpreisbremse verstoßen. Europa-League-Finalist Freiburg hat in der Bundesliga gegen den HSV eine Niederlage hinnehmen müssen. Die Hamburger gewannen zu Hause mit 3:2. Freiburg bleibt in der Tabelle dennoch vorerst auf Platz 7 und würde sich damit erneut fürs internationale Geschäft qualifizieren.
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3: Wolkig geht's in den Abend und in vielen Ecken kommen Gewitter dazu, teils richtig kräftig mit ordentlich Regen, der später auch mal länger und stärker ausfallen kann. Richtung Nordwesten bleibt's am ehesten trocken. In der Nacht, da gehen dann die Temperaturen runter auf 13 bis 6 Grad, im Nordwesten auf 5 bis 2. Morgen dann viele Wolken, immer wieder Regen und Schauer, auch Gewitter sind nochmal drin, dazu Sturmböen, vor allem an der Küste, im Nordwesten und auch südlich der Donau, das Ganze bei maximal 20 Grad.
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Werner, ein Mann und sein Truck von Werner Lampio. Also der Sommer ist ja für viele die schönste Jahreszeit, aber für mich eher der pure Horror. Also jetzt nicht wegen der Hitze, ich habe eine Klimaanlage. Nee, diese ganzen kleinen Tierchen, die da so unterwegs sind und dann nach 10 Stunden Fahrt an meiner Windschutzscheibe am ganzen Fahrerhaus kleben, die sind so, mag ich nicht, kann ich nicht leiden. Frag mal meinen Kumpel Werner, der hat ja so einen richtigen Tick in der Hinsicht. Der Dreck muss weg, sagt er immer. Und das meint er auch so, in und außen. Da ist er ganz penibel. Mein LKW ist mein Zuhause. Ist auch so ein Spruch von ihm. Also, wie nach jedem Feierabend im Sommer, nimmt er sich tatsächlich so einen kleinen blauen Wassereimer und wäscht die Leichen ab, wie er sie nennt. Nur hat der Werner jetzt aber keine Teleskoparme und kommt deshalb auch nicht in jede Ecke. Früher hat er sich immer noch mit den Zähnen an der Sonnenblende festgebissen, so um beide Hände frei zu haben. Aber das war ihm dann irgendwann zu albern. Hat er sich eine Trittleiter gekauft. Das wurde dann wiederum viel zu teuer. Hat die Leiter nämlich ständig auf der Wechselbrücke vergessen. Aber der Werner ist ja nicht doof. Hat sich was einfallen lassen. Er sucht sich auf dem Parkplatz einfach einen anderen LKW, am besten so einen Sandkipper oder so. Dann fährt er ganz dicht hinten dran. Dann krabbelt er auf die Ladefläche von dem anderen Wagen und kann so ganz einfach seine Hüte abwaschen. Das ist nicht doof, sage ich ja. Hat er ein paar Mal so gemacht. Und dann passierte Folgendes. Er also wieder irgendwo in Ostwestfalen auf den Sandkipper geklettert, ist schön beim Putzen und richtig in seine Arbeit vertieft, guckt nicht nach rechts, nicht nach links, sondern schrubbt wie ein Bekloppter und kriegt so nicht mit, dass der Fahrer seiner Reinigungsplattform aus dem Rasthof kommt. Der guckt natürlich nicht nach, ob da ein Putzteufel auf seinem Kipper rumturnt. Der steigt ein und startet. Geht der Motor an. Moment mal, der wird doch nicht, denkt der Werner dann noch so mit seinem Schwämmchen in der Hand. Oh doch, der wird, fährt einfach so los. Den Werner hat er nämlich wirklich nicht gesehen. Konnte der auch gar nicht. Die Ladebordwände von so einem Kipper sind viel zu hoch. Und da fängt der Werner wie wild an zu schreien. Hallo, Hilfe, anhalten. Keine Chance. Also nicht gegen so ein amtliches Auspuffrohr mit dem Organ. Und dann jetzt also Panik, und zwar so richtig. Wer weiß, wie lange der noch durch die Gegend fährt, 20 Kilometer oder 200 Kilometer? Und dann ist da ja auch noch Werners eigener LKW auf dem Parkplatz. So richtig schön mit Motor an, Tür auf, Geld im Fahrerhaus, mit allem drum und dran eben. Mist, denkt der Werner da. Irgendwas muss passieren. Aber hallo, und zwar ganz schnell. Wie bekloppt. Aber der Werner mit der flachen Hand immer wieder auf die Kabine. Bum, bum, bum. Keine Reaktion. Dann wieder bum, bum, bum. Eine Viertelstunde geht er so. Und dann fällt bei einem Fahrer da vorne endlich der Groschen. Er fährt direkt ran, steigt aus und rennt zur Ladefläche. Tja. Und wen sieht er da? Werner. Mit Putzeimerchen, Priel und Schwämmchen. Ihr könnt euch nicht vorstellen, was der Fahrer da geflucht hat. Zum Glück war es ein Spanier. Und Werner hat kein Wort verstanden. Der hat noch nicht mal versucht, die ganze Sache zu erklären. Schnallt er eh nicht, hat er sich da wohl gedacht. Na gut, kann man ja nicht anders erwarten. Ein erwachsener Mensch in Werners Alter klettert ja auch nicht mehr auf irgendwelchen LKW rum, um sauber zu machen. Aber Werner hat noch nicht genug gelitten. Wird noch richtig peinlich für ihn. Denn er muss ja auch wieder zurück. Über 20 Kilometer ist er vom Parkplatz weg. Und die darf er jetzt ganz alleine über die Standspur zurücklaufen. Irgendwie schade, dass da kein Kollege von ihm vorbeigekommen ist. Ey Werner, wer steht schon Verkehrsschilder oder was? Hätte ich zu gerne gesehen. Naja, zum Glück war dann am Ende doch noch alles da in seinem Truck. Außerdem hat er aus der ganzen Sache auch echte Konsequenzen gezogen. Eine Bürste mit extra langem Stiel. Die hat er sich am nächsten Tag erstmal gegönnt. Der Bürokratie entkommt man nie.
von Raimund Felten. Tja, LKW-Fahren heißt leider auch jede Menge Papierkram ausfüllen. Kannst du mal meinen Kumpel Raimund fragen? Der hatte vor einigen Jahren, irgendwann in den 80ern, meine Tour gemacht, von Kassel nach Astanoa. Und das ist ein ganzes Stück. Saudi-Arabien, 5.500 Kilometer. Deutschland, Österreich, Jugoslawien, Bulgarien, Türkei, Syrien, Jordanien. Das sind schon mal eine ganze Menge Grenzen. Und eine Menge Grenzen sind eine Riesenmenge Papierkram. Und das liebt man als Trucker, sage ich euch. Bis Jordanien ist beim Raimund auch alles easy gelaufen. Vom üblichen Schengen-Stress jetzt mal abgesehen. Und dann steht er mit seinem LKW an der jordanisch-saudi-arabischen Grenze. Bullenhitze, 40 Grad. Und dann gibt's auf jeder Seite so ein kleines Zollhäuschen. Vor ihm bestimmt 15 LKWs. Denn Deutsche, Österreicher, Engländer, Schweizer, halb Europa wartet darauf, da reinzukommen. Da rechnet man dann schon mal mit so einem knappen Tag an der Grenze. Die sind da nämlich sehr gewissenhaft. Auf gut Deutsch, die lassen sich nicht stressen. Aber der Raimund, der auch nicht, der lässt sich auch nicht stressen. Der Raimund geht erstmal seiner Lieblingsbeschäftigung nach und füllt den Zollbogen aus. 2 Seiten Formular. Dauert auch schon mal gut und gern eine halbe Stunde. Das macht er aber schön entspannt in seiner Kabine mit Klimaanlage. Dann geht er damit rüber zum Zollgebäude, gibt da alles ab. Das komplette Verzollungspaket. Formular, Pass, Führerschein, internationaler Führerschein, Fahrzeugpapiere und das obligatorische Backschisch. Nennen wir es mal Trinkgeld. Der Zöllner nimmt das alles, rührt keine Miene. Dann gibt er dem Raimund irgendeinen Zettel auf Arabisch, unterschrieben und abgestempelt. Dann sagt er, 4 hours. Naja, schauen wir mal, denkt sich der Raimund. 4 Stunden später also geht er wieder hin. Da sagt der Zöllner auf einmal, dass an sich ja eigentlich alles okay wäre, aber dass ein internationaler Führerschein keine Registriernummer hat. Und ohne die keine Einreise. No stamp, no crossing border, sagt er. Also ich hätte den gefragt, warum ihm das nicht schon vor 4 Stunden eingefallen ist. Aber der Raimund nur steht so da mal. Der ist bis dahin schon 2 Jahre im Orient unterwegs gewesen. Und nach dieser Nummer auf dem internationalen Führerschein hat ihn dann noch nie jemand gefragt. Und der internationale ist ja auch quasi nur eine Übersetzung vom deutschen Original. Aber erklär das mal einem saudi-arabischen Grenzer. Der Raimund also wieder raus in die Bullenhitze, klopft mal bei den Kollegen an. Die haben aber auch alle keine Registriernummer. Aber lustigerweise hat die auch keiner danach gefragt. Der Raimund hat auch keine Ahnung, was er dem Grenzer getan hat. Die anderen Zöllner kontrollieren ganz gemächlich die LKWs. Nur den vom Raimund nicht. Der darf ja nicht einreisen. Irgendwann am nächsten Tag stand er dann aber ganz vorne in der Schlange. Direkt vor der Schranke. Neuer Tag, neues Glück, denkt er sich. Die Nummer hat er aber natürlich immer noch nicht. Wie denn auch. Er hat es dann nochmal mit einer zweiten Backschischzahlung probiert. Hat aber auch nichts geholfen. 3. Tag, immer noch 40 Grad. Immer noch im Niemandsland. Immer noch nicht in Saudi-Arabien. Dem Raimund ist inzwischen auch klar, dass die Grenzer an ihm irgendwie ein Exempel statuieren wollen. Also spätestens da wäre ich ja ausgeflippt. Aber der Raimund hat nur gemeint, es wäre ihm viel zu heiß gewesen, um sich aufzuregen. Da kommt dann ein Schweizer Kollege, den der Raimund kennt, von der anderen Seite. Raimund erzählt ihm so von seinem kleinen Privatkrieg mit dem Zöllner. Und der Schweizer lacht. Ja, ist mir da auch schon passiert. So auf Schweizerdeutsch. Ja, schreib sie halt selber rein, die Nummer, ja? Denkt sich Raimund. Hat sich dann auf jeden Fall so ein 5-Mark-Stück genommen und einen Bleistift. Auf dem 5er war immer schön der Bundesadler drauf. Konnte Raimund jetzt ganz gut gebrauchen. Nimmt seinen internationalen Führerschein, Adler drunter und paust dann mit dem Bleistift so den Adler durch. Ja, und schon hat er einen 1A-offiziellen deutschen Stempel. Dann schreibt er noch eine Zahlenkombination daneben. Fertig! Und dann geht er wieder zu seinem Lieblingszöllner. Hält ihm so den Führerschein hin und der sieht den neuen Stempel und die Nummer. Und was macht er? Der wundert sich nicht. Der fragt nicht, wo Raimund den Stempel plötzlich her hat, sondern trägt

Andere brauchen da schon ein bisschen länger. Eine Freundin von mir, die Monika zum Beispiel, bei der kam das erst ganz spät. Medizinerin war sie damals noch, hat im Krankenhaus gearbeitet. Aber irgendwann konnte sie die grünen Fliesen nicht mehr sehen. Und diese Plastikhandschuhe erst recht nicht. Mir reicht's. Ich muss mal raus hier. Ich fahre jetzt LKW, hat sie damals gesagt. Allerdings nur zu sich selbst. Ihr Mann, selber Transportunternehmer, der sollte davon erstmal nichts mitbekommen. Eine Überraschung sollte das werden. Tja, und eine Überraschung war es dann auch, als sie dann plötzlich mit ihrer Fahrerlaubnis Klasse CE nach Hause ist. Richtig stolz war sie da. Nur ihr Mann, der war da nicht ganz so euphorisch. Was willst du denn mit dem Führerschein? Hat er sie nur gefragt. Dabei müsste er das eigentlich doch am besten wissen. Für Monika war das Thema damit erstmal wieder gestorben. Aufdrängen wollte sie sich ja auch nicht. Also weiterhin pendeln zwischen Klinik und zu Hause. Gut, ab und zu durfte sie auch mal fahren, ausnahmsweise. Aber nur auf der Autobahn. Und auch nur geradeaus. Einparken? An Rampen fahren? Das üben wir dann irgendwann mal später, das brauchst du nicht. Bis der Mann von Monika dann eines Tages auf einmal ein Problem hatte. 2 vollbeladene Sattelzüge auf dem Hof, aber nur einen Fahrer. Er selbst. Da wurde natürlich erstmal hektisch rumtelefoniert, alle möglichen Kollegen hat er da aus dem Bett geklingelt. Keiner konnte. Außer, genau, die Monika. Also, ich könnte ja auch nach Frankreich fahren. So ganz beiläufig versucht sie da zu sagen. Ja, man schaut sie so ganz kritisch von der Seite an. Meinst du? Du schaffst das? Und dann auch noch der Sohn. Willst du jetzt etwa Papas Auto schrotten? Da hat sie sich natürlich gedacht, so, jetzt erst recht. Hat sie schnell Urlaub genommen in der Klinik und dann saß sie auch schon auf dem Bock. Wahrscheinlich hätte sie sich das Ganze nochmal gut überlegt, wenn sie gewusst hätte, was da so auf sie zukommt. Aber gut. Sie also stolz wie Oskar auf dem Fahrersitz und dann ab auf die A1. Noch keine 100 Kilometer gefahren, spinnt erstmal das Navi. Richtig schön verfranzt hat sie sich da, landet mitten in Köln. Dabei wollte sie doch nach Frankreich. Sie also auf den Straßenbahnschienen umgedreht und dann gegen alle Verkehrsregeln wieder zurück auf die Autobahn. Wenigstens hat das Navi da wieder funktioniert. Zumindest bis zur belgisch-französischen Grenze. Da lotst sie das Ding erstmal direkt in ein Wohngebiet. Und jeder Trucker weiß, was das bedeutet, so ein Wohngebiet. Nämlich Stress, Stress pur. Groß rückwärts rangieren ist da nicht, stattdessen ein Kreisverkehr, der so eng ist. Eine Straße, zugepackt mit Pkw, keine Ahnung, wohin es geht, junge Leute, die kein Englisch sprechen und eine Monika ohne Français. Wahrscheinlich wäre sie direkt wieder umgekehrt, hätte der Himmel nicht so eine ältere Dame geschickt. Die hat dafür gesorgt, dass der komplette Straßenzug von allen Pkw befreit wird. Ja, wirklich, der komplette Straßenzug. Wie sie das nur geschafft hat, muss ich die Monika echt nochmal fragen. Aber auf jeden Fall hat sie dann auch noch bis zur Haustür des Kunden gelotst. Am liebsten hätte Monika ihr Navi sofort gegen die ältere Dame ausgetauscht. Ja, die nächste Hürde war dann die Laderampe. Was für ein Kampf. Klar, Monika hat ja auch nie richtig gelernt. Braucht sie angeblich alles nicht, damals. Tja, jetzt war sie dafür völlig fix und alle. Und dabei hatte die Tour gerade mal angefangen. Nächster Auftrag wartet, Dijon in Frankreich. Schöne Tour eigentlich. Da war Monika sogar schon mal. Kann also nichts schiefgehen, eigentlich. Kurz vor der Abfahrt wird es auf einmal stockdunkel. Und das um Mittag rum. Es kommen Sturmböen auf, so stark, dass die Bäume in die Waagerechte gedrückt werden. Und als ob das nicht schon schlimm genug wäre, hebt vor ihr dann auch noch ein komplettes Dach von so einem Wohnhaus ab. Echt wahr, komplettes Dach. Die ganze Straße musste gesperrt werden. Feuerwehr, Umleitung, tja, das war's dann mal wieder mit zügig beim Kunden sein. Und Monika, die schaltet ihr Navi endlich mal aus und folgt lieber einem Kollegen ebenfalls mit Sattelzug. Leider ist er aber ein bisschen zu schnell für sie. Dauert keine 2 Minuten, dann ist er ihr aus den Augen. Ja. Und wo ist sie dann wohl gelandet? Richtig, in einem Wohngebiet, für LKW gesperrt. Was ist denn heute nur los? Jetzt können sie Monika echt mal kreuzweise. Am liebsten hätte sie ihren Tag einfach am Straßenrand abgestellt und wäre zu Fuß nach Hause. Aber sie reißt sich gerade nochmal zusammen. Und irgendwie hat es dann auch tatsächlich rausgeschafft aus diesem Krisengebiet. Denkste?

0: Ein paar Kreuzungen später, vor ihr, ein Glastransporter. Der hat's verdammt eilig, bekommt die Rechtskurve zwar gerade noch so hin, aber seine Ladung nicht. Wie in Zeitlupe verabschiedet die sich von seiner Ladefläche, ich sage euch. Das muss gescheppert haben, mein Gott. Die ganze Fahrbahn voller Scherben, Vollsperrung. Und Monika wollte doch einfach nur nach Hause. Aber wie sagt man noch so schön? Scherben bringen Glück. Scheint was dran zu sein. Irgendwie hat's Monika dann nämlich doch noch nach Hause geschafft. Bis in die Arme von ihrem Peter. Der war natürlich erleichtert. Und auch ein bisschen stolz auf seine tapfere Frau. Eigentlich müsste man jetzt ja denken, dass sie die Schnauze voll hat vom Fahren. Aber so eine ist die Monika nicht. Der hat's dann erst richtig angefangen, Spaß zu machen. Ihren Job in der Klinik hat sie dann an den Nagel gehangen und fährt jetzt lieber mit ihrem eigenen Truck durch die Gegend. Und zwar richtig gut. Ist aber auch kein Wunder, wer so einen Einstand hat, den schockt so schnell gar nichts mehr. Außerdem durfte sie dann auch mal lernen, wie man am besten um einen engen Kreisverkehr rumkommt. Hat ihr Mann nämlich dann auch eingesehen, dass eine Frau das mal braucht. Toskanische Nächte von Mike Erdmann. Als Trucker kommst du ja ziemlich rum in der Weltgeschichte. Das ist auch eine feine Sache. Fremde Länder, andere Sitten. Besonders lustig wird es immer dann, wenn du kein Wort verstehst, da wo du bist. Dich versteht denn da nämlich auch meistens keiner. So viele Hände und Füße kannst du nämlich gar nicht haben, um jemandem zu erklären, dass dein Kühlaggregat im Eimer ist und du gefrorene Rinderhälften im Eishockeystadion zwischenlagern willst. Andere Geschichte, egal. Also die mit Händen und Füßen Grenze, die verläuft ja für jeden anders. Bei mir fängt das schon in Bayern an. Ich verstehe die nicht, die verstehen mich nicht. Bei meinem Kumpel Mike war es zumindest noch eine ganze Ecke südlicher. Italien. Ist noch gar nicht lange her. Einen ganzen Hänger Stoffballen hat er da in einem Betrieb in der Toskana abholen sollen und dann ab damit nach Erfurt. Und wie ist die Toskana so? Kleine, gewundene Sträßchen über sanfte Hügel, vereinzelte Häuschen in idyllischer Landschaft. Wunderschön, traumhaft schön. Aber mit dem 40-Tonner? Ein Albtraum. Das Ganze ist für den Mike schon mal so losgegangen, dass sein Navi mitten in der schönen Toskana dachte, er wäre immer noch in Österreich. Das wäre dem Mike wahrscheinlich auch lieber gewesen, wesentlich lieber. Da steht er also an einer italienischen Kreuzung und hat keinen blassen Dunst, wo er lang soll. Im Zweifel immer links, denkt er sich noch und biegt ab. Da kommt ihm so ein Bauer auf seinem Trecker entgegen. Der kennt sich hier bestimmt aus, denkt sich Mike, hält mitten auf der Straße und fragt nach dem Weg. Der Bauer nickt und legt wild gestikulierend los auf Italienisch. Nix Italiano, nix Italiano. Kann der Mike ihn dann irgendwann stoppen? Dann hält er ihm Zettel und Stift hin. Der Italiener stutzt, grinst und fängt an zu zeichnen. Dann guckt er auf einmal hoch und schaut sich nochmal den LKW von Mike an, schüttelt den Kopf, zerknüllt den Zettel, fängt nochmal an. Nochmal ganz von vorne. Und dabei gestikuliert er dauernd mit den Armen. Dann ist er irgendwann fertig und reicht Mike die Wegbeschreibung.
1: Sieht aus wie Omas Strickmuster, denkt sich Mike.
0: Sagt danke, mille grazie und fährt weiter. Nachdem er dann an drei Kreuzungen gestanden hat, die alle nicht auf dem Plan eingezeichnet waren, kommt so ganz langsam Panik in ihm auf. Und irgendeiner von den Autofahrern, der nach dem Weg gefragt hat, muss ihm diese Panik angesehen haben, hat sich erbarmt und hat den verwirrten deutschen Fernfahrer bis vor die Haustür vom Ladebetrieb gelotst. Aber dann ging der Spaß erst richtig los. Der Mike kommt also endlich bei der Firma an, wo er laden soll. Der weiß übrigens bis heute nicht genau, wo er da eigentlich gewesen ist. Er stellt also sein LKW ab und sucht das Büro, kommt ihm so ein Lagerarbeiter entgegen. Hi, ich soll laden für Deutschland, Germania. Und der so,
1: domani.
0: Morgen? Stutzt Mike.
1: Nee, nix domani, heute, jetzt.
0: Der Typ guckt ihn an und hat keinen Schimmer, was der Mike da von ihm will. Bringt ihn dann aber wenigstens zu seinem Chef. Der schüttelt ihm erfreut die Hand und Rade bricht so auf Englisch und Deutsch und Italienisch alles quer durcheinander, dass die Ware noch gar nicht klar zum Laden ist.
1: Domani, sagt er. Morgen früh.
0: Mike versucht einmal ordentlich Druck zu machen, aber diskutieren bringt bei sowas gar nichts. Also fügt sich Mike seinem Schicksal. Muss er halt die Nacht in seinem Truck pennen. Auf dem Betriebsgelände. Jetzt liegt dieses Betriebsgelände aber so ganz verlassen irgendwo am Rande vom Nirgendwo, von so einem kleinen Wald in der Nähe. Weit und breit kein Haus, keine Menschenseele. Denn um 5, da hauen die von der Firma alle ab. Machen Feierabend. Und dann liegt der Mike da so ganz allein in seinem Truck. Und findet das schon so ein bisschen unheimlich. Und dann kriecht so ganz allmählich die Dunkelheit aus dem Wald. Und dazu so Grillenzirpen. Sonst nichts. Und er lauscht so vor sich hin. Klimaanlage. Grillenzirpen. Stille. Bis er irgendwann eingeschlafen ist. Irgendwann wacht der Mike plötzlich auf. Draußen stockfinster. Mitten in der Nacht. Das war irgendein Geräusch gewesen, oder? Und der Mike denkt schon, er ist in so einem Mafia-Film, sperrt die Ohren auf. Erstmal nicht. Aber da ist wieder irgend so ein Scharren. Und dann ein Knall. Der Mike, völlig erstarrt, fängt an zu schwitzen. Er hört da draußen Stimmen, genau vor seinem LKW. Traut sich kaum zu atmen. Und dann klopft. Tja, das war's dann wohl, denkt er sich da. Eigentlich wollte ich ja in Thüringen sterben, so in 40 Jahren. Und dann greift er nach seiner Deodose, wie nach so einem Pfefferspray. Und dann guckt er ganz vorsichtig durch die Vorhänge. Und da draußen, da stehen wirklich zwei Kerle. Nur so dunkle Umrisse. Riesenkerle. Und der Mike umklammert sein Deo, als hinge sein Leben davon ab und kurbelt das Fenster runter. Was ihn da geritten hat, weiß er bis heute nicht. Und die beiden gucken ihn für einen Moment nur so an. Gucken aufs Deo-Spray, dann wieder zu Mike. Hey Kollege, wir haben alle voll geladen, Auto komplett, alle voll, Liste fertig. War nämlich nur der Chef, also der Chef von der Firma und noch so ein Spezi. Ja, ihr macht mir Spaß, seid ihr wahnsinnig geworden, es ist 2 Uhr nachts. Ich denke, die Mafia holt mich. Und der Chef lacht nur, hey, hier, nächste Mafia, ist der Toskana, nächste Silja. Du gesagt, schnelle fertig, morgen früh fahren, ja, ist sie fertig, Auto komplett, woher kannst du fahren? Und ich sag euch eins, der Mike, der macht nie wieder Druck. Nie wieder, nirgendwo. Eine Weihnachtsgeschichte, einmal anders, von Dieter Schneider. Also erstmal der Dieter. Dieter ist so ein Kerl, also wie ein Schrank, wie eine Schrankwand, so mit Schraubstock, Händedruck, aber ist ein total Lieber. Und so ein Typ wie der Dieter, der kann nämlich eine ganze Ecke mehr bewegen. Also damit meine ich jetzt nicht eine Palette Joghurt von A nach B zu karren oder den Vino Tinto aus Spanien zu organisieren. Der kann noch ganz anders helfen, so mit Sinn und so. Der hat mir neulich so eine richtige Weihnachtsgeschichte erzählt. Dezember vor ein paar Jahren war es wohl. Sag ich ja, Weihnachtsgeschichte. Dieter ist also von Neustadt in der Pfalz nach Hamburg zum Hafen unterwegs. Sein 30-Tonner voll beladen mit Pfälzerwein für Übersee. Und wie immer ordentlich Zeitdruck. So ein Schiff wartet ja nicht auf ein paar Flaschen Wein. Er fährt also A7. Da meldet sich sein Chef. Wie weit bist du? Die Frage hat fast jeder Fuhrunternehmer auf Band, sage ich euch. Dann der Dieter. Ja, wo soll ich sein? A7, Höhe Isernhagen, so zwischen Hannover und Hamburg. Hab noch so circa 130 Kilometer. Was? Wieso erst da? Auch so ein Klassiker. Und dann drückt er dem Dieter noch eine Extratour aufs Auge. Frag nicht mal, ob er noch fit ist. Nix. Und dann sagt er ihm auch noch, dass er zu langsam fährt. So. Sag nie einem Trucker, wie er zu fahren hat. Nie. Der Chef vom Dieter macht das aber. Und dem Dieter, dem steht's bis hier. Dem steht's im Hals. Und er denkt sich so, so nicht. Der nächste Rasthof ist meiner. Fährt also raus, Raststätte Allertal. Und genehmigt sich dann erstmal in aller Ruhe eine Tasse Tee im Bistro. Wie gesagt, sagt nie einem Trucker, ihr wisst schon. Der Dieter sitzt also da. Da kommt so eine Frau mit einem Jungen rein, Richtung Toilette, so an beiden Händen, so vor sich, 14 Jungen. Der kleine Kerl war nämlich ein Spastiker, noch nicht mal 10 Jahre alt. Und der Dieter, der sitzt da so mit seinem Tee und
1: findet das irgendwie rührend, wie die Mutter da so um den Kleinen rum ist. Und dann kommt noch der Vater hinterher. Na, ihr zwei, habt ihr doch noch einen Parkplatz gefunden. Und zu dem Kleinen, direkt neben dem LKW. Und dann ist er nochmal weg, irgendwas kaufen, und die Mutter und der Kleine sind auch weiter. Der Dieter ist mittlerweile dann fertig mit seinem Tee, geht wieder raus zum Laster und wollte sich da erstmal in aller Ruhe die Route für die Extratour angucken oder so. Er also ganz vertieft im Atlas, da sieht er die drei auf einmal wieder im Rückspiegel. Ganz vorsichtig gehen die da Hand in Hand, der Kleine in der Mitte. Und so kommen die drei dann auf seinen Laster zu, so mit ganz kleinen, vorsichtigen Schritten. Und der Dieter, der guckt so raus und sieht da links neben seinem Laster einen PKW stehen. Ah, denkt er sich, dann bin ich wohl der LKW, ja? Und dann stehen die tatsächlich irgendwann zwischen dem Auto und der Zugmaschine vom Dieter. Und der Kleine steht so da und macht solche Augen, solche Augen. Der guckt den LKW an, als wäre es das Tollste, was er je gesehen hat. Und den Dieter dann auch so angeschaut. Ehrfürchtig, hat der Dieter gemeint. Na, kann ich mir vorstellen. Und dann springt der Dieter so aus dem Laster. Ich könnte wetten, dass denen erstmal das Herz in die Hose gerutscht ist. Kommt auf einmal so ein Bär auf die zu. Aber der Dieter, der beugt sich runter und fragt den Kleinen nur, na, Großer, willst du auch mal da oben sitzen? Und zeigt hoch zum Fahrerhaus. Und der Kleine guckt. Richtig gestrahlt haben seine Augen. Aber da meinte die Mutter, na, dass der Kleine ja gar nicht alleine sitzen kann da oben. Ja, man kann es sich auch kompliziert machen. Und dann sagt der Dieter einfach was, von wegen soll sich doch die Mama auf den Fahrersitz setzen und der kleine Mann dann auf ihren Schoß. Und so haben sie es dann auch gemacht, ja. Und dann sitzt der Kleine so am Lenkrad von dem Riesending, ganz aufgeregt mit beiden Händen. Und der Dieter, der weiß genau, wie er das noch toppen kann. Der lässt also noch den Motor an. Und der Kleine hält das Lenkrad und zittert regelrecht vor Aufregung. Und die Mutter muss bald heulen. Und dann stehen die alle wieder unten und der Vater schüttelt dem Dieter so die Hand. Also das war echt das Tollste, was dem Kleinen passieren konnte. Da meint der Dieter, wäre vielleicht ein bisschen rot geworden. Vielleicht. Klar ist er rot geworden, bin mir sicher. Klar ist er rot geworden. Der Kleine guckt ihn nämlich wohl die ganze Zeit auch an, als ob er Superman wäre. Superman und Batman in einer Person. Kann ich mir genau vorstellen, wie der Dieter da so dagestanden ist und kein Wort rausgebracht hat. Aber dann meint er, wäre ihm doch noch was eingefallen. Der Dieter, also, kennen Sie das Lied, das mit dem Trucker und dem behinderten Kind von Johnny Hill? Der Vater muss da lachen. Die Schnulze mit dem Teddybär? Ja, klar kennt er die. Und dann der Dieter so, der liebt das Lied nämlich. Oh, ich höre das nur so ab und zu im Radio, also wenn es so im Radio läuft. Also gefällt mir schon ganz gut so. Und dann grinst ihn wohl auch die Mutter so an und meint sowas von wegen harte Schale, weicher Kern und so. Und dann bedanken sie sich nochmal, wie wild, steigen in ihr Auto und wechseln sie. Aber es geht noch weiter. 2 Wochen später, eine Woche vor Weihnachten, bekommt der Dieter von seiner Nachbarin so ein kleines Postpäckchen in die Hand gedrückt. Er guckt da so drauf und denkt sich so, ha, wen bitte kenne ich denn in Oldenburg? Der Dieter steht auch mal ganz gerne so auf der Leitung. Er dann also erstmal rein in seine Wohnung und so aufs Sofa fallen lassen und das Päckchen aufgemacht. Völlig ahnungslos. Und? Was war drin? Genau, eine CD. Johnny Hill ruft Teddybär 1-4. Also mir hat er ja immer gesagt, dass er die davor noch nicht hatte. Und dann war da auf jeden Fall noch so ein Briefchen, von wegen, das wäre das schönste Weihnachtsgeschenk für den Kleinen gewesen und also ohne ihn wäre alles gar nicht möglich gewesen und so weiter und so weiter. Und dann wird der Dieter endgültig rot. Hat er sogar zugegeben. Und dann legt er sich die CD auf und macht sie sich an. Weißt du was, Klaus, hat der Dieter mal zu mir gesagt, ich mag Schnulzen. Der Dieter. Der verlorene Kollege von Marc Schäfer. Es gab da mal eine Zeit, also früher in grauer Vorzeit, da war es üblich, dass du eine Fernstrecke richtig schön 2-Mann-Besetzung gefahren bist.
0: Und das ist auch immer eine feine Sache gewesen, denn da hattest du jemanden zum Quatschen oder zum Quatsch machen. Und auch mal einen Zeugen, wenn dir auf der Strecke irgendein Mist passiert, den dir sonst kein Mensch glaubt. So, und jetzt fragst du mal den Marc, ob er lieber alleine fährt. Und dann kommt er nämlich mit der Nummer hier. 80er, irgendwann, der Marc fährt mit Kollege für eine Spedition aus Kreuztal, Westfalen ist das, rheinisches Schiefergebirge und so. Die zwei fahren also von Bremen zurück nach Kreuztal. Und wie man das zu zweit ja so schön machen kann, einer fährt, einer schläft. Marc liegt also hinten in der Koje und bereitet sich mental auf die Lenkzeit vor, wie er immer sagt. Also, er pennt. Kollege fährt. Da geht dann irgendwann im Morgengrauen der Europiepser. Europiepser? Sagt euch nichts mehr? Also, in den 80ern war das der Renner. Da gab es ja den ganzen modernen Kram von heute noch nicht. Also, keine GPS-Ortung, kein Satellitennavi, keine Telematiksysteme und eben auch kein Handy. So. Stattdessen hing damals der Europiepser vorne drin. Und wenn der gepiepst hat, ist der Fahrer ruckzuck zur nächsten Telefonzelle und hat bei der Dispo angerufen. So. Das Ding hat also gepiept. Nicht, dass das einen Marc gestört hätte, der schnarcht. Der Kollege fährt also rechts ran, mitten auf der Landstraße, irgendwo im Sauerland und geht zu einer Telefonzelle. Und wie er so rausklettert und die Fahrerkabine wankt, da wacht der Marc dann doch auf. Und er denkt sich, Wagen steht, na, da kann ich mal ja eben für kleine Königstiger. Also steigt er aus der Koje, immer noch völlig verpennt, völlig verpeilt, in Unterhose und Schlappen. Wundert sich auch nicht, dass der Kollege nicht da ist und klettert also im Halbschlaf aus der Kanzel. Ist in dem Zustand im Übrigen auch kein Spaß, kann böse was passieren. Aber Marc schafft das. Irgendwann und geht ins nächste Gebüsch. Quasi Morgentoilette machen. Da ist der Kollege aber auch schon fertig, also fertig mit Telefonieren. Kommt zurück zum LKW, steigt ein und startet den Motor. Marc im Gebüsch, noch gar nicht so richtig wach, sieht also jetzt sein LKW anfahren, denkt sich noch so, ja super witzig, super lustig, immer für den Spaß zu haben, der Kollege. Der Kollege hält aber nicht an, der fährt einfach weiter. Und da wird dem Marc auf einmal klar, dass irgendwas schiefgegangen ist. Zieht hoch, rennt halbnackt, wie er ist, aus dem Busch und schreit und winkt wie bekloppt. Und der Kollege hört nichts, sieht nichts, fährt weiter. Und der Marc sieht so die Rücklichter langsam in der Ferne verschwinden, wie sie davon gleiten und immer kleiner werden. So. Und der Marc steht in Unterhose und Schlappen an der Landstraße im Morgennebel im Sauerland. Kein Handy. 80er, habe ich ja gesagt. Steht am Straßenrand, scharrt mit den Füßen, warm ist nämlich anders. Und dann kommt irgendwann endlich ein Auto rangefahren. Der Marc springt an die Straße wie ein rasiertes Reh und winkt wieder wie bekloppt und der Wagen hält auch tatsächlich an. Eine Frau fährt nicht etwa weiter zur nächsten Polizeidienststelle und sagt da Bescheid, da steht ein halbnackter Mann am Straßenrand, sondern hält an, hört sich die Geschichte an und gibt ihm dann auch noch so mit ganz spitzen Fingern aus dem Seitenfenster raus 2 Groschen fürs Telefon. Die hat auf der Arbeit dann erstmal eine schöne Geschichte zu erzählen. Der Marc also ab in die Telefonzelle und die Firma angerufen. Erzählt denen die ganze Nummer. Und als der in der Dispo dann endlich mit Lachen fertig ist, schickt er dem Kollegen von Marc dann auch endlich einen Piepser raus. Und der Kollege, kennt er ja schon, habe ich erzählt, hält an, Telefonzelle, Dispo. Und der von der Dispo macht sich natürlich einen Spaß draus. Hör mal, wie geht's denn dem Marc? Und der Kollege, ja, wie soll's dem gehen, der pennt. Und die Dispo, ja, dann ist ja gut. Pass auf, du gehst jetzt zum Wagen und guckst mal in die Kabine. Und wenn da keiner drin liegt, dann schwingst du dein Allerwertesten hinter das Lenkrad, fährst nochmal etwa 30 Kilometer zurück und wenn der da an der Straße irgendjemand bekannt vorkommt, in Schlappen und Unterhose und winkt, dann hältst du an und sammelst ihn ein und gibst ihm eine warme Decke. Der sagt nämlich, ihm wäre ein bisschen kalt. Puh. Zu zweit fahren macht eben einfach am meisten Spaß. In dem Fall hier sogar dem Kollegen von der Dispo. Eine seltsame Begebenheit von Karl Becker. Manchmal passieren einem ja auch echte Wunder im Leben. Vielleicht nicht unbedingt ein freundlich winkender Sportwagenfahrer oder ein Chef, der sagt, mach mal langsamer. So weit will ich jetzt nicht gehen. Aber manchmal, da gibt's ja doch schon so Dinge, so unglaubliche Zufälle eben. Die geben einem lange zu denken. So wie das, was meinem Kumpel Karl passiert ist. Toller Kollege, der Karl. Einer von den Guten, von den richtig Guten. Immer hilfsbereit, gewissenhaft. Ist sich nie für irgendwas zu schade. Vor 20 Jahren ist er immer viel nach Frankreich gefahren, vom Ruhrpott aus. Dieses Mal auch wieder. Eine Ladung Stahlträger musste nach Lyon. So eine Morgentour mit richtig fiesem Novemberwetter war das. Aber Karl macht das nichts. Wenn es losgeht, ist er immer gut drauf. Thermosflasche und Brot auf dem Beifahrersitz, Radio an, Gunter Gabriel singt. 44 Tonner Diesel. Ja, was soll denn da noch schief gehen? Hat ihm dann aber doch ordentlich zu schaffen gemacht, das erste Stück. Die ersten 60 Kilometer bis zur Autobahn waren eine ganz schöne harte Nuss. Kurven, Gegenverkehr, bergauf und bergab. Und das bei dem Wetter. Erst in der Stunde sollte es hell werden. Da kann einem so eine scharfe Biegung ganz schön zu schaffen machen. Aber gut, da muss ein Tacker nun mal durch. Geht dann irgendwie auch alles. Die Sonne kommt langsam raus und er ist schon kurz vor der Autobahn. Da steht da plötzlich diese Frau am Straßenrand. Jung ist sie und ein bisschen verloren sieht sie aus mit ihrem Rucksack und dem Regenschirm. Da muss Karl einfach anhalten. Obwohl er sich eigentlich geschworen hatte, nie wieder jemanden mitzunehmen. Hat er mal vor Jahren so eine dumme Geschichte erlebt, aber das kann er euch ja irgendwann mal selber erzählen. Irgendwas in ihm hat ihn also anhalten lassen. Und bis heute weiß er selber nicht genau, was es war. Wahrscheinlich so sein Bauchgefühl. Außerdem kann er sich ja auch erstmal anhören, was das Mädchen überhaupt will. Sie steht da also vorm Führerhaus mit großen Augen und fragt, können Sie mich bitte mitnehmen? Na, wohin denn? In den Süden. In den Süden? Wie gesagt, der Karl ist ja eher der gewissenhafte Typ und irgendwie war ihm bei der ganzen Sache nicht so ganz wohl. Das hat das Mädel wohl auch gemerkt. Also, setz sie noch mal einen oben drauf. Bitte, bitte, ich falle Ihnen auch ganz sicher nicht zur Last. Und vielleicht kann ich ja Ihr Leben retten. Das hat den armen Kerl dann völlig verwirrt. Kann ich verstehen. Ich meine, was soll man von so einem Spruch auch halten? Ihr Leben retten. Aber gut, sonst sah sie ja wohl ganz harmlos aus und irgendwie hatte er wohl auch Mitleid mit ihr. Lässt sie dann also doch einsteigen. Und weiter geht's. Viel geredet hat sie dann wirklich nicht. Ist direkt eingepennt. Dem Karl ist das in dem Moment aber auch ganz recht so gewesen. Der war eh noch ziemlich müde und nicht so wirklich in Plauderstimmung. Morgens ist das eh immer so eine Sache, gerade auf ruhigen Strecken, wo die Reifen nur so ganz monoton dazu das morgendliche Weichspülergedudel aus dem Radio, der Blick immer fest auf der Straße. Das hat fast schon was von Meditation. Da kann man schon mal ganz schön abschweifen mit den Gedanken. Kennt er ja. Genau in diesem Zustand steuert Karl da auf jeden Fall über die Autobahn, also schon körperlich anwesend, aber mit dem Kopf eben ganz woanders. Plötzlich schreit die Frau neben ihm, Bremsen, Unfall, Bremsen, Unfall! Sie ist auf einmal hellwach und Karl natürlich auch, denkt keine Sekunde nach, haut direkt voll in die Eisen und kommt, ungelogen, 10 Zentimeter von einem querstehenden Sattelschlepper zum Stehen. 10 Zentimeter. Nicht mehr und nicht weniger. Eine Sekunde später, eine Zehntelsekunde später, und hätte sich den Rest von ganz weit oben anschauen können. Einen riesigen Massenunfall hat es gegeben, mit was weiß ich wie viel Schaden. Ja, wäre das Mädchen nicht gewesen, dann wäre Karl wohl auch nicht mehr gewesen. Vielleicht rette ich ja auch ihr Leben. Das hat sie ja vorher noch gesagt. Karl hat das alles erst gar nicht realisiert. Braucht ja auch eine Weile, wenn da so das ganze Leben an einem vorbeizieht. Aber irgendwann ist ihm dann klar geworden, was da gerade passiert ist. Da will er sich umdrehen, um zu gucken, was mit dem Mädchen ist und nichts ist mit ihr. Weg ist sie. Beifahrertür, sperrangelweit offen, aber von ihr keine Spur. Karl ist dann sofort aus dem Wagen, hat sie gesucht und auch ein paar Leute gefragt, aber niemand, wirklich niemand hat sie gesehen. Puff, wie vom Erdboden verschluckt. Komische Geschichte, oder? Bis heute muss Karl immer noch den Kopf schütteln, wenn er davon erzählt. Und ich irgendwie auch. Aber dann denke ich immer, wenn man solche Wunder so einfach erklären könnte, dann wären es ja irgendwie auch keine richtigen Wunder mehr. Der ganz normale Wahnsinn von Mike Donat. Irgendwie ist das ja auch alles so ein bisschen ein Spiel, das Truckfahren. Ein Spiel, in dem es ums Suchen und ums Finden geht. Und dein Gegner ist die Zeit. Immer die Zeit. Ist immer ein tolles Gefühl, wenn man am Ende der Sieger ist. Wenn man einfach so durchkommt, ohne sich zu verfransen. Gibt auch wirklich was zu gewinnen bei dem Spiel. Lebenszeit nämlich, klar. Je schneller du findest, desto schneller ist Feierabend. Nur schlecht, wenn du auf der Verliererstraße bist. Mein Kollege Mike hat in der Hinsicht auch mal echt ein Ding gebracht. So 87 ist das gewesen. Da stand die Mauer noch. Mike hat da in Ostdeutschland gerade erst angefangen mit dem Fahren. Durfte er endlich seine ersten Touren mit eigenem LKW machen. An eine davon kann er sich ganz besonders gut erinnern. Auf so einer Halbinsel an der Ostsee sollte die gehen. Prerow. So die Ecke ungefähr. Da hat er abends eine Ladung Dachziegel hingebracht und dann die Nacht am Meer erstmal so richtig genossen. Hat man ja auch nicht alle Tage so Arbeit und Urlaub in einem. Am nächsten Morgen sollte Mike dann weiter. Das Ziel hat ihm der Chef extra noch auf den Zettel geschrieben. Pinow. So heißt der Ort, wo er noch eine Drehbank abholen muss. Nun kennt der Mike Pinow aber gar nicht. Noch nie von gehört. Aber für solche Fälle hat er ja seine Bibel. Den DDR-Straßenatlas. Schwört er darauf. Ein unverwüstliches Teil. Was für Kenner, sagt Mike dazu immer. Naja, vielleicht eher was für Nichtkenner, denke ich mir da immer. Mit Hilfe der Postleitzahl sucht er sich dann also Pinow raus. Kurz vor der Insel Usedom soll er sein. Katzensprung. Da kann man sich auch ruhiger angehen lassen. Irgendwas kam Mike dann aber doch spanisch vor an der ganzen Kiste. Wie ein idealer Standort für einen Betrieb sah das Dörfchen jedenfalls nicht aus. Also schnell mal ran ans Telefon und lieber nochmal nachgefragt. Oder vielmehr erst mal ein Telefon suchen und dann durchkommen. Telefon finden dann noch relativ schnell geklappt, aber durchkommen, auch nach mehreren Versuchen, nicht. Nix zu machen. Fragen bei den Ortsansässigen brachten Mike auch nicht weiter. Tja, was willst du da machen? Also, einfach rauf auf den Bock und dann los. Je näher Mike seinem Ziel kommt, desto mehr stinkt die Sache. Irgendwie ist das hier sowas von Provinz. Was hat denn hier eine Drehbank zu suchen? Aber die Hoffnung stirbt ja zum Schluss. Außerdem, bei einer DDR, hätte ja sein können, dass man da aus irgendeinem Grund irgendeinen sozialistischen Betrieb hingestellt hat. Hat man aber leider nicht. Stattdessen steht Mike am Ende seiner Fahrt auf einem staubigen Dorfplatz mitten in der Pampa. Kein Mensch zu sehen, obwohl da in einem Fenster vor dem Haus bewegt sich ein Schatten. Vielleicht kann ihm da ja einer weiterhelfen. Mike also hin zu dem Haus und siehe da, es ist ein Polizeiposten mit integrierter Poststelle. Schön. Kann er endlich nach dem richtigen Weg fragen. Als Antwort kommt von der Frau hinterm Tresen aber nur ein schallendes Lachen zurück. Das sind Sie ja auch nicht der Erste. Ich sage Ihnen was. Es gibt zwei Pinows. Eins hier und eins in Brandenburg. Haben Sie schon mal auf die Postleitzahl geguckt? Tatsache. Zahlendreher. Das war's also. Aber was nun? Das brandenburgische Pinow ist über 400 Kilometer weit weg. Und angeblich ist da nur noch bis 15 Uhr jemand zum Verladen vor Ort. Also nix wie rauf aufs Gas. Zum Glück sind Maschine, Hänger und Straßen leer. Mit leichter Verspätung schafft's Mike gerade noch zu seinem eigentlichen Ziel. Dann aber direkt der nächste Hammer. Der sozialistische Betrieb entpuppt sich als militärisches Objekt mit den schrägsten Anmeldeformalitäten, die man sich nur vorstellen kann. DDR eben. Hier wird Bürokratie noch ganz groß geschrieben. Das Schlimmste aber war, keiner, nicht ein Mensch hatte irgendeinen Plan, wo diese verdammte Drehbank überhaupt zu finden ist. Bis hoch zum Standortkommandanten waren auf einmal alle eingebunden auf der Suche nach diesem einen Beamten, der ihm das Teil dann auf den LKW stellen kann bzw. darf. In dem Moment, als Mike schon gar nicht mehr dran geglaubt hat, haben sie ihn dann tatsächlich gefunden, den Drehbankbeförderungsbeauftragten. Boah! Das war eine Tour. Für mich ja so eine typische wärste mal lieber im Bett geblieben Nummer. Aber gut, da muss man durch als Trucker. Darum geht's halt beim LKW-Fahren. Dieses Spiel mit dem Suchen und Finden, das muss man einfach drauf haben. Da muss man ein Fuchs sein, um zu gewinnen. Obwohl, bei manchen Sachen kannst du suchen, solange du willst. Einen ordentlich gebrühten Rasthof-Kaffee zum Beispiel. Also, den habe ich noch nicht gefunden. Spanische Zwillinge von Leo Stoiber. Die meisten denken ja immer, dass Truckfahren wäre eine ziemlich einsame Sache. Stimmt aber nur so halb. Man trifft ja auch eine ganze Menge Menschen, wenn man so unterwegs ist. Grenzschützer, Tankwarte, Kollegen und vor allem neue Freunde. Das ist ja gerade das Schöne am Truckfahren, die Begegnung. Da sind manchmal im wahrsten Sinne des Wortes schöne Überraschungen dabei. Mein Kumpel Leo hatte da auch so ein Ding erlebt. War schon eine ganze Weile her. Eine Etikettiermaschine sollte rüber nach Bilbao. Ein richtig schweres Ding mit allem drum und dran. Lief auch ganz gut die Tour, bis Leo dann an der spanisch-französischen Grenze gelandet ist. Irun hieß der Ort. Die EU gab es damals auch nur auf dem Papier. Naja, Leo wird auf jeden Fall angehalten von so einem Grenzbeamten. Der hatte alle Klischees erfüllt, die ein Zöllner nur erfüllen konnte. Schicke Markensonnenbrille auf dem Kopf, Polohemdchen an, aber korrekt wie nur irgendwas. Nimmt die Papiere ganz genau unter die Lupe, so als wenn er irgendwas finden wollte. Hat er dann auch. Irgendein Teil der Ladung hatte wohl keinen Schein, der Drucker oder so. Kein Problem, passiert Leo ja nicht das erste Mal. Muss er eben in Deutschland anrufen und schnell die Papiere nachfordern. Schnell konnte damals aber ziemlich lange sein. Genauer gesagt, 5 Tage. Ja, 5 ganze Tage. Und den Zollhof durfte dabei nicht verlassen. Ich meine, ich habe ja auch schon viel Zeit an irgendwelchen Grenzen totschlagen müssen, aber fast eine ganze Woche. Das ist eine ganz schön harte Nummer. Und das Freizeitangebot auf so einem Zollhof ist ja nun mal auch ziemlich begrenzt. Wenn man sich nicht so recht für Greifarmautomaten begeistern kann und auch das Zeitschriftenregal nichts mehr Vernünftiges hergibt, dann bleibt einem eigentlich nur noch die Bar. 24 Stunden nonstop geöffnet, kann die sogar ganz lustig sein, ab und zu. Vor allem, wenn man wie Leo alle Zeit der Welt hat. Dann kann man sich auch mal ganz in Ruhe all die Leute angucken, die da so rein und raus spazieren. Leo meinte, das wäre besser als jeder Hollywood-Schinken. Die unterschiedlichsten Typen aus allen möglichen Ecken der Welt kommen da ja zusammen. Fahrer, Zöllner, Polizisten, natürlich auch solche Gestalten, von denen man gar nicht so genau wissen will, was sie eigentlich tun. Und wenn man so wie Leo 5 Tage lang nichts zu tun hat, dann kann man auch mal ganz schön durcheinander kommen mit der Tageszeit. Da gibt's dann auch mal warme Croissants zum Abend und dann Jägerschnitzel zum Frühstück. War ja eh alles egal. Vielleicht hatte das Ganze drunter und drüber aber auch einen ganz anderen Grund. Und der stand hinter der Bar. Ein kleiner Wirbelwind mit ordentlich Feuer. So hat Leo mir die Kellnerin beschrieben. Hat selbst die rauesten Typen mit Leichtigkeit um den Finger gewickelt und dann mit ihren Sprüchen so platt gebügelt, die waren am Ende so klein mit Hut. Außerdem soll es auch noch gerackert haben wie eine Maschine. Die hatte den Kaffee schon nachgefüllt, da wusstest du noch gar nicht, dass du überhaupt einen haben willst. Jetzt rede ich fast schon wie der Leo. Also, der war echt schwer beeindruckt von der Frau. Die hat den Laden nämlich fast alleine geschmissen. Sah zumindest so aus. Denn immer wenn Leo vorm Tresen saß, stand sie dahinter. Tag ein, Tag aus, rund um die Uhr. Als würde sie niemals schlafen. War fast schon ein bisschen unheimlich. Irgendwann ist Leo dann auch mal ins Gespräch gekommen mit ihr, hat sie gefragt, wo sie immer die ganze Energie hernimmt. Ich bin aus Spanien, hat sie da nur gemeint. Und spanische Frauen sind hier wie Feuer. Dann, 4. Tag, die Überraschung. Leo trudelt noch ziemlich verschlafen zum Frühstück ein. Und wer steht da hinter der Theke? Klar, wieder sie. Allerdings gleich 2-mal. Und Leo hat am Abend davor keinen Tropfen getrunken. Nein, Zwillinge. Das ist es. Der spanische Wirbelwind hat eine Schwester, die ihr wie aus dem Gesicht geschnitten war. Und Leo dachte, er hätte immer mit demselben Mädchen gesprochen. Oh, jetzt hast du unser Geheimnis entdeckt, meinten sie danach zu Leo. Und er hat hoch und heilig versprochen, sie niemals zu verraten, wenn er noch eine Tasse von dem guten Kaffee kriegen könnte. So ganz dran gehalten hat er sich ja nicht. Aber ich glaube, nach 25 Jahren geht das schon in Ordnung. Der CB-Funk von Franz Josef Jansen. Wenn man die Leute so fragt, was ihnen in der Partnerschaft besonders wichtig ist, dann sagen die meisten ja immer Humor. Ja. Und irgendwie gilt das auch für uns Trucker. Wenn man sich nicht hin und wieder so einen Spaß aus der ganzen Sache macht, dann sollte man das mit der Fahrerei lieber gleich ganz lassen. Und ab und zu mal so ein kleiner Scherz unter Kollegen muss auf jeden Fall drin sein. Ein Kumpel von mir, der Franz Josef, mit dem kann man immer sowas besonders gut machen. Für einen kleinen Lacher ist er sich nie zu schade. Der ist Mitte der 80er Jahre mal mit einem Kollegen von Düren Richtung Paris gefahren. Jeder in seinem eigenen LKW. Als Beifahrer hat sich der Franz Josef noch einen Kumpel von zu Hause mitgenommen, weil der wollte immer schon mal nach Frankreich. Und außerdem macht's ja immer mehr Spaß, als alleine auf dem Bock zu sitzen. Naja, jetzt fahren die beiden LKW auf jeden Fall die Autobahn runter. In dem einen Franz Josef und sein Kumpel, in dem anderen der Kollege Heinz. Und während der Fahrt geht dann so das Gequatsche los über CB-Funk. Macht eben einfach Spaß, so ein bisschen rumalbern, wenn man so unterwegs ist. Das geht dann so weiter bis zur französischen Grenze vor Valenciennes. Da kommt dann den dreien auf einmal ein LKW aus Neuss entgegen. Und weil Heinz gerne wissen wollte, wie es denn Richtung Paris verkehrsmäßig so aussieht, funkt er den Kollegen aus Neuss einfach mal an. Alles frei da, nur kurz vor Paris würde ich aufpassen, da sind Blitzer unterwegs. Das war die Antwort. Und der Anfang von einem endlosen Gespräch zwischen Heinz und dem Neusser LKW. Zumindest hat der Heinz das geglaubt. Irgendwann fragt Franz Josef den Heinz dann mal, ob er eigentlich die ganze Zeit Selbstgespräche führt. Und der lacht ihn nur aus, ey, du kannst wohl mein wahnsinniges Funkgerät noch nicht, was? Ich sagte, das hat eine Reichweite, da kannst du gar nicht mithalten. Ich quatsche jetzt schon die ganze Zeit mit diesem Kollegen aus Neuss, der uns da vorhin entgegengekommen ist. Ja, stolz wie Oscar war der. Bis nach Aachen hätte die Verbindung gestanden. Hat sich gar nicht mehr eingekriegt wegen seinem tollen Gerät. Ja. Und Franz Josef und sein Kumpel, die haben sich auch nicht mehr eingekriegt. Und zwar vor Lachen. Was ist denn jetzt so komisch? Heinz ist total irritiert. Da haben sie den Guten da mal aufgeklärt. Du musst jetzt ganz stark sein, Heinz. Sitzt du? Ja, gut. Aber immer, so toll ist dein Funkgerät gar nicht. Du hast nicht mit dem Typen aus Neuss gequatscht, sondern mit meinem Kumpel hier. Und der sitzt direkt neben mir auf dem Beifahrersitz. Ding, oder? Kein einziges Wort hat er mit dem Neusser gewechselt, der Heinz. Stattdessen hat er die ganze Zeit Franz Josefs Freund im Truck hinter sich am Ohr gehabt. Tja, und was die nächsten Wochen dann los war zwischen den beiden Kollegen, könnt ihr euch ja vielleicht vorstellen. Funkstille, im wahrsten Sinne des Wortes. Finde ich ja ein bisschen albern, da so eingeschnappt zu sein, aber wer jeden Tag einen meckernden Chef ertragen muss, für den sollte ein scherzender Kollege doch wirklich kein Problem sein. Ein Freund namens Krupp von Joachim Bismarck. Joachim, also den nennt so kein Mensch, also seine Frau vielleicht, wenn er mal was ausgefressen hat. Joachim, egal, also für uns ist das der Joe. Und der Joe ist auch so einer, der ohne seinen Truck nur ein halber Mensch ist. Ist ja auch klar, so die ganze Zeit miteinander unterwegs, das schweißt schon ordentlich zusammen. Da muss man sich aufeinander verlassen können, wie zwei echte Kumpels, ein Team eben. Naja, ist auf jeden Fall ein Weilchen her, die Nummer von Joe. Ende 60er Jahre, glaube ich. Da war der Joe auch noch nicht so ganz trocken hinter den Ohren, aber hatte schon eine eigene Firma und einen LKW-Führerschein gehabt. Mit 21, immerhin. Ich wollte damals noch Astronaut werden. Auf jeden Fall hatte Joe damals aber noch keinen eigenen LKW gehabt. Eigene Firma, aber keinen eigenen LKW. Und das war schon ein bisschen doof. Aber eine Spedition direkt bei ihm um die Ecke, die hatten so einen Krupp Mustang bei sich auf dem Hof stehen gehabt. Baujahr 65. Ein Ungetüm. 15,5 Tonnen zulässiges Gesamtgewicht bei 5,5 Tonnen Nutzlast. Und die Krupps damals, die hatten ja so einen ganz eigenen Klang. Also der Motor, ist klar. Das war so eine ist doch ganz beschaulich, so ein Oldtimer. Denkt man so. Aber so ein Mustang, der ist nicht ohne. Der heißt auch nicht umsonst so. Da muss man sich schon ein bisschen auskennen mit. Ansonsten kann auch gut auch mal was ins Auge gehen mit. Wie zum Beispiel für so einen Lagerarbeiter von dieser Spedition. Musste den Mustang umrangieren. An seinem ersten Tag, der Arme, ist eingestiegen und dann erstmal im Rückwärtsgang durch eine Hofmauer gefahren. Ja, genau. Nicht gegen, sondern durch die Hofmauer. 10 Tonnen. Tja, für das arme Würstchen war das natürlich bitter. Und für die Spedition natürlich auch. Die haben sich alle nicht gefreut. Die hatten dann erstmal die Faxen dicke von dem störrischen Ding und wollten den Krupp schleunigst loswerden. Und wie ihr euch sicher schon denken könnt, wer hat den gekauft? Na klar, Joe hat den gekauft. Für einen Spottpreis, hat er gemeint. Der Mustang war zwar damals auch schon ein bisschen veraltet gewesen, aber für den Joe der schönste Lastwagen der Welt. Meine erste große Liebe, hat er immer gesagt. Na, wenn das mal seine Frau hört. Joachim. Der Joe ist also total verknallt gewesen in dieses Ding, ist ja klar. Die erste eigene Schüssel und dann auch noch so ein Mustang. Und der hatte so eine wunderschöne Motorhaube. Der hatte so einen kräftigen Räumer mit so großen Kulleraugen drauf und die Peilstangen wie so Fühler. Und natürlich war auch der Joe ganz hin und weg von diesem Motorgeräusch. Die waren wie füreinander geschaffen, wie füreinander erfunden. Der hat sich sogar unterhalten mit dem, also mit dem Krupp. Kummerkasten, Kumpel, Krupp, hat er immer gesagt, der Joe. Und er bekommt heute noch ganz glänzende Augen, wenn er von seinem Krupp erzählt. Dem war es auch total egal, dem war es wurscht, dass er mit knapp 70 Stundenkilometer über die Autobahn gekrochen ist und alle anderen seinen Mustang überholt haben. Und? Warum war ihm das egal? Warum war es ihm wurscht? Na, weil dann die nächste Steigung gekommen ist. Dann haben die beiden die anderen alle einfach wieder zurückgeholt. Und dann ist er natürlich stolz wie Bolle gewesen auf seinen alten Krupp. Und irgendwie ist er auch der Einzige gewesen, der mit dem Ungetüm klargekommen ist und ihn verstanden hat. Alle anderen aus seiner Firma, die sind anscheinend immer fluchend zum Joe gekommen, weil sie das Ding noch nicht mal anlassen konnten. Und dann hat sich Joe immer hinters Steuer geklemmt, ganz sachte auf den Anlassknopf gedrückt, so ein hübscher Weißer war das. Und schon machte der Mustang wieder ganz brav. Tja, das war eben einfach ein Team, der Krupp und der Joe. Und dann hat der Joe aber irgendwann seinen Betrieb verkaufen müssen. Redet er heute noch nicht gerne drüber. Seinen Krupp wollte der Käufer aber irgendwie nicht haben. Das war dem Joe auch erstmal recht, weil der Mann überhaupt keine Ahnung hatte, was der Krupp eigentlich für ein Prachtkerl war. Aber verschrotten kam für den Joe natürlich überhaupt nicht in Frage. Der wollte natürlich, dass sein Krupp in gute Hände kommt. Hätte er mich damals schon gekannt, Mensch, ich hätte den sofort genommen. Aber dann hat sich schlussendlich doch noch ein Unternehmer aus Essen gefunden. Der war selber mal bei Krupp. Und der hat ganz genau gewusst, was er da vor sich hat. Ein Mordszugtier nämlich. Und deswegen wollte der Mann auch einen Abschleppwagen aus ihm machen. Und das wäre ja eigentlich auch eine ganz schöne Altersbeschäftigung für Joes Krupp gewesen. Tja, wäre gewesen. Der aus Essen ist also zum Joe, wollte den Krupp abholen, hat sich reingesetzt, Anlasser gedrückt. Nichts passiert. Springt einfach nicht an. Der wollte nicht. So. Dann hat der aus Essen ihn abschleppen wollen. Aber kaum ist er vom Hof runter, da blockieren die Hinterräder vom Krupp. Der wollte wirklich nicht. Da haben sie ihm kurzerhand die Kardanwelle ausgebaut, damit er wenigstens wieder rollt. Und dann haben sie ihn so weggezogen. Und der Joe ist so dagestanden und musste dabei zusehen, wie sein Krupp weggeschleppt wird. Ganz alleine hat er da in der Hofeinfahrt gestanden. Da wäre ihm fast das Herz gebrochen. Apropos Herz gebrochen, die Geschichte geht ja noch weiter. Am nächsten Tag hat ihn nämlich der aus Essen angerufen, stinkwütend, Betrüger, holt den Joe an. Und jetzt kommt die Stelle, wo der Joe immer grinst. Auf der Autobahn nach Essen, da hat sein Krupp nämlich seine linken Hinterräder fallen gelassen. Stellt euch das mal vor, dieses Riesendoppelrad macht sich selbstständig und rollt komplett ins Rheintal runter. Die ganze Autobahn haben sie sperren müssen. Der Krupp vom Joe hat sich nämlich über beide Fahrspuren quergestellt. Wie so ein störrischer Esel. Dann haben sie so einen riesen Kran kommen lassen müssen, um ihn von der Straße zu kriegen. Bei der Aktion muss dann irgendwie Wasser in den Brennraum gekommen sein. In der Werkstatt in Essen haben sie dann gesehen, dass der Motorblock gerissen ist. Das Herz des alten Krupp. Totalschaden heißt das. Und dann haben sie doch keinen Schleppwagen mehr aus ihm gemacht, sondern sind mit ihren Schneidbrennern gekommen. Also, auf den Krupp vom Joe, die treue Seele. Waschbärschmuggel im Transitverkehr von Jörg Peter. Also, Ich habe ja schon eine ganze Menge komisches Zeug durch die Welt gefahren. Von Schwarzwälder Kirschtorten bis zu peruanischen Alpaka-Mützen war alles dabei. Aber manchmal, da hast du so Aufträge, die gibt's irgendwie gar nicht. Da fühlst du dich schon fast ja, wie in so einem Krimi. So wie Jörg damals. Feiner Kerl ist er. Immer ehrlich, pünktlich, hat sich nie was zu Schulden kommen lassen. Und ausgerechnet dem ist da was passiert. Mann, was ist dem da die Muffe gegangen? Aber mal von vorne. 82, also 1982, noch lange vor der Wende, ist Jörg während einer seiner Touren in Berlin gelandet. Also in West-Berlin. Durch den Osten musste er erst noch durch, um dann über den Transit in die Bundesrepublik zu kommen. Aber erstmal entladen, beladen. Übliches Programm eben. Zum Schluss ist da auf jeden Fall immer noch Platz im LKW. Und weil kein Disponent der Welt Platz verschenken will, muss er nochmal rüber zu Avus, um seine allerletzte Ladung einzusammeln. Was ist denn das für eine Ladung? Will Jörg natürlich von seinem Disponenten wissen. Das wirst du schon noch erfahren. Ich komme selbst vorbei. Merkwürdige Nummer. Normalerweise kommt die Dispo doch sonst nie selber rum. Und warum können die nicht einfach rausrücken mit der Sprache? Ganz schön geheimnisvoll wäre das damals alles gewesen, meint der Jörg zu mir. Aber auch ganz schön spannend. Auf jeden Fall ist er sofort rüber zum Autohof Avus. Nimmt erstmal eine ordentliche Dusche. Gönnt sich noch ein Schnitzel, so ein richtig schönes, großes Schnitzel. Ist eben besser, fit zu sein, wenn man nicht so genau weiß, was da noch so auf einen zukommt. Und auf ihn zugekommen ist dann ein Kleinbus, also auf dem Hof. Drin sein Disponent, eine zierliche Frau, sieht aus wie eine Studentin und jetzt kommt ein Waschbärenpärchen. Ja, genau. Sowas kann man natürlich nicht so einfach auf den WBS schreiben und danach ganz gemütlich über den Transit fahren, ist klar. Und dass dem Jörg da so ein bisschen mulmig zumute war, auch klar. Dann kommt auch noch raus, dass ihn die zierliche Frau begleiten soll. Das Gute daran, die hat da so ein Beruhigungsmittel dabei. Also nicht für Jörg, sondern für die Waschbären, damit die für die nächsten Stunden auch richtig schön schlafen. Den ganzen Rest, warum, wieso, weshalb, das wollte sie ihm dann alles während der Fahrt erzählen. Also, ab zur ersten Hürde, nach Staaken zum Zoll. Damals musste die Ware nämlich immer verblombt werden. Ist ja auch die DDR, beziehungsweise war ja auch die DDR. Da war man immer besonders korrekt. Nur bei den Mitfahrern gucken die Zöllner dieses eine Mal irgendwie nicht so genau hin. Die Waschbärenfamilie durfte ohne Visa passieren. Eigentlich ein kleines Wunder, wo sie sich an der Grenze doch sonst immer so viel Mühe gegeben haben mit dem Kontrollieren. Na, vielleicht hatten die auch schon den inneren Feierabend eingeläutet. Zu früh freuen wollte sich Jörg trotzdem nicht. Logisch. Schließlich kam jetzt ja erst der Transit und dann der schwierigste Teil, die Grenze zum Westen. Wenn Jörg die Story erzählt, dann leuchten seine Augen da immer so ein bisschen. Fand er, glaube ich, gar nicht so schlecht, so ein bisschen Nervenkitzel. Als die beiden dann so über den Transit sind, erfährt er auch noch die ganze Vorgeschichte zu seiner Fracht. Eigentlich sollten die Kleinen da in ein Versuchslabor. Wir konnten das gerade noch verhindern. Die Frau ist also von einer Tierschutzorganisation. Und mit den Waschbären wollte sie eigentlich zum Berliner Zoo. Aber da konnten sie nicht nehmen. Tja, und jetzt geht's eben weiter zum Neumünsteraner Zoo. Mit Jörg als Chauffeur. Bis hierhin eine schöne Geschichte, aber jetzt kommt dann noch die Grenze. Horst Lauenburg müsste das gewesen sein. Und alles war wie in einem von diesen Spionagekrimis. Finsterste Nacht, ein bisschen Nebel und zwei Taschenlampenkegel. Ihre Pässe und Fahrzeugpapiere? Eigentlich Routine für Jörg. Aber da hat er auch keine illegalen Passagiere an Bord. Der war, glaube ich, nur noch am Beten, dass die Waschbären auch weiterhin keinen Mucks machen und tief und selig schlafen von ihrem Mittelchen. Die Grenzer lassen sich aber auch Zeit. Schleichen sie mit ihren Taschenlampen um den Wagen und finden... nichts. Sie können weiterfahren. Die beiden Retter bekommen ihre Pässe in die Hand gedrückt und dürfen passieren. Was für ein Glück. Jetzt aber nur ganz schnell in den Westen. Auf zum Zoo. So ein Stein. Ist dem Jörg da vom Herzen gefallen. Ist ja kein Wunder. Die ganze Aktion war ja so eine richtige Schmuggeltour. Also aus damaliger Sicht. Peter muss ja echt oft dran zurückdenken. Die sonderbarste Fracht in insgesamt 30 Jahren Karriere wäre das gewesen. Und irgendwie auch die aufregendste. Was tut man nicht alles aus Liebe? Von Marianne F. Stimmt schon. Als Trucker hat man es irgendwie nicht immer leicht mit der Liebe. So ständig unterwegs, nie zu Hause, immer nur telefonieren. Da braucht man schon jemanden an seiner Seite, der das auch versteht. Dass man einen Mann und seinen Truck nicht so einfach voneinander trennen kann. Die Marianne zum Beispiel, eine Freundin von mir. Die ist damals mit ihrem Frank zusammengekommen, so gute 20 Jahre ist das her. Da hat er gerade erst angefangen mit dem Fahren. Richtig begeistert war er von seinem Truck. Und das hat die Marianne natürlich gemerkt. Gefreut hat sie sich für ihn. Obwohl, ein bisschen eifersüchtig war sie auch auf seinen LKW. Mit dem wurde er nämlich immer öfter auf lange Tour geschickt. Bis runter nach Italien, Spanien und so. Ruf mich jeden Tag an, ja? Hat sie ihm dann immer ins Ohr geflüstert, bevor er dann los ist. So richtig auf ihren Frank verzichten konnte sie nämlich nicht. Also, er musste auf jeden Fall mal wieder runter in den Süden. Viva España! Super Strecke da über Frankreich. Die ersten 3 Tage läuft auch alles glatt für Frank. Keine Unfälle, kein Stau, aber am 4. Tag, da ist dann plötzlich irgendwas anders. Frank ruft an und klingt irgendwie ziemlich fertig am Telefon. Sag mal, wie viel Geld hast du zu Hause? So circa 100 Mark, warum? Frank wieder, verdammt, das ist zu wenig, ich weiß echt nicht mehr, was ich machen soll. Ich habe keinen Pfennig mehr zum Tanken und der Chef geht nicht ran. Du musst hierher kommen und mich abholen, sonst weiß ich nicht, wie ich hier rauskommen soll. Nun ist der Frank auch keiner, der zum Drama neigt und deshalb musste die Marianne natürlich irgendwas tun. Aber was? Bankautomaten gab's bei ihr auf dem Land noch nicht wirklich. Euro-Schecks hat man mit 19 Jahren noch nicht. Letzte Rettung, Mama. Die hatte zum Glück 1000 Mark zu Hause. Drückt sie ihrer Tochter auch ohne Murren in die Hand. So richtig freuen kann sich Marianne darüber aber nicht. Denn dann steckt Frank ihr erst, wo sie das Geld überhaupt hinbringen darf. Hol mal eine Frankreich-Karte. Sie holt die Karte. Schieß mal los. Ja, Mühlhaus, hast du? Belfort auch? Ja, ja. Dijon hast du auch? Da teilt sich die Autobahn Richtung Süden. Sie wieder? Ja, Frank. Also weiter. Macon hast du auch? Dann kommt Lyon. Jetzt merkt sie erst so langsam, auf was sie sich da eingelassen hat. Vayence hast du auch? Sie, so ganz kleinlaut. Ja, dann endlich. Nächster größerer Ort ist Montélimar. Dort kannst du mich auf der Raststätte Fahrtrichtung Nord abholen. Der Witz an der Sache, die Kleine hatte selbst erst seit ein paar Wochen einen Pkw-Schein. Na klar, war ja erst 19 Jahre alt. Und so eine lange Strecke, in dem Alter, ganz alleine. Zum Glück hat sie noch einen Kumpel, der mit dem Gipsfuß zu Hause liegt und der nicht wirklich was zu tun hat. Also wird er auch noch eingepackt, als Leibwächter und zur Unterhaltung quasi. Und dann geht's los, Abenteuerfahrt. Marianne meinte, ihr ist da zum ersten Mal klar geworden, was 600 Kilometer sind. Eine ganz schöne, ordentliche Strecke nämlich. Sie kann sich auch noch genau daran erinnern, wie unglaublich viele Trucks ihr da auf der anderen Seite entgegengekommen sind. Wie eine riesige, leuchtende Schlange hat das ausgesehen für sie. Das hat sie so zum ersten Mal mitgekriegt. Zum Glück ist Marianne aber auch so ein Sonntagskind. Bei der läuft meistens alles glatt. Dieses Mal auch. Gut. Die Fahrt schafft sie natürlich völlig, aber am Ende kommt sie dann auch wirklich an. Ziemlich fertig zwar, um 3 Uhr nachts, aber wenigstens kann sie ihren Frank mal wieder so richtig drücken. Der ist mindestens genauso fix und alle gewesen. Aber trotzdem froh, ist klar. Außerdem war der Rückweg dafür umso schöner. Im Konvoi sind die beiden zusammen über die Nationalstraßen. Da hat Marianne mal so richtig mitfühlen können mit ihrem Frank. Und außerdem zu zweit raus aus dem Chaos und rein in den Sonnenuntergang. Ja, das ist doch mal Trucker-Romantik, oder? Viele Kilometer und viele Kaffees später sind die dann nämlich endlich angekommen. Zu Hause in Deutschland. Alles gut. Der Chef hat ihnen dann erstmal die 1000 Mark wiedergegeben. Aber schon bei der nächsten Tour schon wieder nichts auf die Kette gekriegt. Da hat Frank dem Laden dann für immer Tschüss gesagt. So ein Zirkus hält auf Dauer keiner aus. Das LKW-Fahren konnte der Frank aber trotzdem nicht lassen. Hat direkt bei der nächsten Spedition angeheuert.

0: gewesen, haben eine Menge Geschichten erlebt, so eine richtige Bonnie- und Clyde-Nummer. Klar, das schweißt zusammen. Bis heute hat's gehalten. Und nächstes Jahr? Da feiern die beiden Silberhochzeit. Wahre Trucker-Romantik eben.
1: 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Werner. Ein Mann und sein Truck. Von Werner Lampio. Also der Sommer ist ja für viele die schönste Jahreszeit, aber für mich eher der pure Horror. Also jetzt nicht wegen der Hitze, ich habe eine Klimaanlage. Nee, diese ganzen kleinen Tierchen, die da so unterwegs sind und dann nach 10 Stunden Fahrt an meiner Windschutzscheibe am ganzen Fahrerhaus kleben, die sind so mag ich nicht. Kann ich nicht leiden. Frag mal meinen Kumpel Werner. Der hat ja so einen richtigen Tick in der Hinsicht. Der Dreck muss weg, sagt er immer. Und das meint er auch so. In und außen. Da ist er ganz penibel. Mein LKW ist mein Zuhause. Ist auch so ein Spruch von ihm. Also, wie nach jedem Feierabend im Sommer, nimmt er sich tatsächlich so einen kleinen blauen Wassereimer und wäscht die Leichen ab, wie er sie nennt. Nur hat der Werner jetzt aber keine Teleskoparme und kommt deshalb auch nicht in jede Ecke. Früher hat er sich immer noch mit den Zähnen an der Sonnenblende festgebissen, so um beide Hände frei zu haben. Aber das war ihm dann irgendwann zu albern. Hat er sich eine Trittleiter gekauft. Das wurde dann wiederum viel zu teuer. Hat die Leiter nämlich ständig auf der Wechselbrücke vergessen. Aber der Werner ist ja nicht doof. Hat sich was einfallen lassen. Er sucht sich auf dem Parkplatz einfach einen anderen LKW, am besten so einen Sandkipper oder so. Dann fährt er ganz dicht hinten dran. Dann krabbelt er auf die Ladefläche von dem anderen Wagen und kann so ganz einfach seine Hüte abwaschen. Das ist nicht doof, sage ich ja. Hat er ein paar Mal so gemacht. Und dann passierte Folgendes. Er also wieder irgendwo in Ostwestfalen auf den Sandkipper geklettert, ist schön beim Putzen und richtig in seine Arbeit vertieft, guckt nicht nach rechts, nicht nach links, sondern schrubbt wie ein Bekloppter und kriegt so nicht mit, dass der Fahrer seiner Reinigungsplattform aus dem Rasthof kommt. Der guckt natürlich nicht nach, ob da ein Putzteufel auf seinem Kipper rumturnt. Der steigt ein und startet. Geht der Motor an. Moment mal, der wird doch nicht, denkt der Werner dann noch so mit seinem Schwämmchen in der Hand. Oh doch, der wird, fährt einfach so los. Den Werner hat er nämlich wirklich nicht gesehen. Konnte der auch gar nicht. Die Ladebordwände von so einem Kipper sind viel zu hoch. Und da fängt der Werner wie wild an zu schreien, Hallo, Hilfe, anhalten. Keine Chance. Also nicht gegen so ein amtliches Auspuffrohr mit dem Organ. Und dann jetzt also Panik, und zwar so richtig. Wer weiß, wie lange der noch durch die Gegend fährt, 20 Kilometer oder 200 Kilometer? Und dann ist da ja auch noch Werners eigener LKW auf dem Parkplatz. So richtig schön mit Motor an, Tür auf, Geld im Fahrerhaus, mit allem drum und dran eben. Mist, denkt der Werner da. Irgendwas muss passieren. Aber hallo, und zwar ganz schnell. Wie bekloppt, haut der Werner mit der flachen Hand immer wieder auf die Kabine. Bum, bum, bum, keine Reaktion. Dann wieder bum, bum, bum. Eine Viertelstunde geht er so. Und dann fällt bei einem Fahrer da vorne endlich der Groschen. Er fährt direkt ran, steigt aus und rennt zur Ladefläche. Tja, und wen sieht er da? Werner, mit Putzeimerchen, Priel und Schwämmchen. Ihr könnt euch nicht vorstellen, was der Fahrer da geflucht hat. Zum Glück war es ein Spanier. Und Werner hat kein Wort verstanden. Der hat noch nicht mal versucht, die ganze Sache zu erklären. Schnallt er eh nicht, hat er sich da wohl gedacht. Na gut, kann man ja nicht anders erwarten. Ein erwachsener Mensch in Werners Alter klettert ja auch nicht mehr auf irgendwelchen LKW rum, um sauber zu machen. Aber Werner hat noch nicht genug gelitten. Wird noch richtig peinlich für ihn. Denn er muss ja auch wieder zurück. Über 20 Kilometer ist er vom Parkplatz weg. Und die darf er jetzt ganz alleine über die Standspur zurücklaufen. Irgendwie schade, dass da kein Kollege von ihm vorbeigekommen ist. Ey Werner, wer steht schon Verkehrsschilder oder was? Hätte ich zu gerne gesehen. Naja, zum Glück war dann am Ende doch noch alles da in seinem Truck. Außerdem hat er aus der ganzen Sache auch echte Konsequenzen gezogen. Eine Bürste mit extra langem

0: Spiel. Die hat er sich am nächsten Tag erstmal gegönnt. Der Bürokratie entkommt man nie. Von Raimund Felten. Tja, LKW fahren heißt leider auch jede Menge Papierkram ausfüllen. Kannst du mal meinen Kumpel Raimund fragen? Der hatte vor einigen Jahren, irgendwann in den 80ern, mal eine Tour gemacht von Kassel nach Astanoa. Und das ist ein ganzes Stück. Saudi-Arabien, 5.500 Kilometer. Deutschland, Österreich, Jugoslawien, Bulgarien, Türkei, Syrien, Jordanien. Das sind schon mal eine ganze Menge Grenzen. Und eine Menge Grenzen sind eine Riesenmenge Papierkram. Und das liebt man als Trucker, sage ich euch. Bis Jordanien ist beim Raimund auch alles easy gelaufen. Vom üblichen Schengen-Stress jetzt mal abgesehen. Und dann steht er mit seinem LKW an der jordanisch-saudi-arabischen Grenze. Bullenhitze, 40 Grad. Und dann gibt's auf jeder Seite so ein kleines Zollhäuschen. Vor ihm bestimmt 15 LKWs. Denn Deutsche, Österreicher, Engländer, Schweizer, halb Europa wartet darauf, da reinzukommen. Da rechnet man dann schon mal mit so einem knappen Tag an der Grenze. Die sind da nämlich sehr gewissenhaft. Auf gut Deutsch, die lassen sich nicht stressen. Aber der Raimund, der auch nicht, der lässt sich auch nicht stressen. Der Raimund geht erstmal seiner Lieblingsbeschäftigung nach und füllt den Zollbogen aus. 2 Seiten Formular. Dauert auch schon mal gut und gern eine halbe Stunde. Das macht er aber schön entspannt in seiner Kabine mit Klimaanlage. Dann geht er damit rüber zum Zollgebäude, gibt da alles ab. Das komplette Verzollungspaket. Formular, Pass, Führerschein, internationaler Führerschein, Fahrzeugpapiere und das obligatorische Backschisch. Nennen wir es mal Trinkgeld. Der Zöllner nimmt das alles, rührt keine Miene. Dann gibt er dem Raimund irgendeinen Zettel auf Arabisch, unterschrieben und abgestempelt. Dann sagt er, 4 hours. Naja, schauen wir mal, denkt sich der Raimund. 4 Stunden später also geht er wieder hin. Da sagt der Zöllner auf einmal, dass an sich ja eigentlich alles okay wäre, aber dass ein internationaler Führerschein keine Registriernummer hat. Und ohne die keine Einreise. No stamp, no crossing border, sagt er. Also ich hätte den gefragt, warum ihm das nicht schon vor 4 Stunden eingefallen ist. Aber der Raimund nur steht so da mal. Der ist bis dahin schon 2 Jahre im Orient unterwegs gewesen. Und nach dieser Nummer auf dem internationalen Führerschein hat ihn dann noch nie jemand gefragt. Und der internationale ist ja auch quasi nur eine Übersetzung vom deutschen Original. Aber erklär das meinem saudi-arabischen Grenzer. Der Raimund also wieder raus in die Bullenhitze, klopft mal bei den Kollegen an. Die haben aber auch alle keine Registriernummer. Aber lustigerweise hat die auch keiner danach gefragt. Der Raimund hat auch keine Ahnung, was er dem Grenzer getan hat. Die anderen Zöllner kontrollieren ganz gemächlich die LKWs. Nur den vom Raimund nicht. Der darf ja nicht einreisen. Irgendwann am nächsten Tag stand er dann aber ganz vorne in der Schlange. Direkt vor der Schranke. Neuer Tag, neues Glück, denkt er sich. Die Nummer hat er aber natürlich immer noch nicht. Wie denn auch? Er hat es dann nochmal mit einer zweiten Backschischzahlung probiert. Hat aber auch nichts geholfen. 3. Tag, immer noch 40 Grad. Immer noch im Niemandsland. Immer noch nicht in Saudi-Arabien. Dem Raimund ist inzwischen auch klar, dass die Grenzer an ihm irgendwie ein Exempel statuieren wollen. Also spätestens da wäre ich ja ausgeflippt. Aber der Raimund hat nur gemeint, es wäre ihm viel zu heiß gewesen, um sich aufzuregen. Da kommt dann ein Schweizer Kollege, den der Raimund kennt, von der anderen Seite. Raimund erzählt ihm so von seinem kleinen Privatkrieg mit dem Zöllner. Und der Schweizer lacht. Ja, ist mir da auch schon passiert. So auf Schweizerdeutsch. Ja, schreib sie halt selber rein, die Nummer, ja? Denkt sich Raimund. Hat sich dann auf jeden Fall so ein 5-Mark-Stück genommen und einen Bleistift. Auf dem 5er war immer schön der Bundesadler drauf. Konnte Raimund jetzt ganz gut gebrauchen. Nimmt seinen internationalen Führerschein, Adler drunter und paust dann mit dem Bleistift so den Adler durch. Ja, und schon hat er einen 1A offiziellen deutschen Stempel. Dann schreibt er noch eine Zahlenkombination daneben. Fertig! Und dann geht er wieder zu seinem Lieblingszöllner. Hält ihm so den Führerschein hin und der sieht den neuen Stempel und die Nummer. Und was macht er? Der wundert sich nicht. Der fragt nicht, wo Raimund den Stempel plötzlich her hat, sondern trägt die Nummer feinsäuberlich in irgendein irre wichtiges Formular ein. Dann schaut er den Raimund an, gibt ihm den Packen Ladepapiere wieder und sagt dann, Welcome to Saudi Arabia. Have a good trip. Der Raimund ist dann über die Grenze, nach 3 Tagen Schwitzkasten. Tja, mit so einem Amtsschimmel kommt man als Tracker eben nicht ganz so schnell voran. Tausche grüne Fliesen von Monika Neubauer. Irgendwann muss sich ja jeder mal entscheiden, womit er mal seine Brötchen verdienen will. Bei mir war es eben das LKW-Fahren. Das habe ich schon als kleines Kind gewusst, so klein war ich da. Nur meine Eltern, die fanden das damals nicht so richtig dolle. Vom Rastplatz haben die mich ohne Quengelei nicht weggekriegt. Ist ja auch klar, diese gigantischen Reifen, das Zischen der Bremsen, immer ganz weit oben sitzen, was von der Welt sehen. Das war schon irgendwie genau das, was ich wollte. Schon als Knirps. Andere brauchen da schon ein bisschen länger. Eine Freundin von mir, die Monika zum Beispiel, bei der kam das erst ganz spät. Medizinerin war sie damals noch, hat im Krankenhaus gearbeitet. Aber irgendwann konnte sie die grünen Fliesen nicht mehr sehen. Und diese Plastikhandschuhe erst recht nicht. Mir reicht's. Ich muss mal raus hier. Ich fahre jetzt LKW, hat sie damals gesagt. Allerdings nur zu sich selbst. Ihr Mann, selber Transportunternehmer, der sollte davon erstmal nichts mitbekommen. Eine Überraschung sollte das werden. Tja, und eine Überraschung war es dann auch, als sie dann plötzlich mit ihrer Fahrerlaubnis Klasse CE nach Hause ist. Richtig stolz war sie da. Nur ihr Mann, der war da nicht ganz so euphorisch. Was willst du denn mit dem Führerschein? Hat er sie nur gefragt. Dabei müsste er das eigentlich doch am besten wissen. Für Monika war das Thema damit erstmal wieder gestorben. Aufdrängen wollte sie sich ja auch nicht. Also weiterhin pendeln zwischen Klinik und zu Hause. Gut, ab und zu durfte sie auch mal fahren, ausnahmsweise. Aber nur auf der Autobahn. Und auch nur geradeaus. Einparken? An Rampen fahren? Das üben wir dann irgendwann mal später, das brauchst du nicht. Bis der Mann von Monika dann eines Tages auf einmal ein Problem hatte. 2 vollbeladene Sattelzüge auf dem Hof, aber nur einen Fahrer. Er selbst. Da wurde natürlich erstmal hektisch rumtelefoniert, alle möglichen Kollegen hat er da aus dem Bett geklingelt. Keiner konnte. Außer, genau, die Monika. Also, ich könnte ja auch nach Frankreich fahren. So ganz beiläufig versucht sie da zu sagen. Ja, man schaut sie so ganz kritisch von der Seite an. Meinst du? Du schaffst das? Und dann auch noch der Sohn. Willst du jetzt etwa Papas Auto schrotten? Da hat sie sich natürlich gedacht, so, jetzt erst recht. Hat sie schnell Urlaub genommen in der Klinik und dann saß sie auch schon auf dem Bock. Wahrscheinlich hätte sie sich das Ganze nochmal gut überlegt, wenn sie gewusst hätte, was da so auf sie zukommt. Aber gut. Sie also stolz wie Oskar auf dem Fahrersitz und dann ab auf die A1. Noch keine 100 Kilometer gefahren, spinnt erstmal das Navi. Richtig schön verfranst hat sie sich da, landet mitten in Köln. Dabei wollte sie doch nach Frankreich. Sie also auf den Straßenbahnschienen umgedreht und dann gegen alle Verkehrsregeln wieder zurück auf die Autobahn. Wenigstens hat das Navi da wieder funktioniert. Zumindest bis zur belgisch-französischen Grenze. Da lotst sie das Ding erstmal direkt in ein Wohngebiet. Und jeder Tracker weiß, was das bedeutet, so ein Wohngebiet. Nämlich Stress, Stress pur. Groß rückwärts rangieren ist da nicht, stattdessen ein Kreisverkehr, der so eng ist, eine Straße zugepackt mit PKW, keine Ahnung, wohin es geht, junge Leute, die kein Englisch sprechen und eine Monika ohne Français. Wahrscheinlich wäre sie direkt wieder umgekehrt, hätte der Himmel nicht so eine ältere Dame geschickt. Die hat dafür gesorgt, dass der komplette Straßenzug von allen PKW befreit wird. Ja, wirklich, der komplette Straßenzug. Wie sie das nur geschafft hat, muss ich die Monika echt nochmal fragen. Aber auf jeden Fall hat sie dann auch noch bis zur Haustür des Kunden gelotst. Am liebsten hätte Monika ihr Navi sofort gegen die ältere Dame ausgetauscht. Ja, die nächste Hürde war dann die Laderampe. Was für ein Kampf. Klar, Monika hat ja auch nie richtig gelernt. Braucht sie angeblich alles nicht, damals. Tja, jetzt war sie dafür völlig fix und alle. Und dabei hatte die Tour gerade mal angefangen. Nächster Auftrag wartet, Dijon in Frankreich. Schöne Tour eigentlich. Da war Monika sogar schon mal. Kann also nicht schief gehen. Eigentlich. Kurz vor der Abfahrt wird es auf einmal stockdunkel. Und das um Mittag rum. Es kommen Sturmböen auf, so stark, dass die Bäume in die Waagerechte gedrückt werden. Und als ob das nicht schon schlimm genug wäre, hebt vorher dann auch noch ein komplettes Dach von so einem Wohnhaus ab. Echt wahr? Komplettes Dach. Die ganze Straße musste gesperrt werden. Feuerwehr, Umleitung. Tja, das war's dann mal wieder mit zügig beim Kunden sein. Und Monika? Die schaltet ihr Navi endlich mal aus und folgt lieber einem Kollegen ebenfalls mit Sattelzug. Leider ist er aber ein bisschen zu schnell für sie. Dauert keine 2 Minuten, dann ist er ihr aus den Augen. Ja. Und wo ist sie dann wohl gelandet? Richtig, in einem Wohngebiet, für LKW gesperrt. Was ist denn heute nur los? Jetzt können sie Monika echt mal kreuzweise. Am liebsten hätte sie ihren Truck einfach am Straßenrand abgestellt und wäre zu Fuß nach Hause. Aber sie reißt sich gerade noch mal zusammen. Und irgendwie hat es dann auch tatsächlich rausgeschafft aus diesem Krisengebiet. Denkste, ein paar Kreuzungen später, vor ihr ein Glastransporter. Der hat's verdammt eilig, bekommt die Rechtskurve zwar gerade noch so hin, aber seine Ladung nicht. Wie in Zeitlupe verabschiedet die sich von seiner Ladefläche. Ich sage euch, das muss gescheppert haben, mein Gott. Die ganze Fahrbahn voller Scherben, Vollsperrung. Und Monika wollte doch einfach nur nach Hause. Aber wie sagt man noch so schön? Scherben bringen Glück. Scheint was dran zu sein. Irgendwie hat's Monika dann nämlich doch noch nach Hause geschafft. Bis in die Arme von ihrem Peter. Der war natürlich erleichtert. Und auch ein bisschen stolz auf seine tapfere Frau. Eigentlich müsste man jetzt ja denken, dass sie die Schnauze voll hat vom Fahren. Aber so eine ist die Monika nicht. Der hat dann erst richtig angefangen, Spaß zu machen. Ihren Job in der Klinik hat sie dann an den Nagel gehangen und fährt jetzt lieber mit ihrem eigenen Truck durch die Gegend. Und zwar richtig gut. Ist aber auch kein Wunder, wer so einen Einstand hat, den schockt so schnell gar nichts mehr. Außerdem durfte sie dann auch mal lernen, wie man am besten um einen engen Kreisverkehr rumkommt. Hat ihr Mann nämlich dann auch eingesehen, dass eine Frau das mal braucht. Toskanische Nächte von Mike Erdmann. Als Trucker kommst du ja ziemlich rum in der Weltgeschichte. Das ist auch eine feine Sache. Fremde Länder, andere Sitten. Besonders lustig wird es immer dann, wenn du kein Wort verstehst, da wo du bist. Dich versteht denn da nämlich auch meistens keiner. So viele Hände und Füße kannst du nämlich gar nicht haben, um jemandem zu erklären, dass dein Kühlaggregat im Eimer ist und du gefrorene Rinderhälften im Eishockeystadion zwischenlagern willst. Andere Geschichte, egal. Also, die mit Händen und Füßen Grenze, die verläuft ja für jeden anders. Bei mir fängt das schon in Bayern an. Ich verstehe die nicht, die verstehen mich nicht. Bei meinem Kumpel Mike war es zumindest noch eine ganze Ecke südlicher. Italien. Ist noch gar nicht lange her. Einen ganzen Hänger Stoffballen hat er da in einem Betrieb in der Toskana abholen sollen und dann ab damit nach Erfurt. Und wie ist die Toskana so? Kleine, gewundene Sträßchen über sanfte Hügel, vereinzelte Häuschen in idyllischer Landschaft. Wunderschön, traumhaft schön. Aber mit dem 40-Tonner? Ein Albtraum. Das Ganze ist für den Mike schon mal so losgegangen, dass sein Navi mit in der schönen Toskana dachte, er wäre immer noch in Österreich. Das wäre dem Mike wahrscheinlich auch lieber gewesen, wesentlich lieber. Da steht er also an einer italienischen Kreuzung und hat keinen blassen Dunst, wo er lang soll. Im Zweifel immer links, denkt er sich noch und biegt ab. Da kommt ihm so ein Bauer auf seinem Trecker entgegen. Der kennt sich hier bestimmt aus, denkt sich Mike, hält mitten auf der Straße und fragt nach dem Weg. Der Bauer nickt und legt wild gestikulierend los auf Italienisch. Nix Italiano, nix Italiano. Kann der Mike ihn dann irgendwann stoppen? Dann hält er ihm Zettel und Stift hin. Der Italiener stutzt, grinst und fängt an zu zeichnen. Dann guckt er auf einmal hoch und schaut sich nochmal den LKW von Mike an, schüttelt den Kopf, zerknüllt den Zettel, fängt nochmal an. Nochmal ganz von vorne. Und dabei gestikuliert er dauernd mit den Armen. Dann ist er irgendwann fertig und reicht Mike die Wegbeschreibung. Sieht aus wie Omas Strickmuster, denkt sich Mike. Sagt danke, mille grazie und fährt weiter. nachdem er dann an drei Kreuzungen gestanden hat, die alle nicht auf dem Plan eingezeichnet waren, kommt so ganz langsam Panik in ihm auf. Und irgendeiner von den Autofahrern, der nach dem Weg gefragt hat, muss ihm diese Panik angesehen haben, hat sich erbarmt und hat den verwirrten deutschen Fernfahrer bis vor die Haustür vom Ladebetrieb gelotst. Aber dann ging der Spaß erst richtig los. Der Mike kommt also endlich bei der Firma an, wo er laden soll. Der weiß übrigens bis heute nicht genau, wo er da eigentlich gewesen ist. Er stellt also seinen LKW ab und sucht das Büro. Kommt ihm so ein Lagerarbeiter entgegen. Hi, ich soll laden für Deutschland, Germania. Und der so, domani. Morgen? Stutzt Mike. Nee, nix domani, heute, jetzt. Der Typ guckt ihn an und hat keinen Schimmer, was der Mike da von ihm will. Bringt ihn dann aber wenigstens zu seinem Chef. Der schüttelt ihm erfreut die Hand und radebricht so auf Englisch und Deutsch und Italienisch alles quer durcheinander, dass die Ware noch gar nicht klar zum Laden ist. Domani, sagt er. Morgen früh. Mike versucht einmal ordentlich Druck zu machen, aber diskutieren bringt bei sowas gar nichts. Also fügt sich Mike seinem Schicksal. Muss er halt die Nacht in seinem Truck pennen. Auf dem Betriebsgelände. Jetzt liegt dieses Betriebsgelände aber so ganz verlassen irgendwo am Rande vom Nirgendwo, von so einem kleinen Wald in der Nähe. Weit und breit kein Haus, keine Menschenseele. Denn um 5, da hauen die von der Firma alle ab. Machen Feierabend. Und dann liegt der Mike da so ganz allein in seinem Truck. Und findet das schon so ein bisschen unheimlich. Und dann kriecht so ganz allmählich die Dunkelheit aus dem Wald. Und dazu so Grillenzirpen. Sonst nichts. Und er lauscht so vor sich hin. Klimaanlage. Grillenzirpen. Stille. Bis er irgendwann eingeschlafen ist. Irgendwann wacht der Mike plötzlich auf. Draußen stockfinster. Mitten in der Nacht. Das ist doch irgendein Geräusch gewesen, oder? Und der Mike denkt schon, er ist in so einem Mafia-Film, sperrt die Ohren auf. Erstmal nicht. Aber da ist wieder irgend so ein Scharren. Und dann ein Knall. Der Mike, völlig erstarrt, fängt an zu schwitzen. Er hat da draußen Stimmen, genau vor seinem LKW. Traut sich kaum zu atmen. Und dann klopft's. Tja, das war's dann wohl, denkt er sich da. Eigentlich wollte ich ja in Thüringen sterben, so in 40 Jahren. Und dann greift er nach seiner Deodose, wie nach so einem Pfefferspray. Und dann guckt er ganz vorsichtig durch die Vorhänge. Und da draußen, da stehen wirklich zwei Kerle. Nur so dunkle Umrisse. Riesenkerle. Und der Mike umklammert sein Deo, als hinge sein Leben davon ab und kurbelt das Fenster runter. Was ihn da geritten hat, weiß er bis heute nicht. Und die beiden gucken ihn für einen Moment nur so an. Gucken aufs Deo-Spray, dann wieder zu Mike. Hey, Kollege, wir haben alle voll geladen, Auto completo, alle voll, Liste fertig. War nämlich nur der Chef, also der Chef von der Firma und noch so ein Spezi. Ja, ihr macht mir Spaß, seid ihr wahnsinnig geworden, es ist 2 Uhr nachts. Ich denke, die Mafia holt mich. Und der Chef lacht nur, ey, nix der Mafia, ist der Toskana, nix der Sicilia. Du gesagt, schnelle fertig, morgen früh fahren, ja, das ist sie fertig, Auto komplett, woher kannst du fahren? Und ich sag euch eins, der Mike, der macht nie wieder Druck. Nie wieder, nirgendwo. Eine Weihnachtsgeschichte einmal anders. Von Dieter Schneider. Also erstmal der Dieter. Dieter ist so ein Kerl. Also wie ein Schrank, wie eine Schrankwand. So mit Schraubstock-Händedruck. Aber ist ein total Lieber. Und so ein Typ wie der Dieter, der kann nämlich eine ganze Ecke mehr bewegen. Also damit meine ich jetzt nicht eine Palette Joghurt von A nach B zu karren oder den Vino Tinto aus Spanien zu organisieren. Der kann noch ganz anders helfen, so mit Sinn und so. Der hat mir neulich so eine richtige Weihnachtsgeschichte erzählt. Dezember vor ein paar Jahren war es wohl. Sag ich ja, Weihnachtsgeschichte. Dieter ist also von Neustadt in der Pfalz nach Hamburg zum Hafen unterwegs. Sein 30-Tonner voll beladen mit Pfälzerwein für Übersee. Und wie immer ordentlich Zeitdruck. So ein Schiff wartet ja nicht auf ein paar Flaschen Wein. Er fährt also A7, da meldet sich sein Chef. Wie weit bist du? Die Frage hat fast jeder Fuhrunternehmer auf Band, sage ich euch. Dann der Dieter. Ja, wo soll ich sein? A7, Höhe Isernhagen, so zwischen Hannover und Hamburg. Hab noch so circa 130 Kilometer. Was? Wieso erst da? Auch so ein Klassiker. Und dann drückt er dem Dieter noch eine Extratour aufs Auge. Frag nicht mal, ob er noch fit ist. Nix. Und dann sagt er ihm auch noch, dass er zu langsam fährt. So. Sag nie einem Tracker, wie er zu fahren hat. Nie. Der Chef vom Dieter macht das aber. Und dem Dieter, dem steht's bis hier. Dem steht's im Hals. Und er denkt sich so, so nicht. Der nächste Rasthof ist meiner. Fährt also raus, Raststätte Allertal. Und genehmigt sich dann erstmal in aller Ruhe eine Tasse Tee im Bistro. Wie gesagt, sagt nie einem Tracker, ja, ihr wisst schon. Der Dieter sitzt also da. Da kommt so eine Frau mit einem Jungen rein, Richtung Toilette, so an beiden Händen, so vor sich, 14 Jungen. Der kleine Kerl war nämlich ein Spastiker, noch nicht mal 10 Jahre alt. Und der Dieter, der sitzt also mit seinem Tee und findet das irgendwie rührend, wie die Mutter da so um den Kleinen rum ist. Und dann kommt noch der Vater hinterher. Na, ihr zwei, habt ihr doch noch einen Parkplatz gefunden. Und zu dem Kleinen, direkt neben dem LKW. Und dann ist er nochmal weg, irgendwas kaufen und die Mutter und der Kleine sind auch weiter. Der Dieter ist mittlerweile dann fertig mit seinem Tee, geht wieder raus zum Laster und wollte sich da erstmal in aller Ruhe die Route für die Extratour angucken oder so. Er also ganz vertieft im Atlas, da sieht er die drei auf einmal wieder im Rückspiegel. Ganz vorsichtig gehen die da Hand in Hand, der Kleine in der Mitte. Und so kommen die drei dann auf seinen Laster zu, so mit ganz kleinen, vorsichtigen Schritten. Und der Dieter, der guckt so raus und sieht da links neben seinem Laster einen PKW stehen. Ah, denkt er sich, dann bin ich wohl der LKW, ja? Und dann stehen die tatsächlich irgendwann zwischen dem Auto und der Zugmaschine vom Dieter. Und der Kleine steht so da und macht solche Augen, solche Augen. Der guckt den LKW an, als wäre es das Tollste, was er je gesehen hat. Und den Dieter dann auch so angeschaut. Ehrfürchtig. Hat der Dieter gemeint. Na, kann ich mir vorstellen. Und dann springt der Dieter so aus dem Laster. Ich könnte wetten, dass denen erstmal das Herz in die Hose gerutscht ist. Kommt auf einmal so ein Bär auf die zu. Aber der Dieter, der beugt sich runter und fragt den Kleinen nur. Na, Großer, willst du auch mal da oben sitzen? Und zeigt hoch zum Fahrerhaus. Und der Kleine guckt. Richtig gestrahlt haben seine Augen. Aber da meinte die Mutter, dass der Kleine ja gar nicht alleine sitzen kann da oben. Ja, man kann es sich auch kompliziert machen. Und dann sagt der Dieter einfach was, von wegen soll sich doch die Mama auf den Fahrersitz setzen und der kleine Mann dann auf ihren Schoß. Und so haben sie es dann auch gemacht, ja. Und dann sitzt der Kleine so am Lenkrad von dem Riesending. Ganz aufgeregt, mit beiden Händen. Und der Dieter, der weiß genau, wie er das noch toppen kann. Der lässt also noch den Motor an. Und der Kleine hält das Lenkrad und zittert regelrecht vor Aufregung. Und die Mutter muss bald heulen. Und dann stehen die alle wieder unten und der Vater schüttelt dem Dieter so die Hand. Also das war echt das Tollste, was dem Kleinen passieren konnte. Da meint der Dieter, wäre vielleicht ein bisschen rot geworden. Vielleicht. Klar ist er rot geworden, bin mir sicher. Klar ist er rot geworden. Der Kleine guckt ihn nämlich wohl die ganze Zeit auch an, als ob er Superman wäre. Superman und Batman in einer Person. Kann ich mir genau vorstellen, wie der Dieter da so dagestanden ist und kein Wort rausgebracht hat. Aber dann meint er, wäre ihm doch noch was eingefallen. Der Dieter, also, kennen Sie das Lied, das mit dem Tracker und dem behinderten Kind von Johnny Hill? Ja, der Vater muss da lachen. Die Schnulze mit dem Teddybär? Ja, klar kennt er die. Und dann der Dieter so, der liebt das Lied nämlich. Oh, ich höre das nur so ab und zu im Radio, also wenn es so im Radio läuft. Also gefällt mir schon ganz gut so. Und dann grinst ihn wohl auch die Mutter so an und meint sowas von wegen harte Schale, weicher Kern und so. Und dann bedanken sie sich nochmal, wie wild, steigen in ihr Auto und wechseln sie. Aber es geht noch weiter. 2 Wochen später, eine Woche vor Weihnachten, bekommt der Dieter von seiner Nachbarin so ein kleines Postbäckchen in die Hand gedrückt. Er guckt da so drauf und denkt sich so, ha, wen bitte kenne ich denn in Oldenburg? der Dieter steht auch mal ganz gerne so auf der Leitung. Er dann also erstmal rein in seine Wohnung und so aufs Sofa fallen lassen und das Päckchen aufgemacht. Völlig ahnungslos. Und? Was war drin? Genau, eine CD. Johnny Hill ruft Teddybär 1-4. Also mir hat er ja immer gesagt, dass er die davor noch nicht hatte. Und dann war da auf jeden Fall noch so ein Briefchen. Von wegen, das wäre das schönste Weihnachtsgeschenk für den Kleinen gewesen. Und also ohne ihn wäre alles gar nicht möglich gewesen und so weiter und so weiter. Und dann wird der Dieter endgültig rot. Hat er sogar zugegeben. Und dann legt er sich die CD auf und macht sie sich an. Weißt du was, Klaus, hat der Dieter mal zu mir gesagt, ich mag Schnulzen. Der Dieter. Der verlorene Kollege von Marc Schäfer. Es gab da mal eine Zeit, also früher in grauer Vorzeit, da war es üblich, dass du eine Fernstrecke richtig schön Zwei-Mann-Besetzung gefahren bist. Und das ist auch immer eine feine Sache gewesen, denn da hattest du jemanden zum Quatschen oder zum Quatsch machen. Und auch mal einen Zeugen, wenn dir auf der Strecke irgendein Mist passiert, den dir sonst kein Mensch glaubt. So. Und jetzt fragst du mal den Marc, ob er lieber alleine fährt. Und dann kommt er nämlich mit der Nummer hier. 80er, irgendwann, der Marc fährt, mit Kollege für eine Spedition aus Kreuztal, Westfalen ist das, rheinisches Schiefergebirge und so. Die zwei fahren also von Bremen zurück nach Kreuztal. Und wie man das zu zweit ja so schön machen kann, einer fährt, einer schläft. Marc liegt also hinten in der Koje und bereitet sich mental auf die Lenkzeit vor, wie er immer sagt. Also, er pennt. Kollege fährt. Da geht dann irgendwann im Morgengrauen der Europiepser. Europiepser? Sagt euch nichts mehr? Also in den 80ern war das der Renner. Da gab es ja den ganzen modernen Kram von heute noch nicht. Also keine GPS-Ortung, kein Satellitennavi, keine Telematiksysteme und eben auch kein Handy. So. Stattdessen hing damals der Europiepser vorne drin. Und wenn der gepiepst hat, ist der Fahrer ruckzuck zur nächsten Telefonzelle und hat bei der Dispo angerufen. So. Das Ding hat also gepiept. Nicht, dass das den Marc gestört hätte, der schnarcht. Der Kollege fährt also rechts ran, mitten auf der Landstraße, irgendwo im Sauerland und geht zu einer Telefonzelle. Und wie er so rausklettert und die Fahrerkabine wankt, da wacht der Marc dann doch auf. Und er denkt sich, Wagen steht, na, da kann ich mal ja eben für kleine Königstiger. Also steigt er aus der Koje, immer noch völlig verpennt, völlig verpeilt, in Unterhose und Schlappen. Wundert sich auch nicht, dass der Kollege nicht da ist und klettert also im Halbschlaf aus der Kanzel. Ist in dem Zustand im Übrigen auch kein Spaß, kann böse was passieren. Aber Marc schafft das. Irgendwann und geht ins nächste Gebüsch, quasi Morgentoilette machen. Da ist der Kollege aber auch schon fertig, also fertig mit Telefonieren. Kommt zurück zum LKW, steigt ein und startet den Motor. Marc im Gebüsch, noch gar nicht so richtig wach, sieht also jetzt sein LKW anfahren, denkt sich noch so, ja super witzig, super lustig, immer für den Spaß zu haben, der Kollege. Der Kollege hält aber nicht an, der fährt einfach weiter. Und da wird der Marc auf einmal klar, dass irgendwas schiefgegangen ist. Zieht hoch, rennt halbnackt, wie er ist, aus dem Busch und schreit und winkt wie bekloppt. Und der Kollege hört nichts, sieht nichts, fährt weiter. Und der Marc sieht so die Rücklichter langsam in der Ferne verschwinden, wie sie davon gleiten und immer kleiner werden. So. Und der Marc steht in Unterhose und Schlappen an der Landstraße im Morgennebel im Sauerland. Kein Handy. 80er, habe ich ja gesagt. Steht am Straßenrand, scharrt mit den Füßen, warm ist nämlich anders. Und dann kommt irgendwann endlich ein Auto rangefahren. Der Marc springt an die Straße wie ein rasiertes Reh und winkt wieder wie bekloppt und der Wagen hält auch tatsächlich an. Eine Frau fährt nicht etwa weiter zur nächsten Polizeidienststelle und sagt da Bescheid, da steht ein halbnackter Mann am Straßenrand, sondern hält an, hört sich die Geschichte an und gibt ihm dann auch noch so mit ganz spitzen Fingern aus dem Seitenfenster raus 2 Groschen fürs Telefon. Die hat auf der Arbeit dann erstmal eine schöne Geschichte zu erzählen. Der Marc also ab in die Telefonzelle und die Firma angerufen. Erzählt denen die ganze Nummer. Und als der in der Dispo dann endlich mit Lachen fertig ist, schickt er dem Kollegen von Marc dann auch endlich einen Piepser raus. Und der Kollege, kennt er ja schon, habe ich erzählt, hält an, Telefonzelle, Dispo. Und der von der Dispo macht sich natürlich einen Spaß draus. Hör mal, wie geht's denn der Mark? Und der Kollege, ja, wie soll's denn gehen, der pennt. Und die Dispo, ja, das ist ja gut. Pass auf, du gehst jetzt zum Wagen und guckst mal in die Kabine. Und wenn da keiner drin liegt, dann schwingst du deinen Allerwertesten hinter das Lenkrad, fährst nochmal etwa 30 Kilometer zurück und wenn der da an der Straße irgendjemand bekannt vorkommt, in Schlappen und Unterhose und winkt, dann hältst du an und sammelst ihn ein und gibst ihm eine warme Decke. Der sagt nämlich, ihm wäre ein bisschen kalt. Puh. Zu zweit fahren macht eben einfach am meisten Spaß. In dem Fall hier sogar dem Kollegen von der Dispo. Eine seltsame Begebenheit von Karl Becker. Manchmal passieren einem ja auch echte Wunder im Leben. Vielleicht nicht unbedingt ein freundlich winkender Sportwagenfahrer oder ein Chef, der sagt, mach mal langsamer. So weit würde ich jetzt nicht gehen. Aber manchmal, da gibt's ja doch schon so Dinge, so unglaubliche Zufälle eben. Die geben einem lange zu denken. So wie das, was meinem Kumpel Karl passiert ist. Toller Kollege, der Karl. Einer von den Guten, von den richtig Guten. Immer hilfsbereit, gewissenhaft. Ist sich nie für irgendwas zu schade. Vor 20 Jahren ist er immer viel nach Frankreich gefahren. Vom Ruhrpott aus. Dieses Mal auch wieder. Eine Ladung Stahlträger musste nach Lyon. So eine Morgentour mit richtig fiesem Novemberwetter war das. Aber Karl macht das nichts. Wenn es losgeht, ist er immer gut drauf. Thermosflasche und Brot auf dem Beifahrersitz, Radio an, Gunter Gabriel singt. Fuhren 40 Tonner Diesel. Ja, was soll denn da noch schief gehen? Hat ihm dann aber doch ordentlich zu schaffen gemacht, das erste Stück. Die ersten 60 Kilometer bis zur Autobahn waren eine ganz schöne harte Nuss. Kurven, Gegenverkehr, bergauf und bergab. Und das bei dem Wetter. Erst in der Stunde sollte es hell werden. Da kann einem so eine scharfe Biegung ganz schön zu schaffen machen. Aber gut, da muss ein Tacker nun mal durch. Geht dann irgendwie auch alles. Die Sonne kommt langsam raus und er ist schon kurz vor der Autobahn. Da steht da plötzlich diese Frau am Straßenrand. Jung ist sie und ein bisschen verloren sieht sie aus mit ihrem Rucksack und dem Regenschirm. Da muss Karl einfach anhalten. Obwohl er sich eigentlich geschworen hatte, nie wieder jemanden mitzunehmen. Hat er mal vor Jahren so eine dumme Geschichte erlebt, aber das kann er euch ja irgendwann mal selber erzählen. Irgendwas in ihm hat ihn also anhalten lassen. Und bis heute weiß er selber nicht genau, was es war. Wahrscheinlich so sein Bauchgefühl. Außerdem kann er sich ja auch erstmal anhören, was das Mädchen überhaupt will. Sie steht da also vorm Führerhaus mit großen Augen und fragt, können Sie mich bitte mitnehmen? Na, wohin denn? In den Süden. In den Süden? Wie gesagt, der Karl ist ja eher der gewissenhafte Typ und irgendwie war ihm bei der ganzen Sache nicht so ganz wohl. Das hat das Mädel wohl auch gemerkt. Also, setz sie noch mal einen oben drauf. Bitte, bitte, ich falle Ihnen auch ganz sicher nicht zur Last. Und vielleicht kann ich ja Ihr Leben retten. Das hat den armen Kerl dann völlig verwirrt. Kann ich verstehen. Ich meine, was soll man von so einem Spruch auch halten? Ihr Leben retten. Aber gut, sonst sah sie ja wohl ganz harmlos aus und irgendwie hatte er wohl auch Mitleid mit ihr. Lässt sie dann also doch einsteigen. Und weiter geht's. Viel geredet hat sie dann wirklich nicht. Ist direkt eingepennt. Dem Karl ist das in dem Moment aber auch ganz recht so gewesen. Der war eh noch ziemlich müde und nicht so wirklich in Plauderstimmung. Morgens ist das eh immer so eine Sache, gerade auf ruhigen Strecken, wo die Reifen nur so ganz monoton dazu das morgendliche Weichspülergedudel aus dem Radio, der Blick immer fest auf der Straße. Das hat fast schon was von Meditation. Da kann man schon mal ganz schön abschweifen mit den Gedanken. Kennt er ja. Genau in diesem Zustand steuert Karl da auf jeden Fall über die Autobahn, also schon körperlich anwesend, aber mit dem Kopf eben ganz woanders. Plötzlich schreit die Frau neben ihm, Bremsen, Unfall, Bremsen, Unfall! Sie ist auf einmal hellwach und Karl natürlich auch, denkt keine Sekunde nach, haut direkt voll in die Eisen und kommt, ungelogen, 10 Zentimeter von einem querstehenden Sattelschlepper zum Stehen. 10 Zentimeter. Nicht mehr und nicht weniger. Eine Sekunde später, eine Zehntelsekunde später, und hätte sich den Rest von ganz weit oben anschauen können. einen riesigen Massenunfall hat es da gegeben. Mit was weiß ich, wie viel Schaden. Ja, wäre das Mädchen nicht gewesen, dann wäre Karl wohl auch nicht mehr gewesen. Vielleicht rette ich ja auch ihr Leben. Das hat sie ja vorher noch gesagt. Karl hat das alles erst gar nicht realisiert. Braucht ja auch eine Weile, wenn da so das ganze Leben an einem vorbeizieht. Aber irgendwann ist ihm dann klar geworden, was da gerade passiert ist. Da will er sich umdrehen, um zu gucken, was mit dem Mädchen ist, und nichts ist mit ihr. Weg ist sie. Beifahrertür, sperrangelweit offen, aber von ihr keine Spur. Karl ist dann sofort aus dem Wagen, hat sie gesucht und auch ein paar Leute gefragt, aber niemand, wirklich niemand, hat sie gesehen. Puff, wie vom Erdboden verschluckt. Komische Geschichte, oder? Bis heute muss Karl immer noch den Kopf schütteln, wenn er davon erzählt. Und ich irgendwie auch. Aber dann denke ich immer, wenn man solche Wunder so einfach erklären könnte, dann wären es ja irgendwie auch keine richtigen Wunder mehr.
1: Der ganz normale Wahnsinn von Mike Donat.
0: Irgendwie ist das ja auch alles so ein bisschen ein Spiel, das Truckfahren. Ein Spiel, in dem es ums Suchen und ums Finden geht.
1: Und dein Gegner ist die Zeit. Immer die Zeit. Ist immer ein tolles Gefühl, wenn man am Ende der Sieger ist. Wenn man einfach so durchkommt, ohne sich zu verfransen. Gibt auch wirklich was zu gewinnen bei dem Spiel. Lebenszeit nämlich, klar. Je schneller du findest, desto schneller ist Feierabend. Nur schlecht, wenn du auf der Verliererstraße bist. Mein Kollege Mike hat in der Hinsicht auch mal echt ein Ding gemacht. So 87 ist das gewesen. Da stand die Mauer noch. Mike hat da in Ostdeutschland gerade erst angefangen beim Fahren. Durfte er endlich seine ersten Touren mit eigenem LKW machen. An eine davon kann er sich ganz besonders gut erinnern. Auf so einer Halbinsel an der Ostsee sollte die gehen. Prerow. So die Ecke ungefähr. Da hat er abends eine Ladung Dachziegel hingebracht und dann die Nacht am Meer erstmal so richtig genossen. Hat man ja auch nicht alle Tage, so Arbeit und Urlaub in einem. Am nächsten Morgen sollte Mike dann weiter. Das Ziel hat ihm der Chef extra noch auf den Zettel geschrieben. Pinow. So heißt der Ort, wo er noch eine Drehbank abholen muss. Nun kennt der Mike Pinow aber gar nicht. Noch nie von gehört. Aber für solche Fälle hat er seine Bibel. Den DDR-Straßenatlas. Schwört er drauf. Ein unverwüstliches Teil. Was für Kenner, sagt Mike dazu immer. Naja, vielleicht eher was für Nichtkinder, denke ich mir da immer. Mit Hilfe der Postleitzahl sucht er sich dann also Pinow raus. Kurz vor der Insel Usedom soll er sein. Katzensprung. Da kann man sie auch ruhiger angehen lassen. Irgendwas kam Mike dann aber doch spanisch vor in der ganzen Kiste. Wie ein idealer Standort für einen Betrieb sah das Dörfchen jedenfalls nicht aus. Also schnell mal ran ans Telefon und lieber nochmal nachgefragt. Oder vielmehr erstmal ein Telefon suchen und dann durchkommen. Telefon finden dann noch relativ schnell geklappt, aber durchkommen, auch nach mehreren Versuchen, nicht. Nix zu machen. Fragen bei den Ortsansässigen bracht Mike auch nicht weiter. Tja, was willst du da machen? Also, einfach rauf auf den Bock und dann los. Je näher Mike seinem Ziel kommt, desto mehr stinkt die Sache. Irgendwie ist das hier sowas von Provinz. Was hat denn hier eine Drehbank zu suchen? Aber die Hoffnung stirbt ja zum Schluss. Außerdem, bei einer DDR, hätte ja sein können, dass man da aus irgendeinem Grund irgendeinen sozialistischen Betrieb hingestellt hat. Hat man aber leider nicht. Stattdessen steht Mike am Ende seiner Fahrt auf einem staubigen Dorfplatz mitten in der Pampa. Kein Mensch zu sehen, obwohl da in einem Fenster vor dem Haus bewegt sich ein Schatten. Vielleicht kann ihm da ja einer weiterhelfen. Mike also hin zu dem Haus und siehe da, es ist ein Polizeiposten mit integrierter Poststelle. Schön. Kann er endlich nach dem richtigen Weg fragen. Als Antwort kommt von der Frau hinterm Tresen aber nur ein schallendes Lachen zurück. Da sind Sie ja auch nicht der Erste. Ich sage Ihnen was. Es gibt zwei Pinows. Eins hier und eins in Brandenburg. Haben Sie schon mal auf die Postleitzahl geguckt?
0: Tatsache. Zahlendreher. Das war's also. Aber was nun? Das brandenburgische Pinow ist über 400 Kilometer weit weg. Und angeblich ist da nur noch bis 15 Uhr jemand zum Verladen vor Ort. Also nix wie rauf aufs Gas. Zum Glück sind Maschine, Hänger und Straßen leer. Mit leichter Verspätung schafft's Mike gerade noch zu seinem eigentlichen Ziel. Dann aber direkt der nächste Hammer.
1: Der sozialistische Betrieb entpuppt sich als militärisches Objekt mit den schrägsten Anmeldeformalitäten, die man sich nur vorstellen kann. DDR eben. Hier wird Bürokratie noch ganz groß geschrieben. Das Schlimmste aber war, keiner, nicht ein Mensch hatte irgendeinen Plan, wo diese verdammte Drehbank überhaupt zu finden ist. Bis hoch zum Standortkommandanten waren auf einmal alle eingebunden auf der Suche nach diesem einen Beamten, der ihm das Teil dann auf den LKW stellen kann bzw. darf. In dem Moment, als Mike schon gar nicht mehr dran geglaubt hat, haben sie ihn dann tatsächlich gefunden, den Drehbankbeförderungsbeauftragten. Boah, das war eine Tour. Für mich ja so eine typische wärst du mal lieber im Bett geblieben Nummer. Aber gut, da muss man durch als Trucker. Darum geht's halt beim LKW-Fahren. Dieses Spiel mit dem Suchen und Finden, das muss man einfach drauf haben. Da muss man ein Fuchs sein, um zu gewinnen. Obwohl, bei manchen Sachen kannst du suchen, solange du willst. Einen ordentlich gebrühten Rasthof-Kaffee zum Beispiel. Also, den habe ich noch nicht gefunden. Spanische Zwillinge von Leo Stoiber. Die meisten denken ja immer, dass Truckfahren wäre eine ziemlich einsame Sache. Stimmt aber nur so halb. Man trifft ja auch eine ganze Menge Menschen, wenn man so unterwegs ist. Grenzschützer, Tankwarte, Kollegen und vor allem neue Freunde. Das ist ja gerade das Schöne am Truckfahren, die Begegnung. Da sind manchmal im wahrsten Sinne des Wortes schöne Überraschungen dabei. Mein Kumpel Leo hatte da auch so ein Ding erlebt. War schon eine ganze Weile her. Eine Etikettiermaschine sollte rüber nach Bilbao. Ein richtig schweres Ding mit allem drum und dran. Lief auch ganz gut die Tour, bis Leo dann an der spanisch-französischen Grenze gelandet ist. Irun hieß der Ort. Die EU gab es damals auch nur auf dem Papier. Naja, Leo wird auf jeden Fall angehalten von so einem Grenzbeamten. Der hatte alle Klischees erfüllt, die ein Zöllner nur erfüllen konnte. Schicke Markensonnenbrille auf dem Kopf, Polohemdchen an, aber korrekt wie nur irgendwas. Nimmt die Papiere ganz genau unter die Lupe, so als wenn er irgendwas finden wollte. Hat er dann auch. Irgendein Teil der Ladung hatte wohl keinen Schein, der Drucker oder so. Kein Problem, passiert Leo ja nicht das erste Mal. Muss er eben in Deutschland anrufen und schnell die Papiere nachfordern. Schnell konnte damals aber ziemlich lange sein. Genauer gesagt, 5 Tage. Ja, 5 ganze Tage. Und den Zollhof durfte dabei nicht verlassen. Ich meine, ich habe ja auch schon viel Zeit an irgendwelchen Grenzen totschlagen müssen, aber fast eine ganze Woche. Das ist eine ganz schön harte Nummer. Und das Freizeitangebot auf so einem Zollhof ist ja nun mal auch ziemlich begrenzt. Wenn man sich nicht so recht für Greifarmautomaten begeistern kann und auch das Zeitschriftenregal nichts mehr Vernünftiges hergibt, dann bleibt einem eigentlich nur noch die Bar. 24 Stunden nonstop geöffnet, kann die sogar ganz lustig sein, ab und zu. Vor allem, wenn man wie Leo alle Zeit der Welt hat. Dann kann man sich auch mal ganz in Ruhe all die Leute angucken, die da so rein und raus spazieren. Leo meinte, das wäre besser als jeder Hollywood-Schinken. Die unterschiedlichsten Typen aus allen möglichen Ecken der Welt kommen da ja zusammen. Fahrer, Zöllner, Polizisten, natürlich auch solche Gestalten, von denen man gar nicht so genau wissen will, was sie eigentlich tun. Und wenn man so wie Leo 5 Tage lang nichts zu tun hat, dann kann man auch mal ganz schön durcheinander kommen mit der Tageszeit. Da gibt's dann auch mal warme Croissants zum Abend und ein Jägerschnitzel zum Frühstück. War ja eh alles egal. Vielleicht hatte das Ganze drunter und drüber aber auch einen ganz anderen Grund. Und der stand hinter der Bar. Ein kleiner Wirbelwind mit ordentlich Feuer. So hat Leo mir die Kellnerin beschrieben. Hat selbst die rauesten Typen mit Leichtigkeit um den Finger gewickelt und dann mit ihren Sprüchen so platt gebügelt, die waren am Ende so klein mit Hut. Außerdem soll es auch noch gerackert haben wie eine Maschine. Die hat dir den Kaffee schon nachgefüllt, da wusstest du noch gar nicht, dass du überhaupt einen haben willst. Jetzt rede ich fast schon wie der Leo. Also, der war echt schwer beeindruckt von der Frau. Die hat den Laden nämlich fast alleine geschmissen. Sah zumindest so aus. Denn immer wenn Leo vorm Tresen saß, stand sie dahinter. Tag ein, Tag aus, rund um die Uhr. Als würde sie niemals schlafen. War fast schon ein bisschen unheimlich. Irgendwann ist Leo dann auch mal ins Gespräch gekommen mit ihr, hat sie gefragt, wo sie immer die ganze Energie hernimmt. Ich bin aus Spanien, hat sie da nur gemeint. Und spanische Frauen sind hier wie Feuer. Dann, vierter Tag, die Überraschung. Leo trudelt noch ziemlich verschlafen zum Frühstück ein. Und wer steht da hinter der Theke? Klar, wieder sie. Allerdings gleich zweimal. Und Leo hat am Abend davor keinen Tropfen getrunken. Nein, Zwillinge. Das ist es. Der spanische Wirbelwind hat eine Schwester, die ihr wie aus dem Gesicht geschnitten war. Und Leo dachte, er hätte immer mit demselben Mädchen gesprochen. Oh, jetzt hast du unser Geheimnis entdeckt, meinten sie danach zu Leo. Und er hat hoch und heilig versprochen, sie niemals zu verraten, wenn er noch eine Tasse von dem guten Kaffee kriegen könnte. So ganz dran gehalten hat er sich ja nicht. Aber ich glaube, nach 25 Jahren geht das schon in Ordnung.
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4: Im Studio Hanna Messerschmidt. Schönen guten Abend. Noch ist unklar, wie es mit der geplanten 1.000 € Entlastungsprämie weitergeht. Der Bundesrat hatte das Ganze am Freitag gestoppt, wegen der hohen Belastung für die Wirtschaft und den Steuerausfällen für die Länder. Für CSU-Chef Söder ist klar, damit ist die Prämie vom Tisch. Er sagte in der ARD:
5: An so einem Punkt muss man mal überlegen, macht es dann einen Sinn, etwas weiter zu verfolgen, mit dem Kopf durch die Wand zu gehen? Ich bin ja der einzige Ländervertreter im Koalitionsausschuss. Mein Rat ist dringend davon abzulassen, lieber zu überlegen, dass man was Sinnvolleres tut. Und zwar dieses vermeintliche, jetzt doch sehr viele Geld, das es gewesen wäre, dann in eine wirklich richtige und gute Einkommensteuerreform zu stecken. Davon haben alle mehr.
4: Russlands Präsident Putin hat Altkanzler Schröder als Vermittler im Ukraine-Krieg ins Spiel gebracht. Und das sorgt für Diskussionen. Die Bundesregierung spricht von einem Scheinangebot. Grüne und Linke sind gegen Putins Vorschlag oder zumindest skeptisch. Die AfD ist offen für einen Vermittlungsversuch. Nach dem tödlichen Hantavirus-Ausbruch wird das betroffene Kreuzfahrtschiff evakuiert. Das Schiff war am Morgen vor der Küste von Teneriffa angekommen. Tom Husse.
6: Die Passagiere werden jetzt nach und nach von Bord und dann direkt zu Flugzeugen gebracht, die sie in ihre Heimatländer zurückbringen. Ärzte überwachen die ganze Aktion. WHO-Chef Tedros hatte zuvor nochmal betont, dass das Hunter-Virus nicht mit Corona vergleichbar ist. Das Ansteckungsrisiko sei sehr gering. Auf dem Kreuzfahrtschiff waren 3 Menschen an dem Hunter-Virus gestorben, darunter auch eine Deutsche.
4: Die Menschen in Deutschland müssen sich im Moment keine Sorgen machen, dass Gas knapp wird. Der Iran-Krieg mache den Handel gerade schwerer, sagte der Chef der Bundesnetzagentur Müller dem RND. Trotzdem könne man die großen Speicher innerhalb von 30 Tagen füllen. Der Ärzteverband Marburger Bund fordert schärfere Regeln beim Verkauf von Alkohol. Schnaps und Likör sollten nur noch in speziellen Alkoholshops zu kaufen sein und nicht mehr in Supermärkten oder Tankstellen, so die Ärztevertreter. So sollen vor allem junge Menschen besser geschützt werden. Spannung pur im Abstiegskampf der Fußball-Bundesliga. Nach einem 3:1-Sieg gegen Köln ist Heidenheim jetzt punktgleich mit dem Abstiegskonkurrenten St. Pauli und Wolfsburg. Union Berlin hat ebenfalls mit 3:1 gegen Mainz gewonnen und der HSV besiegte Freiburg mit 3:2.
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7: Viele Wolken sind am Himmel und im Süden gibt's weiter Schauer und Gewitter, teils mit Starkregen. Im Westen setzt sich später auch mal längerer Regen durch. In der Nacht gehen die Temperaturen runter auf 13 bis 5 Grad, im Nordwesten eher auf 6 bis 2 Grad. Morgen bleibt's oft grau und nass mit Gewittern im Süden, dazu maximal 20 Grad.
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1: Im Studio Hanna Messerschmidt. Schönen guten Abend. Noch ist unklar, wie es mit der geplanten 1.000 Euro Entlastungsprämie weitergeht. Der Bundesrat hatte das Ganze am Freitag gestoppt, wegen der hohen Belastung für die Wirtschaft und den Steuerausfällen für die Länder. Für CSU-Chef Söder ist klar, damit ist die Prämie vom Tisch. Er sagte in der ARD:
2: An so einem Punkt muss man mal überlegen, macht es dann einen Sinn, etwas weiter zu verfolgen, mit dem Kopf durch die Wand zu gehen? Ich bin ja der einzige Ländervertreter im Koalitionsausschuss. Mein Rat ist dringend, davon abzulassen. Lieber zu überlegen, dass man was Sinnvolleres tut, und zwar dieses vermeintliche, jetzt doch sehr viele Geld, das es gewesen wäre, dann in eine wirklich richtige und gute Einkommensteuerreform zu stecken. Davon haben alle mehr.
1: Russlands Präsident Putin hat Altkanzler Schröder als Vermittler im Ukraine-Krieg ins Spiel gebracht. Und das sorgt für Diskussionen. Die Bundesregierung spricht von einem Scheinangebot. Grüne und Linke sind gegen Putins Vorschlag oder zumindest skeptisch. Die AfD ist offen für einen Vermittlungsversuch. Nach dem tödlichen Hantavirus-Ausbruch wird das betroffene Kreuzfahrtschiff evakuiert. Das Schiff war am Morgen vor der Küste von Teneriffa angekommen. Tom Husse.
3: Die Passagiere werden jetzt nach und nach von Bord und dann direkt zu Flugzeugen gebracht, die sie in ihre Heimatländer zurückbringen. Ärzte überwachen die ganze Aktion. WHO-Chef Tedros hatte zuvor nochmal betont, dass das Hantavirus nicht mit Corona vergleichbar ist. Das Ansteckungsrisiko sei sehr gering. Auf dem Kreuzfahrtschiff waren 3 Menschen an dem Hantavirus gestorben, darunter auch eine Deutsche.
1: Die Menschen in Deutschland müssen sich

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1: Im Studio Hanna Messerschmidt. In Eindhoven in den Niederlanden ist am Abend ein Sonderflug mit Passagieren und Besatzungsmitgliedern des evakuierten Hunter-Virus-Kreuzers gelandet. Insgesamt waren 26 Menschen in dem Flieger, auch 4 Urlauber aus Deutschland. Ralf Reuter, deutscher Konsul auf den Kanaren, sagte in der ARD:
2: Es geht Ihnen den Umständen entsprechend gut. Es ist sicherlich eine Belastung, das ist ja klar, psychologisch. Aber die sind eigentlich guten Mutes und sind jetzt natürlich auch froh, dass das Ganze mal ein Ende hat.
1: Das Kreuzfahrtschiff war am Morgen vor der Küste von Teneriffa angekommen. Von dort aus wurden bisher knapp 100 Passagiere ausgeflogen. CSU-Chef Söder hat der Entlastungsprämie für Arbeitnehmer eine Absage erteilt. Für ihn sind die Pläne nach dem Nein des Bundesrats vom Tisch, so Söder in der ARD. Am Dienstag kommen Union und SPD im Koalitionsausschuss zusammen, um über das weitere Vorgehen zu beraten. Altkanzler Schröder als Vermittler im Ukraine-Krieg. Die Bundesregierung hat diesen Vorschlag von Kreml-Chef Putin als Scheinangebot bezeichnet. Die SPD ist sich bei dem Thema uneins. Der SPD-Außenpolitiker Ametowitsch sagte dem Spiegel, jedes Angebot müsse geprüft werden, wie verlässlich es ist. Wer eine Frau tötet, weil sie eine Frau ist, soll in Zukunft einfacher als Mörder verurteilt werden können. Justizministerin Hubich will das Strafrecht bei Femiziden verschärfen. Das hat sie in der Bild am Sonntag angekündigt. Philipp Nützig berichtet.
3: Aktuell würden Femizide noch viel zu häufig unter Totschlag fallen und auf Totschlag sind die Strafen geringer. Nur bei Mord kann ein Richter eine lebenslange Haftstrafe in Deutschland anordnen. Bei Totschlag gehe dagegen nur eine begrenzte Strafe. Mit der Klarstellung im Gesetz soll nun auch eine Tötung wegen geschlechtsspezifischen Motiven als Mord bewertet werden dürfen.
1: Der Abstiegsshowdown in der Fußball-Bundesliga ist perfekt. Heidenheim hat einen 3:1-Sieg gegen Köln geholt und ist vor dem letzten Spieltag punktgleich mit den Konkurrenten St. Pauli und Wolfsburg. Außerdem setzte sich Union Berlin ebenfalls mit 3:1 gegen Mainz durch und feierte damit den ersten Sieg unter Trainerin Eta. Und der HSV gewann mit 3:2 gegen Europa-League-Finalist Freiburg.
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1: Viele Wolken ziehen gerade überall durch, dazu regnet es in einigen Ecken länger und weiter südlich kann es auch mal Gewitter und Starkregen geben. Die Temperaturen liegen aktuell zwischen 13 und 2 Grad. Tagsüber bleibt es meist grau, ab und zu kommt noch Regen runter und die Höchstwerte liegen maximal bei 20 Grad.
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